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2: Montag 3 Uhr im Studio Nina Lehmann. Eine intensive Parlamentswoche wird das vor der Sommerpause. Viktoria Waldhäusl mit einem Überblick über die wichtigsten Themen und Beschlüsse.
3: Ein Verbot von Einweg-E-Zigaretten, die Verlängerung der Autopickerl-Intervalle, die Einführung neuer Schulfächer wie Informatik und künstliche Intelligenz sowie Medien und Demokratie. Das und noch viel mehr wird die Abgeordneten ab heute beschäftigen. Ab Mittwoch werden zusätzlich rund 70 begleitende Gesetze für das neue Doppelbudget beschlossen, darunter die Pensionsanpassung leicht unter der Inflation und eine Nichtanpassung der Familienbeihilfe und anderer Sozialleistungen. Die Bankenabgabe wird verlängert und beschlossen wird auch die umstrittene Paketabgabe. So wollen ÖVP, SPÖ und NEOS den Staatshaushalt sanieren. Die Opposition, FPÖ und Grüne haben bereits im Vorfeld teils heftige Kritik geübt. Vor der Sommerpause ist im Parlament daher noch mit intensiven Debatten zu rechnen.
2: Nach dem schweren Doppelerdbeben in Venezuela vor 1,5 Wochen steigt die Zahl der Toten auf 3.340. Es gibt 17.000 Verletzte und weitere 17.000 Menschen haben kein Zuhause mehr. Alexandra von Mercy berichtet.
4: Die Hoffnung, noch Überlebende zu finden, schwindet. Trotzdem suchen sie in Caracas weiter nach Verschütteten, mit bloßen Händen oder einfachen Werkzeugen wie Winkelschleifern. Es ist einfach unmöglich, sagt ein freiwilliger Helfer. Wir bekommen auch die Toten nicht heraus. Wir brauchen Maschinen, sonst haben wir keine Chance. Wie viele Menschen noch vermisst werden, ist unklar. Laut den Vereinten Nationen könnten es bis zu 50.000 sein. Zwar gibt es internationale Hilfe, aber Überlebende und Hilfsorganisationen werfen der Regierung mangelnde Koordination und Korruption vor. Es gibt Berichte von hunderten Soldaten, die untätig neben den Trümmerbergen stehen. Übergangspräsidentin Rodriguez weist alle Vorwürfe zurück.
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2: Soeben hat das Achtelfinalspiel Mexiko gegen England begonnen. Es musste wegen Unwetters um eine Stunde nach hinten verschoben werden. Es steht 0:0. Und jetzt zum Wetter mit Michael Matern.
6: Die neue Woche beginnt sehr wechselhaft mit einem Mix aus dichten Wolken, etwas Sonne und einigen Regenschauern, eventuell mit Blitz und Donner. Die meisten gibt es heute Vormittag vom Tiroler Oberland bis in den Wiener Raum. Längere sonnige Phasen am ehesten in Vorarlberg, Osttirol und Kärnten. Es ist weiterhin windig und wird nicht ganz so warm wie am Wochenende. Die Temperaturen erreichen 20 bis 29 in 2000 Meter um 10 Grad. Morgen Dienstag 2-3 Grad wärmer und in ganz Österreich einige Sonnenstunden mit teils kräftigem Nordwestwind, aber zeitweise auch etwas dichtere Wolken.
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1: Montag 4 Uhr im Studio Nina Lehmann. In Österreich wird über ein Pfand auf Lithium-Ionen-Akkus diskutiert. Diese sind etwa in Handys oder Laptops verbaut. Das Problem, sie bergen ein Brandrisiko. Rainer Hasiwa berichtet.
2: Der Verband österreichischer Entsorgungsbetriebe hat eine eindeutige Meinung. Ein Pfand oder noch besser ein finanzielles Anreizsystem für die Akkus muss bald her, sagt Verbandspräsidentin Gabriele Jüli.
3: Aus meiner Sicht ist der klare Vorteil der, dass wir hier die Sammelquote von den reinen Lithium-Akkus von leider nur 11%, wir wollen die auf 90% fördern.
2: Denn diese Akkus, die im Plastik oder gar im Restmüll landen, sorgen regelmäßig für Brände in Entsorgungsbetrieben. Ganz anders hingegen die Altstoffrecycling Austria, kurz ARA, konkret Thomas Mayer, Geschäftsführer der Tochtergesellschaft ERA. Er ist gegen ein Pfand.
4: Also ob das wirklich an Wirkung haben wird, wir glauben es nicht und wir glauben, dass das nicht wirklich zu Ende gedacht ist.
2: Mayer setzt eher auf verbesserte technische Lösungen, die Brände verhindern sollen.
1: Start einer neuen Hitzewelle in Frankreich. Im Süden des Landes herrscht zudem hohe Waldbrandgefahr. Tausende Menschen müssen in Sicherheit gebracht werden. Markus Langer berichtet.
5: Betroffen sind gut 5000 Menschen aus Ortschaften in einem Gebirgsmassiv westlich von Perpignan, wo die Feuerwehr gegen einen sich ausbreitenden Brand im Einsatz ist. Ein Anrainer und ein Feuerwehrmann wurden lebensgefährlich verletzt. Die dritte Etappe der Tour de France führt heute durch die betroffene Region. Aus Sicherheitsgründen werden Zuschauer und Werbekarawane nicht dabei sein. Auch in anderen Regionen Frankreichs brachen bereits Wald- und Vegetationsbrände aus. Zwischen Avignon und Nîmes musste ein Teilstück der Richtung Spanien führenden Autobahn A9 gesperrt werden. Für 7 Departements im Südosten wurde die höchste Warnstufe rot verhängt. Hohe Waldbrandgefahr besteht aber auch in weiteren 41 Departements.
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1: England führt im Achtelfinalspiel gegen Mexiko 2:1. Beide Tore für England macht Jude Bellingham. In Kürze beginnt die zweite Halbzeit. Und Norwegen steht sensationell im Viertelfinale. Die Norweger schicken Brasilien nach einem 2:1 Erfolg nach Hause. Wir kommen zum Wetter mit Michael Matern.
7: Die neue Woche beginnt sehr wechselhaft mit einem Mix aus dichten Wolken, etwas Sonne und einigen Regenschauern, eventuell mit Blitz und Donner. Die meisten gibt es heute Vormittag vom Tiroler Oberland bis in den Wiener Raum. Längere sonnige Phasen am ersten in Vorarlberg, Osttirol und Kärnten. Es ist weiterhin windig und wird nicht ganz so warm wie am Wochenende. Die Temperaturen erreichen 20 bis 29 in 2000 Meter um 10 Grad. Morgen Dienstag 2-3 Grad wärmer und in ganz Österreich einige Sonnenstunden mit teils kräftigem Nordwestwind, aber zeitweise auch etwas dichtere Wolken.
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Mach dir keine Sorgen, mein Schatz. Wir sind heute Nacht jung und schön.

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1: Am Mikrofon Martin Balder. Die Österreicherinnen und Österreicher nutzen den Sommerurlaub überwiegend zum Einkaufen. Das hat jetzt ein aktueller Konsumentencheck des Handelsverbands gezeigt. Mehr von Adam Michalich.
2: Urlaub bedeutet für viele nicht nur Erholung, sondern auch shoppen gehen. Für rund die Hälfte der Österreicherinnen und Österreicher gehören Einkäufe ganz selbstverständlich zum Reiseerlebnis. Mehr als 8 von 10 Personen kaufen im Urlaub zumindest ab und zu Sachen, die sie sich zu Hause nicht gönnen würden. Im Durchschnitt werden dafür pro Jahr insgesamt knapp 300 Euro ausgegeben. Auf Platz 1 der besonders beliebten Mitbringsel sind dabei regionale Spezialitäten wie etwa Wein- oder Handwerksprodukte, gefolgt von Souvenirs und Geschenkartikel sowie Kleidung. Und die werden überwiegend direkt am Urlaubsort gekauft, vor allem in Lebensmittelgeschäften, Boutiquen oder Touristenshops. Online-Shopping spielt während des Urlaubs hingegen kaum eine Rolle.
1: In Venezuela hat sich die Zahl der Todesopfer durch das verheerende Doppelerdbeben am 24. Juni auf 3.342 erhöht. Mehr als 16.700 Menschen seien verletzt worden, so die Regierung. Zur Zahl der Vermissten machte sie keine Angaben. Die UNO geht von bis zu 50.000 aus. Die internationalen Rettungsteams haben inzwischen ihre Suche nach Überlebenden eingestellt. Russland hat die Ukraine in der Nacht neuerlich mit flächendeckenden Luftangriffen überzogen. Neben Drohnen sollen auch Raketen und Marschflugkörper zum Einsatz gekommen sein. Die Flugabwehr löste in fast allen Landesteilen Alarm aus. Aus der Hauptstadt Kiew wurden zahlreiche Explosionen gemeldet. Mindestens 4 Menschen seien getötet worden, so die Behörden. In der iranischen Hauptstadt Teheran findet heute ein Trauerzug für den getöteten obersten Führer Ayatollah Ali Khamenei statt. Der Zug durchquert die Millionenmetropole von Ost nach West. Khamenei war seit Samstag in einer Moschee in Teheran aufgebahrt. Morgen soll der Leichnam in die schiitische Gelehrtenstadt Qom überführt werden. Die Beisetzung ist für Donnerstag geplant. Und bei der Fußball-WM hat Norwegen im Achtelfinale Brasilien aus dem Bewerb geworfen. Die Skandinavier schlugen den Rekordweltmeister mit 2:1. Für Brasilien war es das schlechteste Abschneiden bei einer WM seit 36 Jahren. Und das Spiel England gegen Mexiko, das wegen eines Gewitters um eine Stunde verschoben worden war, geht in diesen Minuten zu Ende. Es steht 3:2 für England. Und nun zum Wetter.
3: Windig und unbeständig wird's heute. Der Tag beginnt meist bewölkt und vor allem am Vormittag und über Mittag, da ziehen ein paar Regenschauer übers Burgenland. Dazwischen zeigt sich aber auch die Sonne häufiger dann am Nachmittag. Wir schauen uns die Frühwerte an und da gibt's auch ein bisschen an Regen und zwar in Güssing bei 18 Grad. Podersdorf meldet 21 Grad, in Lutzmannsburg haben wir 19 und in Eisenstadt 20 Grad. Lebhafter Nordwestwind ist heute ein Thema und die Tageshöchstwerte sind nicht mehr ganz so hoch. 23 bis 27 Grad sind heute angesagt.
4: 5:03 ist es. Der Radio Burgenland Verkehrsservice hier, der ist kurz und gut keine Störungen gemeldet worden.
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4: Eine neue Woche startet. Schönen guten Morgen am Montag und wir haben wieder ganz feine Sachen mit im Gepäck.
3: Wir haben ABBA, wir haben die Christina Stürmer, wir haben die Rembrandts oder Wilfried und wir haben ganz, ganz, ganz viel gute Laune für Sie.
4: Und auch natürlich Informationen, die Sie brauchen können. In diesen Sekunden sollte der Schiri abpfeifen. Einmal noch Mexiko und der geht daneben. Also es schaut ganz gut aus für alle, die es mit England halten bei der Fußball-Weltmeisterschaft. Ja, zum Beispiel die Kopfbeck. Schönen guten Morgen und schönen Montag. 4 Minuten nach 5.

Und da haben sie es geschafft. Einen wunderschönen guten Morgen, Radio Burgenland am Montag. 10:05, England ist weiter, schlägt Mexiko bei der Fußball-Weltmeisterschaft 3:2 und feiert gerade mit den Fans, dass die Hälfte reichen würde. Wir gratulieren ganz herzlich und wünschen schönen guten Morgen.

0: Besser geht's nicht. Schönen guten Morgen, kurz nach 17:15. The winner takes it all. Aber auf Radio Burgenland. Und die entscheidende Frage: Haben Sie heute schon dem Schatz ein Bussel raufgedrückt?
1: Heute könnte es vielleicht ein zweites Küsschen werden am heutigen internationalen Tag des Kusses. Und was, das haben wir uns gefragt, was geht eigentlich gar nicht beim Schmusen?
2: Schwitzen, die Sorflerei.
3: Fremdküssen.
4: Wieso?
3: Naja, man ist verheiratet und da darf man natürlich nicht.
2: Nicht Zähne putzen. Mundgeruch.
5: Ist doch. Augen aufmachen während dem Küssen quasi.
2: Fürchterlich.
5: Die Bierfahne.
4: Aber so an der Technik, was geht da gar nicht?
3: Naja, ich weiß halt gar nicht, was gar nicht geht. Es ist ja vieles möglich beim Küssen.
4: Was geht beim Küssen gar nicht?
6: Ich hab schon sehr lange nicht, ich weiß das nicht.
0: Oh. Naja, wenn nicht, dann heute. Wann dann? Sebastian Dürek und Corinna Kaufmann haben in Bad Datzmannsdorf nachgefragt.
1: Und wir haben jetzt die passende Schmusemusik für Sie.
0: Ja, wie nämlich der berühmte deutsche Kabarettist Habe Kerkeling so schön einmal gesagt hat.
7: Sind die Zähne erstmal raus, hat die Zunge frei.
0: Guten Morgen.

0: Don Henley, The Boys of Summer. Schönen Montag, schönen guten Morgen. Wir haben den 6. Juli 2026. 5.30 Uhr ist es, die Radio Burgenland Schlagzeilen.
1: Mit Günter Welz, schönen guten Morgen. Die Förderkommission des Landes hat die finanzielle Unterstützung von 69 Projekten beschlossen. Konkret geht es hier um 2,2 Millionen Euro an Fördermitteln vom Land Burgenland. Die Förderungen erhalten Unternehmen unterschiedlicher Größenordnungen. Im Rahmen der geförderten Projekte wollen die Betriebe insgesamt 27,5 Millionen Euro investieren. Auf dem Truppenübungsplatz Bruckneudorf werden auf einer rund 4 Hektar großen Versuchsfläche nicht heimische Baumarten auf ihre Eignung für die klimatischen Bedingungen der Zukunft untersucht. Hintergrund des Projekts sind die zunehmenden Auswirkungen des Klimawandels. Das Forschungsprojekt wird gemeinsam vom Bundesheer und der Universität für Bodenkultur Wien durchgeführt. Und bei der Fußball-Weltmeisterschaft hat England vor kurzem das Viertelfinale erreicht. Gastgeber Mexiko wird im Aztekenstadion mit 3:2 besiegt. Im zweiten Achtelfinalspiel hat Erling Haaland für eine Riesensensation gesorgt. Norwegen hat Rekordweltmeister Brasilien mit 2:1 aus dem Turnier geschossen. Beide Tore Erling Haaland. Und heute Abend spielt noch Portugal gegen Spanien.
0: Heute bewölkt, alles dabei eigentlich beim Wetter.
2: Gießen braucht man heute nicht viel, es regnet immer wieder, derzeit 17 Grad und Regen in Sulzberg, Güssing und in Rechnitz. 19 Grad haben wir in Deutschkreuz und in Hornstein. Mit dem lebhaften Nordwestwind können immer wieder bis in den Nachmittag hinein ein paar Regenschauer auftauchen. Die meiste Zeit des Tages bleibt es zwar trocken, zwischendurch lockert es auch ein bisschen auf, also es gibt auch ein bisschen Sonnenschein heute am Montag. Die Tageshöchstwerte, die erreichen heute 23 bis 27 Grad.
0: 5.32 Uhr ist es. Der Radio Burgenland Verkehrsservice hier mit einer Meldung. Bei Klingenbach dauert es 15 Minuten bei der Einreise nach Österreich.
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2: Einen wunderschönen guten Morgen mit Peter Kent.
0: Schönen Montag.

0: Radio Burgenland hier. Schön, dass wir gemeinsam aufstehen, gemeinsam vielleicht den ersten Kaffee genießen und uns auf den heutigen Tag freuen. Denn über sich, über die kleinen Dinge im Leben zu freuen, das ist ja eine große Kunst und das macht auch glücklich. Dazu jetzt in den Morgengedanken eine Geschichte von Pfarrer Stefan Schröckenfuchs.
1: Gut, dass es heute wieder ein bisschen wärmer ist, sagt Herr Pavel freundlich. Herr Pavel ist einer der Gäste der Essensausgabe, die meine Kirche anbietet. Herr Pavel ist dennoch froh. Das Essen ist frisch gekocht und schmeckt, wie er sagt, immer hervorragend. So spart er sich ein bisschen Geld. Herr Pavel hat 20 Jahre in Österreich gearbeitet, davor in Polen und in Italien. Jetzt lebt er von einer kleinen Pension hier in Wien. Wenn du nicht rauchst oder trinkst, kommst du damit ganz gut durch, sagt Herr Pavel. Und er ergänzt lachend: Ich bin zufrieden. Das Gespräch macht mich nachdenklich. Ich kenne viele Menschen, die weder die Heizung abdrehen, noch das Mittagessen bei einer Essensausgabe beziehen müssen. Und doch fällt es ihnen schwer zu sagen: Ich bin zufrieden. Auch ich ertappe mich immer wieder dabei, dass es mir nicht gelingt, zufrieden zu sein. Dabei hängt Zufriedenheit gewiss nicht allein von dem ab, was ich besitze und worüber ich verfügen kann. Es ist wohl auch eine Einstellung. Das hat mir das Gespräch mit Herrn Pavel wieder einmal in Erinnerung gerufen.

0: Lionel Richie Dancing on the Ceiling. Schönen guten Morgen. Wir haben Montag, 10 Minuten vor 6. Und was war das für ein Wochenende? Jubiläumsfeierlichkeiten diesseits und natürlich jenseits des Atlantiks. 250 Jahre feiern zum Beispiel in Amerika die ihre Unabhängigkeit.
1: Und 70 Jahre burgenländische Gemeinschaft. Das ist der Verein, der die Nachkommen der burgenländischen Auswanderer in aller Welt, vor allem in Amerika, vernetzt.
0: Jedes Jahr gibt es ein Treffen in der alten Heimat. Und am Wochenende war die große Jubiläumsfeier in der Auswandererstadt Güssing.
1: Und das muss man sagen, also die Auslandsburgenländerinnen und Burgenländer, die sind wirklich sehr, sehr gerne zu Hause auf Besuch.
2: Jedes Jahr besuchen meine Freunde. Ich wohne in Dubai bei meiner Taufpatin. Und dann fahre ich nach Löppersdorf in die Therme.
0: Sehr gut.
2: Und ich komme gerne her.
3: Was gefällt Ihnen besonders hier?
4: Die Gemütlichkeit, die Freundschaft. Jedes Mal, wenn wir kommen, treffen wir mehr und mehr Leute und es ist immer schön.
5: Ich bin nur für heute gekommen. Morgen geht es schon wieder zurück nach New York. Aber im August komme ich zurück mit der Familie. Und da bleiben wir ein bisschen länger da. Und dann bin ich schon so froh. Meine Enkeltochter wird jetzt im September 2 Jahre alt. Dir das alles mal richtig zeigen, das Burgenland.
1: Und ich glaube, da schmeckt auch so das eine oder andere Glaserl Uhudler vielleicht, ein paar Grammelbogatscherl dazu.
0: Selbstverständlich, das haben wir wieder drüben beim Teich alles, genau. Nicht. 250 Jahre hin oder her. Wir freuen uns immer, wenn ihr da seid.

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1: Am Mikrofon Martin Balder. In Südfrankreich spitzt sich die Waldbrandgefahr vor dem Beginn einer neuen Hitzewelle weiter zu. Zuletzt kündigte die Präfektur des Departements Pyrénées-Orientales umfangreiche Evakuierungen an. Mehr von Markus Langer.
2: Betroffen sind gut 5000 Menschen aus Ortschaften in einem Gebirgsmassiv westlich von Perpignan, wo die Feuerwehr gegen einen sich ausbreitenden Brand im Einsatz ist. Ein Anrainer und ein Feuerwehrmann wurden lebensgefährlich verletzt. Die dritte Etappe der Tour de France führt heute durch die betroffene Region. Aus Sicherheitsgründen werden Zuschauer und Werbekarawane nicht dabei sein. Auch in anderen Regionen Frankreichs brachen bereits Wald- und Vegetationsbrände aus. Zwischen Avignon und Nîmes musste ein Teilstück der Richtung Spanien führenden Autobahn A9 gesperrt werden. Für 7 Departements im Südosten wurde die höchste Warnstufe rot verhängt. Hohe Waldbrandgefahr besteht aber auch in weiteren 41 Departements.
1: Der Supertaifun Bavi hat die US-Außengebiete im Pazifik erreicht. Auf der Insel Rota mit 1500 Einwohnern seien erhebliche Schäden angerichtet worden, so die Behörden. Der US-Wetterdienst hatte zuvor vor katastrophalen Schäden und einer lebensbedrohlichen Lage gewarnt. Ein direkter Treffer würde Rota für Wochen oder länger unbewohnbar machen. Der Taifun Bavi zieht mit Windgeschwindigkeiten von bis zu 290 km/h über die Region. Rota ist die südlichste Insel der nördlichen Marianen, wo rund 200.000 Menschen leben. In der deutschen Autoindustrie geht der Stellenabbau weiter. Laut einem Bericht des Handelsblatts plant Porsche, noch einmal Arbeitsplätze zu streichen. Es könnte bis zu 4.000 Beschäftigte treffen, vor allem in Deutschland. Volker Obermeier berichtet.
3: Der Sparkurs des Sportwagenherstellers soll nun vor allem im Management sowie in der Verwaltung Wirkung zeigen. Details werden bis Monatsende erwartet. Nach den bisherigen Plänen werden in der Region Stuttgart bereits an die 4000 Stellen bei Porsche gestrichen, und zwar bis 2029. Der Hersteller hatte im ersten Quartal um 15% weniger Autos verkauft. Zum einen spürt Porsche die US-Zollpolitik, weil keine Wagen in den Staaten gefertigt werden. Zum anderen ist der Absatz in China eingebrochen.
1: Der Vulkan Etna sorgt auf Sizilien wieder für Behinderungen im Flugverkehr. Wegen eines starken Ascheausstoßes mussten am Flughafen Catania mehrere Flüge gestrichen werden. Andere konnten nur verspätet abgefertigt werden. Die Eruptionswolke war zeitweise 1,5 Kilometer hoch. Bei der Fußball-WM steht der nächste Viertelfinalist fest. England hat Mexiko mit 3:2 geschlagen. Damit ist nach Kanada der zweite WM-Gastgeber ausgeschieden. Zuvor hatte Norwegen Brasilien aus dem Bewerb geworfen. Die Skandinavier schlugen den Rekordweltmeister mit 2:1. Das waren die Nachrichten mit Martin Balder.
4: Heute ist wettertechnisch alles dabei. Wolken, Regen, Sonne, wie wir es uns brauchen.
5: Und für alle, die die Hitze nicht so mögen, auch ein guter Tag, denn heute wird es nicht ganz so heiß. Heute wird es windig und unbeständig bei uns im Burgenland. Der Tag beginnt mit vielen Wolken, vor allem am Vormittag und über Mittag ziehen immer auch ein paar Regenschauer durch. Dazwischen zeigt sich aber auch die Sonne, häufiger dann am Nachmittag. Wir schauen uns die Frühwerte an. Da haben wir Regen und 16 Grad aktuell in Wörterberg. Eisenstadt und Frauenkirchen melden 20 Grad und in Oberpullendorf stehen sie mit 18 Grad auf. Lebhafter Nordwestwind weht heute bei uns im Burgenland und die Tageshöchstwerte, die erreichen 23 bis 27 Grad.
4: 6.03 Uhr ist es. Der Radio Burgenland Verkehrsservice mit einer Meldung von der Grenze, und zwar bei Klingenbach. 10 Minuten Wartezeit bei der Einreise nach Österreich. 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
5: Was für ein schöner Morgen für uns, ja. WM-Fans. Ja. Die Norweger, die rudern weiter, sind weiter super. Und England, auch weiter, herrlich.
4: Da ist die Frau Beckham glücklich und da ist die Frage nur die, ist das Panini-Album schon voll? Wenn nicht, dann müssen wir alle miteinander zur Tauschbörse. So wie am Wochenende in Pinkerfeld, da haben wir vorbeigeschaut, hören wir in

0: Rod Stewart und Baby Jane, 11:05 ist es. Schönen Montag, schönen guten Morgen mit jeder Menge Kohle. Vierfach Jackpot bei Lotto 6 aus 45. Kein Spielteilnehmer oder keine Spielthemerin hat gestern die 6 richtigen erraten. Im Vierfach-Jackpot werden jetzt mehr als 3 Millionen Euro zusätzlich erwartet. Welche Zahlen wurden gezogen?
1: 13, 17, 21, 32, 33, ja, 39, Zusatzzahl 42, alle Angaben natürlich ohne Gewähr.
0: Ja, das sind wirklich schwere Zahlen.
1: Ja.
0: Lauter
1: Putzen Geld, 3 Mille.
0: Ja, dann werden wir alle miteinander spülen. 3 Mille können wir brauchen. Guten Morgen.

0: Eine ins Leben, Bizera und Jaus auf Radio Burgenland. Schönen guten Morgen, kurz nach 6:45. Es ist ja, ist ja nicht so schlimm. Ja, unsere Burschen sind weg, die spielen immer mit bei der Weltmeisterschaft. Aber das Fußballfieber geht natürlich weiter und gegen Spanien kann man ja auch einmal knapp verlieren. Ja. Es bedeutet nicht nur Zuschauen jetzt für uns, sondern auch
1: die heiß begehrten WM-Pickerl sammeln für das WM-Album. Kann aber schön teuer werden und damit man nicht allzu tief in die Geldbörse reingreifen muss, gibt es ja vielerorts auch so Tauschbörsen.
0: Wie zum Beispiel in Pinkerfeld, wo Christina Buzunic im Gasthaus von Hans Borci einfach einmal vorbeigeschaut hat.
2: Wir machen das schon seit vielen Jahren. Ich habe schon 7 Alben voll gehabt, die letzte EM, WM, was halt war. Und meistens innerhalb von 1-2 Wochen. Ne? Dafür mache ich die Tauschbörse. Ne? Es treffen sehr junge, alte Leute da.
3: Wie sehr seid ihr da im Fußballfieber?
4: Ja, eigentlich schon sehr. Wir versuchen so viele Matches wie möglich zu sehen und natürlich auch Sticker tauschen, gehört dazu.
3: Wie cool ist denn diese Aktion hier?
4: Richtig cool. Ich meine, wir haben einen sehr kurzen Weg, wir fahren da am Sonntag mit dem Rad her. Es ist ein nettes Vormittags-Sonntagsprogramm und ja, taugt uns.
3: Schaut nach sehr viel Konzentrationsarbeit aus.
5: Ja, das ist die Alzheimer-Prophylaxe.
6: Ich sammle es einfach, weil es mir Spaß macht, neue Karten so zu bekommen und zu tauschen.
3: Fehlen dir noch viele?
6: Nein, nicht mehr viele, um die 50 so.
3: Das geht ja ordentlich ins Taschengeld. Wer finanziert das Ganze?
7: Nein, das sparen wir schon ein Jahr vorher, dass sich das ausgeht. Weil das dann ziemlich kostspielig annimmt.
3: Schauen Sie ein bisschen aufs Geld, damit der Herr nicht das ganze Haushaltsgeld da verbraucht.
8: Ja, ich gebe es ja aus. Ich bin ja so ein Fan.
9: Dank der Tauschbörse halten sich aber die Ausgaben in Grenzen.
0: Dafür gibt es sie ja. Genau. Also hat nur wer einen Ronaldo? Hat irgendwer einen Ronaldo für mich?
1: Und einen Haaland.
0: Haaland, ja, der ist jetzt wahrscheinlich sehr begehrt. Einen schönen guten Morgen mit den Weather Girls.

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0: Mein Bäderl, na klar, Peter Cornelius, die Wolken auf Radio Burgenland. Schönen guten Morgen am Montag, 6. Juli 2026, 6.30 Uhr ist es, die Radio Burgenland Nachrichten.
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2: Mit Günter Welz, schönen guten Morgen. Die burgenländische Wirtschaft soll weiter angekurbelt werden. Die Förderkommission des Landes hat neue Förderungen für burgenländische Unternehmen beschlossen. Insgesamt sollen 69 Projekte gefördert werden. Rosa Nutz berichtet.
3: Mit 2,2 Millionen Euro an Fördermitteln vom Land Burgenland sollen die Projekte unterstützt werden. Burgenländische Unternehmen unterschiedlicher Größenordnung erhalten diese Förderungen. Im Rahmen der geförderten Projekte wollen die Betriebe insgesamt 27,5 Millionen Euro investieren. Durch die Vorhaben sollen 1200 Arbeitsplätze gesichert werden und 46 neue entstehen. Ziel der Förderkommission sei es, Beschäftigung zu sichern, Investitionen zu ermöglichen und den Wirtschaftsstandort Burgenland weiter zu stärken, heißt es von Wirtschaftslandesrat Leonhard Schneemann, SPÖ.
2: Vor rund 2 Jahren ist der Schießplatz in Eltendorf vom Eigentümer, dem Land Burgenland, endgültig geschlossen worden. Für Jägerschaft und Sportschützen aus den Bezirken im Südburgenland fehlt seither eine nahe Trainingsmöglichkeit. Jetzt hat der Verein kurzerhand einen modernen Schießsimulator angeschafft. Im Keller des Gasthauses Mirt kann jetzt mit der eigenen Flinte, Büchse oder Pistole auf eine 7 Meter lange Leinwand geschossen werden. Bei der Fußball-Weltmeisterschaft hat England das Viertelfinale erreicht. Gastgeber Mexiko wird im Aztekenstadion mit 3:2 besiegt. Im zweiten Achtelfinalspiel hat Norwegen Rekordweltmeister Brasilien mit 2:1 aus dem Turnier geworfen. Mit Favoritensiegen im Damen- sowie auch im Herreneinzel sind gestern die Tennis-Staatsmeisterschaften in Oberpullendorf zu Ende gegangen. Und mit der erst 18-jährigen Leonie Rabel trägt sich eine Burgenländerin in die Siegerliste ein. Christopher Ivanschitz.
4: Und das zum dritten Mal in Folge. Leonie Rabel gewinnt nach 2024 und 2025 auch heuer gemeinsam mit der Kärntnerin Claudia Gasparovic den Titel im Damen-Doppel. Die beiden geben im Turnierverlauf keinen Satz ab. Im Finale schlägt man das Duo Horacek-Meyer glatt mit 6:3 und 6:0. Eine beachtliche Bilanz weist auch der neue und alte Staatsmeister Lukas Neumeier auf. Er gewinnt das gestrige Finale gegen den Jüngster Joel Schwärzler mit 6:4 und 6:3. Für den erst 23-jährigen Neumeier ist es bereits der 4. Staatsmeister. Meistertitel.
5: Ja, sehr cool. Ja. Sieht man, glaube ich, dass ich mich immer ganz wohl fühle da. Ich hoffe, dass ich jetzt das Level genauso halten kann oder vielleicht noch steigern kann.
4: Einen Favoritensieg gibt es auch im Damenfinale. Die erst 19-jährige Ekaterina Pereligina setzt sich gegen die zweifache Staatsmeisterin Arabella Koller glatt in 2 Sätzen durch.
6: Ich finde, dass das mein größter Sieg ist. 2017 bin ich nach Österreich gekommen, habe kein Deutsch können und ja, ich habe nicht gewusst, wie ich das schaffe mit der Schule, mit dem Tennis und heute bin ich österreichische Staatsmeisterin.
4: Pereligina holt damit im ersten Anlauf gleich ihren ersten Staatsmeistertitel.
2: Christopher Ivanschitz hat berichtet und bei uns geht es jetzt weiter mit dem Wetter und Veronika Berghofer.
7: Gießen müssen wir heute nicht, das erledigt die Wolke von nebenan. Aktuell 17 Grad und Regen in Jennersdorf, 19 Grad haben wir in Goswarersdorf und in Wulkaprodersdorf. Mit lebhaftem Nordwestwind ziehen heute immer wieder ein paar Regenschauer durch. Es gibt viele Wolken bei uns im Burgenland, aber auch ein paar Sonnenstrahlen. Die Temperaturen heute 23 bis 27 Grad.
0: Es ist 6.34 Uhr. Der Radio Burgenland Verkehrsservice hier zu Hause, alles gut, aber Winder dauert eine Viertelstunde länger auf der Tangente Richtung Graz zwischen Hirschstetten und dem Knoten Bratta.
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7: Und jetzt gibt's was fürs Herz. Cliff Richard, My Pretty One.
0: Schönen guten Morgen am Montag.

0: Needles and Pins, Smoke hier auf Radio Burgenland. Einen wunderschönen guten Morgen am Montag, 10:30.
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0: War das ein ganz schönes Wochenende, vor allem ein Wochenende für romantische Momente.
2: Wir schauen jetzt gleich nach Italien im Hause Ramazzotti. Da wurde laut und kräftig Ja oder Sie gesagt. Okay. Aurora, das ist die Tochter von Eros Ramazzotti und von der Michelle Hunziker. Die hat sich getraut und hat auf Sizilien geheiratet. 3 Tage Party, ganz viel Musik, ganz viele Freudentränen und die Aurora sagt, das waren die verrücktesten 72 Stunden in meinem Leben.
0: Ist das eigentlich eine hübsche Frau?
2: Ganz eine hübsche.
0: Okay, woher kommt das?
2: Naja, ich meine, diese Eltern, also grande Amore auf Sizilien und auch Taylor Swift ist seit diesem Wochenende unter der Haube.
0: Ich glaube, da kann keiner mithalten. Ganz New York war gefühlt gesperrt, mega Hochzeit. Ja. Jetzt geht's ans Flittern und die fahren aber nicht irgendwie Sada eine Woche oder sowas. Nein. Es wird pompös geflittert. Wir fliegen zuerst auf die Bahamas, weil da haben wir es. Ja. Dann, weil das gleich daneben ist, zum Komosee nach Italien. Dann kommt Griechenland dran. Paris schauen wir uns auch an, weil wenn wir schon mal in Europa sind, der Flug ist teuer. Und ihr Mann Travis Kelce, der will auch noch irgendwie ein bisschen nach Kroatien. Das steht auch noch auf der Flitterwochenliste. Also vielleicht doch ein bisschen Sada. Das könnte zwar stressig werden, aber gut. Ich meine, das haben sie sich selber ausgesucht. Und deswegen schauen wir weiter nach Großbritannien. Gestern großes Formel-1-Rennen in Silverstone. Ja, war eigenartiges Rennen, aber das ist nicht unser Thema. Die Boxengasse ist unser Thema und der hohe Besuch dort.
2: Ja, Sängerin Adele war dabei. Sie ist ja ein großer Formel-1-Fan und das hat mir gut gefallen. Ich meine, normalerweise immer so eine elegante Erscheinung, aber sie war ganz, ganz cool mit Sonnenbrille. Sie hat auch so ein ganz ein cooles Formel-1-Fan-T-Shirt getragen und es hat auch einen speziellen Grund, denn ihr Sohn Angelo, der ist ein ganz, ganz großer Formel-1-Fan.
0: Und was ist mal, wenn man sich fortbewegt und kein Formel-1-Auto hat, dann ist man ein Wanderer. Und über den singen die Volkshilfe jetzt. Gleich 6:45.

0: Peter Cetera ist das, Glory of Love. Schönen guten Morgen. Wir haben Montag 10 vor 7, ein Tag, der wettertechnisch so ziemlich alles im Gepäck mit hat, was ein Tag außer Schneefall so bringen kann. Stellt sich die Frage, auch zum Beispiel für unsere Gäste im Burgenland, wie wird das überhaupt für eine Woche?
1: Also die Sommerwetter macht heute und am Mittwoch ein bisschen Pause, also okay. Gibt es immer wieder ein paar Regenschauer, aber dadurch ist es auch nicht so heiß, was natürlich auch ein großer Vorteil ist, aber es wird eigentlich eine durchaus nette Woche, wie gesagt nur Montag und Mittwoch, da wird es ein bisschen wechselhaft, da sind auch ein paar Regenschauer dabei, aber sonst eigentlich durchaus nettes Wetter, so um die 30 Grad, viel Sonnenschein, okay. Also auch für die Urlaubsgäste feines Wetter.
0: Und auch die Gärten kriegen ein bisschen Wasser.
1: Genau.
0: Na bitte, wunderbar, für alle was dabei, eine erfolgreiche Woche wünscht das Team von Radio Burgenland jetzt mit Albert Hammond und der Free Electric Band.

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1: Am Mikrofon Martin Balder. Im Iran wird seit dem Wochenende offiziell Abschied vom getöteten obersten Führer Ayatollah Ali Khamenei genommen. Khamenei war am ersten Tag der US-israelischen Angriffe im Februar getötet worden. Nun, Monate später, wird er beerdigt. Heute soll der Trauerzug durch die Hauptstadt Teheran führen. Rosa Lyon berichtet.
2: Die Mossala, die große Moschee von Teheran, platzt aus allen Nähten. Über knisternde Lautsprecher ertönt eine bekannte Passage aus einer Rede Khameneis. Die Worte aus einer anderen Zeit schweben durch die Luft, um die gemeinsame Nostalgie zu wecken. Die iranische Führung hat die Beerdigung Khameneis zur Demonstration von Macht, Stärke und Einheit erklärt. Doch der Ort, die große Moschee von Teheran, hat offensichtliche Schwächen. Sie ist fast so alt wie die Islamische Revolution und dennoch sind zwei Minarette nur halbfertig. Für Kritiker symbolisiert die Mossala die unerfüllten Versprechen des obersten Führers Ayatollah Ali Khamenei.
1: In der Ukraine sind bei einer neuen russischen Angriffswelle mindestens 10 Menschen getötet worden. Die meisten Opfer gab es in der Hauptstadt Kiew, die neuerlich schwer getroffen wurde. Zeitweise gab es in fast allen Landesteilen Luftalarm. Unterdessen hat die US-Regierung angekündigt, dass Präsident Donald Trump beim NATO-Gipfel in der Türkei am Mittwoch mit dem ukrainischen Staatschef Volodymyr Zelensky zusammentreffen will. Im Süden Frankreichs wächst die Waldbrandgefahr weiter. Zuletzt wurde im Departement Pyrénées-Oriental rund 5000 Menschen aufgerufen, sich in Sicherheit zu bringen. Dort hat ein Feuer schon mehr als 1600 Hektar Wald und Buschland zerstört. Die heutige dritte Etappe der Tour de France führt durch die betroffene Region. Wegen des Großbrands wird sie ohne Zuschauer stattfinden. England und Norwegen ziehen bei der Fußball-WM ins Viertelfinale ein. Die Engländer setzen sich im Achtelfinale gegen Co-Gastgeber Mexiko durch und Norwegen gewinnt gegen Rekordweltmeister Brasilien. Mehr von Christoph Ott.
3: Die Norweger rudern weiter und stehen nach einem 2:1-Sieg gegen Brasilien im Viertelfinale. Mann des Spiels ist mit 2 Toren einmal mehr Superstar Erling Haaland. Es ist einer der verrücktesten Tage in der norwegischen Geschichte und wir müssen es einfach genießen und den Moment auskosten. Das ist verrückt, sagt Haaland nach dem Spiel. Für den Anschlusstreffer der Brasilianer sorgt Neymar in seinem letzten WM-Spiel spät in der Nachspielzeit. Norwegen trifft nun im Viertelfinale auf England. Das Team von Trainer Thomas Tuchel setzt sich im Aztekenstadion in Mexiko mit 3:2 gegen Co-Gastgeber Mexiko durch. Jude Bellingham bringt die Engländer mit einem Doppelpack in der ersten Hälfte auf die Siegerstraße und Harry Kane erhöht in der zweiten Hälfte per Elfmeter. Das Viertelfinalduell mit Norwegen steigt dann am Samstag in Miami.
1: Das waren die Nachrichten mit Martin Balder.
4: Wettertechnisch heute ein Mix, der gut ist für den Garten, aber auch gut fürs Gemüt, auch gut fürs Schlafen, weil es ein bisschen Regen, ein bisschen Sonne und aber schön kühl auch.
5: Ja, wer die Hitze nicht so mag, der hat heute einen sehr, sehr guten Tag bei uns im Burgenland. Es wird windig, nicht allzu heiß und unbeständig. Der Tag beginnt mit vielen Wolken und vor allem am Vormittag und über Mittag ziehen einige Regenschauer durch. Dazwischen zeigt sich aber auch die Sonne. Wir schauen uns die Frühwerte an. Regen und 16 Grad haben wir aktuell in Bad Tatzmannsdorf, Eisenstadt und Pan. In Dorf melden 20 Grad und in Oberpullendorf haben wir derzeit 18 Grad. Lebhafter Nordwestwind ist heute ein großes Thema und die Tageshöchstwerte 23 bis angenehme 27 Grad.
4: 7.03 Uhr ist es. Der Radio Burgenland Verkehrsservice hier. Im Burgenland alles gut, aber in Wien dauert es eine Viertelstunde länger auf der Tangente Richtung Graz, zwischen Hirschstetten und dem Knoten Prater. Und Richtung Wien A1 Westautobahn bei Auhof bei Kilometer 11 brennt ein Fahrzeug am Pannenstreifen. Der rechte Fahrstreifen ist da gesperrt. Bitte entsprechend vorsichtig fahren.
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5: Oh, danke schön. Die Auslandsburgenländerinnen und Burgenländer sind wieder zu Gast im Südburgenland und wir freuen uns.
4: Ich bin immer froh, wenn sie da sind und wir haben gleich einmal die Miss Burgenland. Yeah. New York.
5: Ja, mit Krönchen und Schärpe.
4: So gehört sich das. Schönen guten Morgen am Montag.

0: Charles und Eddie, 7:11, schönen guten Morgen und schönen Montag. Radio Burgenland hier mit unseren Auslandsburgenländerinnen und Burgenländern, die wieder zu Gast in Güssing sind. Und seit 1972 wird auch die Miss Burgenland New York gewählt und jedes Jahr dann beim Auslandsburgenländerinnen-Treffen vorgestellt.
1: Das ist schon so eine richtig schöne Tradition und heuer im Jubiläumsjahr 70 Jahre Burgenländische Gemeinschaft, da trägt die Sarah wiederholt das Krönchen und die Schärpe.
2: Guten Morgen, it's Sarah Wiederholt, Miss Burgenland New York 2026.
0: Hey.
2: I am so happy to be here. I love Burgenland and I had so much fun at the picnic and I wish you all a great rest of your day. Thank you, Dankeschön.
0: Sie ist happy, dass sie da ist. Sie liebt die alte Heimat natürlich sehr. Die Verbundenheit zum Burgenland, also auch bei den jüngeren Auslandsburgenländern, ganz wichtig. Schön irgendwie, dass diese Tradition schon so lange hält.
1: Das genau, ist wirklich, und dieses Picknick natürlich auch jedes Jahr so ein ganz wichtiger Termin. Ja.
0: Deswegen haben wir nach dem Reinhard Fendrich und Santa Esmeralda noch viel, viel mehr über unsere ach so geliebten Auslandsburgenländerinnen und wünschen jetzt einmal schönen Montag und guten Morgen.
1: Morgen.

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0: Die Amerikaner feiern und womit? Mit Recht. Schönen guten Morgen mit Radio Burgenland, 10 vor halb 8. Die feiern 250 Jahre Unabhängigkeit der USA. Und?
1: Wir feiern auch 70 genau. Jahre Burgenländische Gemeinschaft. Das ist der Verein, der die Nachkommen der burgenländischen Auswanderer in aller Welt, aber vor allem natürlich in Amerika vernetzt. Und da gibt es jedes Jahr ein Treffen in der alten Heimat. Und gestern am Wochenende, da war es wieder soweit, große Jubiläumsfeier in der Auswandererstadt Güssing.
0: Nicole Aigner hat Peter Drauch getroffen. Er ist 1987 von Zahling direkt nach New York. Warum nicht? Und als Präsident des dortigen Burgenland-Clubs und Vizepräsident der burgenländischen Gemeinschaft natürlich immer wieder auf Heimatbesuch.
2: Wie schön das Burgenland ist und die Kultur. Die Leute sind sehr freundlich hier. Das gibt es nirgendwo auf der Welt. Ich sage immer, der schönste Urlaub für mich ist immer im Burgenland, weil da gibt es keinen schöneren Strand auf der ganzen Welt wie das Burgenland. Wir sind sehr familieninteressiert und die Enkelkinder, zweite, dritte Generation, die wollen immer sehen, wie ihre Großeltern, Urgroßeltern aufgewachsen sind, wo sie herkommen und alles, was sie hier gemacht haben. So, hoffentlich geht das so weiter noch.
3: Es ist ja auch leichter geworden, Kontakt zu halten, seit es das Internet und soziale Medien gibt. Leichter als früher.
2: Oh, viel leichter. Ich kann mir das gar nicht vorstellen. Früher, die Leute haben müssen einen Brief schreiben und der hat vielleicht sicher 14 Tage genommen, bis die angekommen ist. Und dann hat die andere Person zurückgeschrieben. So hat ziemlich einen Monat auf die Antwort warten müssen. Jetzt drückst du drauf und in einer Sekunde ist das schon dort. Ist alles viel besser jetzt.
3: Und Sie können auch Radio Burgenland hören.
2: Und Radio Burgenland ist super. Jeden Tag höre ich mir es an. So, wirklich, ich freue mich immer. Okay, danke schön.
0: Wir freuen uns. Wir haben in New York einen Hörer. Jawohl. Gut, gut, was hatten die? Good night, New York übrigens. Es ist bei uns im Burgenland 7.22 Uhr, bei euch kurz vor Mitternacht.

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0: Olivia Newton-John und Physical. 7:30 ist es. Schönen guten Morgen mit Radio Burgenland am Montag, 6. Juli. Hier sind unsere Nachrichten.
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2: Mit Günter Welz. Schönen guten Morgen. Die Förderkommission des Landes hat die finanzielle Unterstützung von 69 Projekten beschlossen. Konkret geht es um rund 2 Millionen Euro an Fördermitteln vom Land Burgenland. Damit soll die burgenländische Wirtschaft angekurbelt werden, Rosa Nutz berichtet.
3: Mit 2,2 Millionen Euro an Fördermitteln vom Land Burgenland sollen die Projekte unterstützt werden. Burgenländische Unternehmen unterschiedlicher Größenordnung erhalten diese Förderungen. Im Rahmen der geförderten Projekte wollen die Betriebe insgesamt 27,5 Millionen Euro investieren. Durch die Vorhaben sollen 1200 Arbeitsplätze gesichert werden und 46 neue entstehen. Ziel der Förderkommission sei es, Beschäftigung zu sichern, Investitionen zu ermöglichen und den Wirtschaftsstandort Burgenland weiter zu stärken, heißt es von Wirtschaftslandesrat Leonhard Schneemann, SPÖ.
2: Seit Herbst 2022 ist der Schießplatz in Eltendorf nicht mehr in Betrieb. 2024 schließt der Eigentümer des Geländes, das Land Burgenland, nach Anrainern Beschwerden den Platz endgültig. Jägerinnen und Jäger fehlt seither ein Ort für das regelmäßige Training. Jetzt gibt es aber eine Alternative. David Maruschek.
4: Ein rund 7 Meter langer Schießsimulator im Keller eines Gasthauses ersetzt in Eltendorf den Schießplatz. Für Sportschützen und Jäger ist es wichtig, regelmäßig trainieren zu können, sagt Initiator Christian Tod vom Jagd- und Sportschützenverein.
5: Naja, nach der Schließung des Schießplatzes hat man natürlich lang hin und her überlegt, was wir denn machen könnten. Die Lärmbelästigung ist ja ein Thema. Und dann war natürlich der Gedanke, mit einem Schießsimulator in einer Indoor-Anlage alle möglichen Probleme außen vor lassen zu können.
4: Geschossen wird mit der eigenen Waffe, aber ohne scharfe Munition. Die Berechnungen übernimmt ein auf der Waffe befestigter elektronischer Tracker. Bei jeder Witterung trainieren zu können, helfe bei der Vermeidung von Jagdunfällen.
5: Ja, viele Jäger fahren auf Riegeljagden zum Beispiel, ne? Und Sicherheit ist immer ein Thema. Man hört immer wieder von Jagdunfällen und es ist einfach unglaublich wichtig, dass die Leute, bevor sie irgendwo hinfahren auf die Jagd, ihre Waffe gut handhaben können und auch in Sicherheitsbelangen geschult werden. Und die Möglichkeit haben wir hier.
4: Der neue Simulator soll auch dabei helfen, neue Mitglieder bei den Jägern und Nachwuchssportler zu gewinnen.
2: Österreichs Basketballer spielen heute in der WM-Qualifikation noch um die minimale Aufstiegschance in die nächste Runde. Die ersatzgeschwächten ÖBV-Herren brauchen ohne NBA-Star Jakob Pöltl in Lettland einen Sieg mit 19 Punkten Differenz. Bislang gab es in der Qualifikation nur einen Sieg aus 5 Spielen. Im Kader stehen die Gunners-Spieler Edi Pateka und Florian Köppel. ORF Sport Plus überträgt das Spiel um 18.30 Uhr live. Bei uns geht's jetzt live weiter mit Veronika Berghof und dem Wetter.
6: Im Garten müssen wir uns halt nicht überanstrengen. Gießen müssen wir heute nicht. Das erledigt die Wolke von nebenan. Es waschelt aktuell bei 18 Grad in Rechnitz. 19 Grad und Regen haben wir in Bruckneudorf und 19 Grad und ein paar Wolken derzeit in Horizon. Mit lebhaftem Nordwestwind ziehen heute wieder ein paar Regenschauer durchs Burgenland. Es gibt einige Wolken, aber auch ein paar Sonnenstrahlen, vor allem dann am Nachmittag. Die Temperaturen heute sehr angenehm, 23 bis 27 Grad.
0: 7.33 Uhr ist es. Der Radio Burgenland Verkehrsservice hier mit einer Meldung für Winder. Dort eine Viertelstunde länger auf der Tangente Richtung Graz zwischen Hirstetten und dem Knoten Prater.
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0: Schönen guten Morgen, sagt sie zu ihm, unser Gefrierfach ist zugefroren. Sagt er zu ihr, das musst du?
6: Uptown Girl.
0: Den haben wir wochenlang vorbereitet. Schönen guten
6: Monster-Gag.
0: Hier ist Billy Joel auf Radio Burgenland. Schönen erfolgreichen Montag.

0: schön, SDS auf Radio Burgenland. Irgendwann bleibe ich dann dort. Es ist 7.40 Uhr. Haben Sie vielleicht am Wochenende auch ein bisschen gegrillt? Hoffentlich wespenstichfrei alles überlebt. Ja. Heuer sind Sie nämlich ordentlich unterwegs. Wichtig ist auf jeden Fall, nicht zu wild wedeln.
1: Bitte nicht nervös werden. Sie schaut nur nach, ob es was Neues gibt. Leichte Abwehrbewegungen und es ist kein Problem mehr. Sie wird wegfliegen.
2: Also muss ich keine Kung-Fu-Moves oder keinen Roundhouse-Kick auspacken. Das war Insektenexperte Martin Lüdl. Heuer ist ein gutes Jahr, zumindest für die Wespen, denn es war im Frühjahr nicht allzu kalt. Das heißt, die Wespen haben sich gut entwickeln können. Und die logische Folge? Es gibt viele Wespen.
0: Und was noch dazu kommt, die Hitze der vergangenen Tage ist den Wespen relativ wurscht, sogar im Gegenteil eigentlich.
1: Die Aktivität ist viel höher, wenn es heiß ist. Die Natur kann in beide Richtungen, starkes Wespenjahr, ja oder nein, ganz gut damit umgehen.
0: Na, dann nehmen wir uns die Natur als Vorbild und versuchen auch, mit den Wespen gut umzugehen.
2: Und nicht vergessen, kein Roundhouse-Kick am Griller. Bitte darum, ja?

Tony Esposito, Kalimba de Luna. Schönen guten Morgen mit Radio Burgenland. Montag, 6. Juli, kurz nach 7:45. Musik aus Österreich. Hier ist Julian Le Play, Mr. Spielberg.

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4: Am Mikrofon Martin Balder. Für den Nationalrat beginnt heute eine ungewöhnlich intensive Woche. Bis inklusive Freitag treten die Abgeordneten jeden Tag im Parlament zusammen. So eine lange Strecke an Plenarsitzungen gab es zuletzt in den 90er Jahren. Grund dafür ist, dass die Beschlussfassungen vor dem Sommer mit dem neuen Doppelbudget zusammenfallen. Mehr von Viktoria Waldhäusl.
5: Ein Verbot von Einweg-E-Zigaretten, die Verlängerung der Autopickerl-Intervalle, die Einführung neuer Schulfächer wie Informatik und künstliche Intelligenz sowie Medien und Demokratie. Das und noch viel mehr wird die Abgeordneten ab heute beschäftigen. Ab Mittwoch werden zusätzlich rund 70 begleitende Gesetze für das neue Doppelbudget beschlossen, darunter die Pensionsanpassung leicht unter der Inflation und eine Nichtanpassung der Familienbeihilfe und anderer Sozialleistungen. Die Bankenabgabe wird verlängert und beschlossen wird auch die umstrittene Paketabgabe. So wollen ÖVP, SPÖ und NEOS den Staatshaushalt sanieren. Die Opposition, FPÖ und Grüne, haben bereits im Vorfeld teils heftige Kritik geübt. Vor der Sommerpause ist im Parlament daher noch mit intensiven Debatten zu rechnen.
4: In der iranischen Hauptstadt Teheran findet heute ein Trauerzug für den getöteten obersten Führer Ayatollah Ali Khamenei statt. Der Zug durchquert die Millionenmetropole von Ost nach West. Khamenei war seit Samstag in einer Moschee in Teheran aufgebahrt. Morgen soll der Leichnam in die schiitische Gelehrtenstadt Qom überführt werden. Die Beisetzung ist für Donnerstag geplant. Aus einem Museum in Frankreich ist Schmuck im Wert von mehreren Millionen Euro gestohlen worden. Das im Jahr 2011 eröffnete Museum im Elsass ist René Lalique gewidmet, einem bedeutenden Schmuck- und Glaskünstler des Jugendstils und des Art Deco. Markus Langer berichtet.
6: Gut 20 Schmuckstücke seien entwendet worden, hieß es aus Ermittlerkreisen. Der oder die Täter seien frühmorgens gewaltsam in das Museum eingedrungen. Eine Alarmanlage sei ausgelöst worden. Während das Sicherheitsunternehmen die Lage überprüft habe, sei bereits eine Reinigungskraft am Tatort eingetroffen und habe die Gendarmerie verständigt. Die Ermittler werten nun Aufnahmen der Überwachungskameras aus. Nach dem aufsehenerregenden Einbruch in den Pariser Louvre im Oktober 2025 galt das Lalique-Museum als sensibler Ort und stand unter besonderer Beobachtung. Es habe Schutzvorkehrungen gegeben, diese seien aber nicht ausreichend gewesen, hieß es von den Ermittlern. Das Museum bleibt nun für einige Tage geschlossen.
4: Bei der Fußball-WM stehen England und Norwegen im Viertelfinale. England schlug Mexiko mit 3:2, damit ist nach Kanada der zweite WM-Gastgeber ausgeschieden. Norwegen schickte Brasilien mit 2:1 nach Hause. Stürmerstar Neymar verkündete seinen Rücktritt aus der Nationalmannschaft. Das waren die Nachrichten mit Martin Balder.
7: Wettertechnisch haben wir heute in der Früh keinen Stress.
8: Das muss man schon sagen, an sehr heißen Tagen hat man es ein bisschen stressig in der Früh. Da muss man durchlüften, da muss man gießen gehen. Heute geht es stressfrei in den Tag, denn es wird heute windig, nicht allzu heiß und unbeständig. Und es gibt ein paar Regenschauer, die so am Vormittag und über Mittag durchs Burgenland ziehen. Aber dazwischen zeigt sich auch die Sonne. Wir schauen uns die Frühwerte an. Regen und 19 Grad haben wir aktuell in Lutzmannsburg und 21 Grad und viele Wolken haben ein paar Andorf und in Eisenstadt und Oberwart meldet im Moment 17 Grad. Lebhafter Nordwestwind fegt heute durchs Land und die Tageshöchstwerte, die sind sehr, sehr angenehm. 23 bis 27 Grad sind heute angesagt.
7: 8:03 ist es. Der Radio Burgenland Verkehrsservice hier. Viel los rund um Eisenstadt und auf den Stadteinfahrten.
8: Und in Wien brauchen Sie derzeit eine Viertelstunde länger auf der Tangente Richtung Graz zwischen Hirschstetten und dem Knoten Prater.
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8: Heute internationaler Kusstag.
7: Da könnte man schon einmal sagen.
8: Genau. Bussi-Baby.
7: Wir fragen uns einmal ein bisschen im Burgenland so rum. Wie ist das mit dem Schmusen? Vor allem auch, wenn es dann um die 30 Grad kriegt. Ja, ob das noch...
8: Schmusen geht immer.
7: Bis kehrt. Es gibt so ein schönes T-Shirt, auf dem steht drauf, es kehrt mehr Schmus.
8: So
7: ist das. Richtig so. Das ist unser Motto heute. Schönen Montag.

0: so. Wissen wir, ob der Eros schon wieder nüchtern ist?
1: Der hat sich ja ordentlich zugeklangt am Wochenende.
0: Seine Tochter hat geheiratet auf Sizilien 3 Tage lang.
1: Ja, ja. Und ich glaube, der ist noch ein bisschen horsig, oder?
0: Bei uns kriegt es bis zu 27 Grad heute. Und wenn es so warm ist, dann heißt es für die einen, Team, ja bitte greift es mir ja nicht zu viel an. Ja? Oder auch Team, Schmusen geht einfach immer.
1: Also wie sehen Sie das Schmusen auch im Sommer? Geht das?
2: Na. Zu heiß.
3: Sicher, Schmusen geht immer. Ist geil bei jedem Wetter.
1: Wirklich, auch wenn es schwitzig ist?
3: Ja, mit meinem Mau, das ist kein Problem.
4: Gibt es da irgendeine Temperatur, wo es einfach zu heiß ist zum Küssen?
5: Irgendwann wird es schon heiß werden, weil Küssen macht natürlich auch heiß und dann die Temperaturen dazu, dann schmeckt es mir bald.
6: Kann nie zu heiß sein.
4: Also auch bei 40 Grad?
6: Sicher.
2: Es ist nie zu heiß zum Küssen, es gehört viel mehr geschmust.
1: Na absolut, und heute gibt es sicher den einen oder anderen Schmuser mehr am Internationalen Tag des Kusses. Sebastian Djörek und Carina Kaufmann haben in Bad Datzmannsdorf auf die Schmusefreudigen getroffen.
0: Nicht nur passt die Musik mit Kiss Me, sondern das Motto des Tages auch nicht vergessen.
7: Sind die Zähne erstmal raus, hat die Zunge frei.
0: Danke, Abkehr, Carina.
2: Dankeschön.

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0: Eieiei, grande Emotione. Juice Newton und The Angel of the Morning. Schönen guten Morgen am Montag mit Radio Burgenland. 8.30 Uhr ist es.
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2: Mit Günter Welz, schönen guten Morgen. In Österreich anerkannten ethnischen Minderheiten Schutz und grundlegende Rechte zu sichern, das hat vor 50 Jahren die SPÖ-Regierung unter Bundeskanzler Kreisky mit dem Volksgruppengesetz vorgehabt. Die heutige Bundesregierung will dieses Gesetz morgen im Nationalrat absichern und ausbauen, wofür mehrere Novellen auf den Weg gebracht werden sollen. Gut sei das, aber nicht ausreichend, heißt es dazu sinngemäß aus den Reihen der Volksgruppen. Tanja Malle berichtet.
3: Die kroatische, die slowenische, die ungarische, die tschechische sowie die slowakische Volksgruppe und die Roma gelten in Österreich als alteingesessene Volksgruppen. Sie alle sollen morgen im Nationalrat verfassungsrechtlich verankert werden. Das sei mehr als reine Symbolpolitik, so Bernard Sadownik, Vorsitzender der Interessensvertretung der in Österreich anerkannten Volksgruppen. Denn der Schritt bedeute auch,
4: dass wir Ausführungsgesetze einfordern können und letztendlich
3: etwa im Bereich der Bildung, so Sadownik. Ob Slowenen, Kroaten, Tschechen oder Slowaken, ein gemeinsames essentielles Anliegen sei derzeit der Ausbau bzw. die Professionalisierung von elementarpädagogischen Einrichtungen in den Volksgruppensprachen.
4: Das heißt, dass man bei der Ausbildung von Pädagoginnen im Rahmen der PAFEP für den volksgruppensprachlichen Bereich hier dann tatsächlich auch Rahmenbedingungen in der Ausbildung wie auch dann in der Führung von elementarpädagogischen Gruppen durchsetzen muss.
3: Ebenfalls neu vorgesehen ist ein jährlicher, deutlich erweiterter Volksgruppenbericht mitsamt Stellungnahme der Volksgruppen, der vom Nationalrat behandelt wird.
2: Mit Favoritensiegen im Damen- sowie auch im Herren-Einzel sind gestern die Tennis-Staatsmeisterschaften in Oberpullendorf zu Ende gegangen und mit der erst 18-jährigen Leonie Rabel trägt sich auch eine Burgenländerin in die Siegerliste ein, Christopher Iwanschitz.
5: Und das zum dritten Mal in Folge. Leonie Rabel gewinnt nach 2024 und 2025 auch heuer gemeinsam mit der Kärntnerin Claudia Gasparovic den Titel im Damen-Doppel. Die beiden geben im Turnierverlauf keinen Satz ab. Im Finale schlägt man das Duo Horacek-Meyer glatt mit 6:3 und 6:0. Eine beachtliche Bilanz weist auch der neue und alte Staatsmeister Lukas Neumeier auf. Er gewinnt das gestrige Finale gegen den Jungster Joel Schwärzler mit 6:4 und 6:3. Für den erst 23-jährigen Neumeier ist es bereits der vierte Staatsmeistertitel.
6: Ja, sehr cool. Ja. Sieht man, glaube ich, dass ich mich immer ganz wohlfühle da. Ich hoffe, dass ich jetzt das Level genauso halten kann oder vielleicht noch steigern kann.
5: Einen Favoritensieg gibt es auch im Damenfinale. Die erst 19-jährige Ekaterina Pereligina setzt sich gegen die zweifache Staatsmeisterin Arabella Bella Koller glatt in zwei Sätzen durch.
7: Ich finde, dass das mein größter Sieg ist. 2017 bin ich nach Österreich gekommen, habe kein Deutsch können und ja, ich habe nicht gewusst, wie ich das schaffe mit der Schule, mit dem Tennis und heute bin ich österreichische Staatsmeisterin.
5: Pereligina holt damit im ersten Anlauf gleich ihren ersten Staatsmeistertitel.
2: Christopher Iwanschitz hat berichtet. Bei uns geht's weiter mit dem Wetter und Veronika Berghofer.
8: Da schauen wir uns gleich die Frühwerte an. Es waschelt aktuell in Andau bei 20 Grad, bewölkte 19 Grad haben wir in Kobersdorf und sonnige 17 Grad im Südburgenland in Bernstein. Mit lebhaftem Nordwestwind ziehen heute einige Regenschauer durch. Am Nachmittag, da wird es aber dann recht sonnig und da wird es eigentlich auch dann ganz fein von den Temperaturen. Die sind nämlich heute sehr, sehr angenehm. 23 bis 27 Grad sind heute bei uns im Burgenland angesagt.
0: 8.34 Uhr ist es. Der Radio Burgenland Verkehrsservice hier, wo bei uns viel los ist rund um Eisenstadt und auf den Stadteinfahrten.
8: Und 10 Minuten länger brauchen Sie aktuell auf der Tangente Richtung Graz zwischen Hirschstetten und dem Knoten Prater.
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8: Und jetzt wird's ganz romantisch.
0: Barry White. You're the first, the last, my everything. Schönen guten Morgen.

0: 10:30, schönen Montag mit Radio Burgenland. Ab mit uns über den großen Teich.
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0: Diesmal weniger sportlich, das haben wir eh schon alles durchdiskutiert. Es gibt eine sensationelle Meldung von zwei, würde ich sagen, lupenreinen Demokraten. Präsident Donald Trump und FIFA-Chef, sein Kumpel Gianni Infantino.
4: Ja, also beim letzten Spiel der amerikanischen Nationalmannschaft hat der Mittelfeldstürmer, der Florian Vollerin, eine rote Karte kassiert.
0: Heute Nacht spielen die Cheeseburger Boys wieder, und zwar gegen Belgien. Und der Herr Präsident hat wohl beim Herrn FIFA-Chef angefragt, ob man genau diese rote Karte nicht einfach aussetzen könnte.
4: Warum? Ja, und jetzt die Antwort vom FIFA-Boss, na klar, gar kein Problem eigentlich, oder?
0: Kein Problem, dazu der nächste deutsche Bundestrainer Jürgen Klopp.
5: Wenn das wirklich Trump und Infantino miteinander ausgemacht haben, dann das ist verrückt.
0: Das ist verrückt, genau. Anders sieht das natürlich der amerikanische Trainer Maurizio Pochettino.
6: For me, it's not a thing to debate. It's to congratulate that decision, that is fantastic.
0: Also er sieht keinen Fehler, findet es fantastisch.
4: Ja, Belgien überlegt natürlich verständlicherweise Protest einzulegen.
0: Genau, womit? Mit Recht. Vollkommen klar. Wie die Sache weitergeht, wird noch spannend, weil wenn wir jetzt die Karten alle, so könnten wir uns eigentlich darauf einigen, sagen wir Amerika als Weltmeister.
4: Sagen wir einfach, die haben es gewonnen.
0: Und alle fliegen auf Urlaub. Ich meine, es ist jedem geholfen, oder?

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1: Am Mikrofon Martin Balder. In einer Stunde soll der Bericht zum Tod eines Häftlings in der Justizanstalt Hirtenberg veröffentlicht werden. Das Justizministerium hatte nach dem Vorfall eine Expertenkommission eingesetzt. Gegen 12 Justizwachebeamte wird ermittelt. Annabelle Amini berichtet.
2: Bei der Überstellung des Häftlings in die psychiatrische Abteilung einer Krankenanstalt aufgrund einer akuten Psychose sollen mehrere Justizwachebeamte auf den 30-Jährigen eingeschlagen haben. Daraufhin ist er nach einem Schädelhirntrauma und mehreren Knochenbrüchen gestorben. Eine von SPÖ-Justizministerin Anna Sporrer eingesetzte fünfköpfige Kommission beschäftigt sich seit Dezember mit diesem Fall. Sie hat die Abläufe und die medizinische Betreuung in den Haftanstalten sowie die baulichen Voraussetzungen in den Zellen untersucht. Die Ergebnisse werden am Vormittag präsentiert. Im Fall des toten Häftlings ermittelt die Staatsanwaltschaft Eisenstadt gegen 12 Justizwachebeamte wegen des Verdachts auf fahrlässige, tödliche Körperverletzung unter Ausnützung ihrer Beamtenstellung.
1: Der Nationalrat beginnt heute mit einer intensiven Abschlusswoche vor der Sommerpause. Auf dem Programm stehen Beschlüsse wie die Verlängerung der Prüfintervalle für Kfz-Pickerl, das Verbot von Einweg-E-Zigaretten und die Einführung der neuen Schulfächer Informatik und Künstliche Intelligenz sowie Medien und Demokratie. Am Mittwoch beginnt dann die Debatte über das nächste Doppelbudget. Gewalt gegen einen Taxifahrer Mitte Juni in Dioben hat jetzt Ermittlungen der Staatsanwaltschaft ausgelöst. Der Mann hatte sich geweigert, Burschenschafter mitzunehmen, weil sie Heil Hitler gerufen haben sollen. Daraufhin soll der Taxifahrer gewürgt und getreten worden sein, unter anderem von zwei führenden Köpfen der Identitären. Einer davon ehemaliger Mitarbeiter des FPÖ-Parlamentsclubs. Mehr von Viktoria Waldhäusl.
3: Von der FPÖ heißt es auf Anfrage, dass das Dienstverhältnis mit dem tatverdächtigen Identitären derzeit nicht aufrecht sei. Details zu dem Fall wollte man aber nicht nennen. Laut den anderen Parlamentsparteien handle es sich aber nicht um einen Einzelfall. ÖVP, SPÖ, Neos und Grüne fordern weitreichende Konsequenzen im FPÖ-Club. Aber auch an der Polizei wird Kritik geübt. Wie die Tageszeitung der Standard sinngemäß berichtet, habe diese nicht schnell und entschlossen genug gehandelt, so seien etwa Anruflisten zu spät angefordert worden. Das ÖVP-geführte Innenministerium wollte das mit Verweis auf die laufenden Ermittlungen nicht kommentieren. Erste Ergebnisse erwartet die Staatsanwaltschaft Leoben bis Ende Juli und auch das Steirische Landesamt für Staatsschutz und Extremismusbekämpfung ermittelt in der Causa.
1: China hat nach eigenen Angaben im Pazifik eine strategische Rakete mit einem Übungssprengkopf abgefeuert. Der Test sei Routine gewesen und erfolgreich verlaufen, so die Marine. Australien und Japan zeigten sich besorgt und bezeichneten die Übung als destabilisierend für die Region. Das waren die Nachrichten mit Martin Balder. Und nun zum Wetter.
4: Teils dichte Wolken und Sonnenfenster wechseln heute. Dazu gehen ein paar Regenschauer nieder, die meisten von Nordtirol bis Niederösterreich. Auch Gewitter sind am Nachmittag möglich, etwa im Südosten. Immer öfter kommt wieder lebhafter bis kräftiger Wind aus West bis Nordwest auf und die Temperaturen sind recht unterschiedlich. In Mariazell werden es nur 19 Grad, im Rheintal und in Kärnten sind bis zu 29 Grad möglich. Morgen dann ein paar Grad wärmer, dazu trocken und zumindest zeitweise sonnig, aber weiterhin windig. So viel zum Wetter von Daniel Schlager.
5: Gute Fahrt, hier ist der Radio Burgenland. Verkehrsservice 9 Uhr und 3 Minuten. Plus 10 Minuten in Wien auf der Tangente Richtung Graz zwischen den Städten und dem Knoten Prater. In der Folge dann in der Gürtelabfahrt vor dem Eurogate-Tunnel ein Unfall. Recht vorbeifahren ist möglich. Plus 15 Minuten am inneren Gürtel von der Lerchenfelder Straße bis zum AKH. Im Burgenland alles frei. Kommen Sie gut in den Montagvormittag.
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5: Ein Montag im Sommer, wir gehen Blumen pflücken.
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5: Und wir bippeln schon um 8:45.
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5: Was sind die 8:45? Um 8:45. Schönen Montag.

0: 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Hier ist Radio Burgenland, kurz nach 9:45.
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0: Ja, der Wilde Westen ist wieder los im Lucky Town Großpetersdorf. Heute mit Musik von Midnight Special und Showdance ab 17 Uhr. Die Dance Industry zeigt heute ihre Showtime Rap mit eindrucksvollen Choreografien, Schattenshow-Elementen, Projektionen. 20 Uhr Lustspielhaus Lutzmannsburg. Und Showtime heißt es morgen in Podersdorf mit einer Comedy-Show von El Diabolero und Flow Motion. Zeigen eine Feuershow ab 20 Uhr am Platz der Champions. Oder Champions, wahrscheinlich Champions.
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0: Grüße aus den 90ern. Share, believe hier auf Radio Burgenland. Es ist 9:30 am Montag, da kommen wir zu den Schlagzeilen.
1: Mit Günter Welz. Auf dem Truppenübungsplatz Bruckneudorf werden auf einer rund 4 Hektar großen Versuchsfläche nicht heimische Baumarten auf ihre Eignung für die klimatischen Bedingungen der Zukunft untersucht. Hintergrund des Projekts sind die zunehmenden Auswirkungen des Klimawandels. Das Forschungsprojekt wird gemeinsam vom Bundesheer und der Universität für Bodenkultur in Wien durchgeführt. Mehr als 14.000 Zählpunkte im Burgenland sind an die Raiffeisen Energiegenossenschaften angeschlossen. Das teilt das Unternehmen mit. Bereits jede vierte burgenländische Gemeinde ist Teil dieses Netzwerks. Raiffeisen spricht von einem Erfolgsbeispiel weit über die Landesgrenzen hinaus. Nach Platz 3 zum Auftakt in Velden landet das Team vom burgenländischen Yachtclub in der Segelbundesliga in der zweiten Regatta auf dem Podest. Als Zweiter muss man sich dieses Mal nur dem Heimteam vom Attersee geschlagen geben. Der Yachtclub Podersdorf belegt am Wochenende Rang 11, der Yachtclub Neusiedlersee Platz 15. Und jetzt weiter zum Wetter.
0: Morgen ist wieder Badewetter, heute der Tag zum Durchatmen und Lüften, dichte Wolken, Sonne, Regenschauer, das ist das Programm heute. Lebhafter, kräftiger Wind, 23 bis 27 Grad. Gute Fahrt, der Radio Burgenland Verkehrsservice, 9 Uhr und 31 Minuten. Plus 10 Minuten in Wien auf der Schüttelstraße und der unteren Donaustraße und am äußeren Gürtel zwischen der Gürtelbrücke und der Währinger Straße nach einem Unfall. Im Burgenland alles frei.
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großer Song. Blumen im Sand, Stefanie Berger hier auf Radio Burgenland. Platz 18 ist es geworden, 2002. Immer noch Hit. Manuel Ortega vom Song Contest. Say a Word. Schönen Vormittag.

Wenn Thomas und Dieter gemeinsam gesungen haben, sind das oft Hits geworden. Modern Talking hier auf Radio Burgenland. Whitney Houston, Udo Jürgens und die Beach Boys habe ich für Sie bis zu den Nachrichten um 10. Feinen Montag.

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1: Am Mikrofon Martin Balder. Im Wiener Folterprozess sollen heute die Urteile fallen. Angeklagt sind zwei frühere hohe Vertreter des syrischen Assad-Regimes. Der eine war General des Geheimdienstes, der andere Chef der Kriminalpolizei in Raqqa. Die beiden Männer sollen Zivilisten im Gefängnis gefoltert haben. Bei dem Prozess haben zahlreiche Opfer ausgesagt. Beate Tomasatsch.
2: Die Zeugen haben von Schlägen berichtet, Fußtritten ins Gesicht. Manche der Opfer waren noch minderjährig, als sie inhaftiert wurden. Einem 17-Jährigen wurden Handschellen angelegt, bevor man ihn mit einem Seil hochgezogen hat. An diesen Folterungen sollen die beiden Angeklagten beteiligt gewesen sein oder zumindest davon gewusst haben und nichts dagegen unternommen haben. Die Opfer haben beide schwer belastet. Der Chef der Kriminalpolizei soll auch selbst Folterungen durchgeführt haben. Beide Angeklagte haben sich nicht schuldig bekannt. Sie hätten zwar im syrischen Sicherheitsdienst Karriere gemacht, aber an Folterungen seien sie nicht beteiligt gewesen. Nach dem arabischen Frühling hat es auch in Syrien zahlreiche Demonstrationen gegeben. Das Assad-Regime ist aber brutal dagegen vorgegangen. Im Fall eines Schuldspruchs drohen den beiden Angeklagten bis zu 10 Jahre Haft.
1: Mehr als ein halbes Jahr nach dem Tod eines 30-Jährigen in der Justizanstalt Hirtenberg soll heute der Bericht der Expertenkommission präsentiert werden. Der 30-Jährige war im Dezember bei der Überstellung in eine psychiatrische Klinik an einem Schädelhirntrauma und mehreren Knochenbrüchen gestorben. Er soll von Justizwachebeamten misshandelt worden sein. Der Weltfußballverband sorgt wieder mal für Aufregung, diesmal wegen der Aufhebung einer Sperre für einen US-Fußballer. Der hätte nach einer roten Karte eigentlich das nächste WM-Spiel auslassen müssen. Doch dann hat US-Präsident Donald Trump laut Medienberichten höchstpersönlich bei FIFA-Chef Gianni Infantino interveniert. Mehr von Matthias Humpestetter.
3: Da fürchte ich mich schon vor der Zeitlupe.
4: Es war ein grobes Foul. Im Spiel USA gegen Bosnien-Herzegowina am vergangenen Donnerstag steigt der US-Spieler Follerin Balagan dem Bosnier Tarik Muharemovic von hinten auf die Achillesferse. Der Schiedsrichter entscheidet rote Karte. Eigentlich müsste der US-Spieler deshalb im kommenden Achtelfinalspiel gegen Belgien gesperrt sein. Aber die FIFA setzt die Sperre aus. US-Präsident Trump reagiert umgehend. In einem Online-Statement bedankt er sich bei der FIFA, dass sie eine große Ungerechtigkeit rückgängig gemacht habe, wie er sagt. US-Medien berichten, Trump soll den FIFA-Chef angerufen und interveniert haben. Die Berichte berufen sich auf mehrere mit dem Vorgang vertraute Personen. Weder die FIFA noch das Weiße Haus haben sich bisher dazu geäußert.
1: Im spanischen Pamplona beginnt heute trotz der Proteste von Tierschützern wieder das 9-tägige San Fermin-Fest. Dessen Höhepunkt sind die täglichen Stierläufe mit 6 Kampfbullen, die von Läufern durch die engen Altstadtgassen in die Stierkampfarena gejagt werden. Das waren die Nachrichten mit Martin Balder. Und nun zum Wetter.
5: Der Hochsommer kommt im Lauf der Woche zurück, heute aber noch unbeständig und überall unter 30 Grad. Meist werden es 19 bis 26 mit mehr Sonne im Süden und ganz im Westen um 28 Grad. Insgesamt überwiegen heute aber die Wolken und auch ein paar Regenschauer sind dabei, einzelne können kräftig und gewittrig ausfallen. Außerdem weht lebhafter bis kräftiger Wind aus West bis Nordwest. Auch morgen bleibt es windig, es gibt aber kaum noch Schauer, mehr Sonne und 25 bis 32 Grad. So viel zum Wetter von Daniel Schlager.
6: Gute Fahrt, der Radio Burgenland Verkehrsservice. 10 Uhr und 3 Minuten, es sind uns keine Störungen gemeldet worden. Kommen Sie gut durch den Montagvormittag.
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6: Was singt im Moment jedes Stadion in den Vereinigten Staaten, Kanada und Mexiko? Oh, 40.000 Menschen schreien darauf, wenn Bon Jovi singt, und er singt auch gleich bei uns. Zum Mitschreien am Montagvormittag. Schön, dass Sie da sind.

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0: Sommer auf Radio Burgenland. Es ist 10 nach 10, schönen Montag. Auch im Sommer aktuell.
1: Darf eine Firma zu Ihnen sagen, Sie können bei uns nur mit Bankeinzug bezahlen. Also die Firma bucht selbst ab, sonst geht nichts. Marin vom Service Magazin Konkret hilft und gibt uns Antworten gleich hier. Schönen Montag.

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1: Musik aus Österreich, Josh, ich geh repariert.
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1: Servicemagazin Konkret, ORF 2, da geben unsere KollegInnen immer Antwort auf die unterschiedlichsten Fragen, die im Alltag halt kommen. Von Wien bis Vorarlberg, von Kitzsee bis Kalch. Kollege Marvin Wolf versucht das dann mit Hilfe von Experten zu beantworten.
3: Ja, Herr Steinberger hat uns geschrieben mit folgendem Anliegen. Er wollte eine Auslandsreiseversicherung abschließen für einen Urlaub, der kurz bevorstand. Und das ging eigentlich auch gut. Er bekam das, was er wollte. Nur ein Punkt war strittig, und zwar bei der Bezahlung bestand die Versicherung darauf, dass er nur mittels Bankeinzug bezahlen könnte. Also er sollte ihnen sozusagen unterschreiben, dass sie eine Einzugsermächtigung bekommen. Das wollte er natürlich nicht. Und jetzt hat er sich an uns gewandt und gefragt, muss man einer Versicherung so eine Einzugsermächtigung erteilen? Dazu haben wir Frau Rechtsanwältin Andrea Waldmann gefragt.
4: Da ist die Rechtsprechung ganz klar. Der Kunde darf nicht auf eine bestimmte Zahlungsform beschränkt werden. Es müssen ihm alle gängigen Zahlungsmodalitäten zur Verfügung stehen. Also Überweisung, Telebanking, Lastschrift etc. Und das Versicherungsunternehmen darf dafür auch keine zusätzlichen Gebühren verlangen. Ein bisschen anders könnte es bei der Barzahlung sein, weil wenn jetzt jeder Versicherungsnehmer kommt und zur Versicherung geht und bar bezahlt, bedeutet das einen enormen Mehraufwand für die Versicherung. Das könnte unter Umständen ausgeschlossen werden.
3: Also nein, auf eine Zahlungsmethode darf der Kunde nicht beschränkt werden. Eine ganz normale Online-Überweisung muss natürlich auch möglich sein.
1: Vielleicht haben auch Sie Fragen an die Redaktion. Schreiben Sie konkret@orf.at. Stichwort Marvin gibt Antwort.
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0: auch im Sommer wichtig. Herz ist dumpf, Trio auf Radio Burgenland. Es ist 11:30. Wir kommen zu den Schlagzeilen.
1: Mit Günter Welz. Die Förderkommission des Landes Burgenland hat die finanzielle Unterstützung von 69 Projekten beschlossen. Konkret geht es um 2,2 Millionen Euro an Fördermitteln vom Land Burgenland. Die Förderungen erhalten Unternehmen unterschiedlicher Größenordnung. Im Rahmen der geförderten Projekte wollen diese Betriebe insgesamt 27,5 Millionen Euro investieren. Die Verkehrspolizeiinspektion Passau in Deutschland hat bei einem Pkw-Lenk aus dem Burgenland Betäubungsmittel gefunden. Der gebürtige Syrer war im Besitz mehrerer Amphetamintabletten, die er in Deutschland erworben haben will. Ein freiwillig durchgeführter Drogentest verlief negativ, der Fahrer konnte seine Fahrt fortsetzen. Österreichs Basketballer spielen heute in der WM-Qualifikation noch um die minimale Aufstiegschance in die nächste Runde. Die ersatzgeschwächten ÖBV-Herren brauchen ohne NBA-Star Jakob Pöltl in Lettland einen Sieg mit 19 Punkten Differenz. Im Kader stehen die Gunners-Spieler Ede Bateka und Florian Köppel. ORF Sport Plus überträgt das Spiel um 18.30 Uhr live. Und jetzt geht's weiter mit dem Wetter.
0: Morgen kommt der Hochsommer zurück. Heute freuen wir uns auf 23 bis 27 Grad. Dichte Wolken, dann wieder Sonnenschein. Vielleicht ist der eine oder andere Regenschauer heute drin. Kräftiger Wind. Gute Fahrt, der Radio Burgenland Verkehrsservice, 10 Uhr und 32 Minuten. Es sind uns keine Störungen gemeldet worden.
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Die Steiermark auf Radio Burgenland und alle Achtung, das wird groß. That's life, sagt gleich Frank Sinatra und das sind Cool in the Gang, Joanna.

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Sachen über England. Am Montag, Pfand bei Dosen und Plastikflaschen gibt's schon. Jetzt wird eines überlegt bei Lithium-Ionen-Akkus. Was steckt da dahinter? Sie erfahren Sie in den Nachrichten in 10 Minuten. Hey!

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1: Am Mikrofon Martin Balder. Lithium-Ionen-Akkus, wie sie etwa in Handys oder Laptops verwendet werden, werden zunehmend zum Problem, weil sie leicht entflammbar sind, meist unsachgemäß im Restmüll entsorgt werden und dann Brände auslösen. Die Sammelquote liegt bei unter 20%. Daher wird nun über ein Tarnsystem für diese Akkus diskutiert. Rainer Hase war informiert.
2: Der Verband österreichischer Entsorgungsbetriebe hat eine eindeutige Meinung. Ein Pfand oder noch besser ein finanzielles Anreizsystem für die Akkus muss bald her, sagt Verbandspräsidentin Gabriele Jüli.
3: Aus meiner Sicht ist der klare Vorteil der, dass wir hier die Sammelquote von den reinen Lithium-Akkus von leider nur 11%, wir wollen die auf 90% fördern.
2: Denn diese Akkus, die im Plastik oder gar im Restmüll landen, sorgen regelmäßig für Brände in Entsorgungsbetrieben. Ganz anders hingegen die Altstoffrecycling Austria, kurz ARA, konkret Thomas Meier, Geschäftsführer der Tochtergesellschaft ERA, er ist gegen ein Pfand.
4: Also ob das wirklich an Wirkung haben wird, wir glauben es nicht und wir glauben, dass das nicht wirklich zu Ende gedacht ist.
2: Meier setzt eher auf verbesserte technische Lösungen, die Brände verhindern sollen.
1: Am Wiener Landesgericht sollen heute die Urteile im Folterprozess fallen. Angeklagt sind zwei frühere hohe Vertreter des Assad-Regimes in Syrien, ein Ex-General des Geheimdienstes und ein ehemaliger Kripo-Chef. Sie sollen im Gefängnis mehr als 20 Zivilisten gefoltert haben. Beiden drohen bis zu 10 Jahre Haft. In Venezuela hat sich die Zahl der Todesopfer durch das verheerende Doppelerdbeben laut Regierung auf 3.342 erhöht. Zur Zahl der Vermissten machte sie keine Angaben. Die UNO geht von bis zu 50.000 aus. Die internationalen Rettungsteams haben nach 12 Tagen ihre Suche nach Überlebenden eingestellt. In der deutschen Autoindustrie geht der Stellenabbau weiter. Laut einem Bericht des Handelsblatts plant Porsche, noch einmal Arbeitsplätze zu streichen. Es könnte bis zu 4.000 Beschäftigte treffen, vor allem in Deutschland. Volker Obermeier berichtet.
5: Der Sparkurs des Sportwagenherstellers soll nun vor allem im Management sowie in der Verwaltung Wirkung zeigen. Details werden bis Monatsende erwartet. Nach den bisherigen Plänen werden in der Region Stuttgart bereits an die 4.000 Stellen bei Porsche gestrichen, und zwar bis 2029. Der Hersteller hatte im ersten Quartal um 15% weniger Autos verkauft. Zum einen spürt Porsche die US-Zollpolitik, weil keine Wagen in den Staaten gefertigt werden. Zum anderen ist der Absatz in China eingebrochen.
1: Das Motiv für die Gasexplosion in einem Wohnhaus in Wien-Floridsdorf in der Nacht auf gestern ist offenbar geklärt. Der 93-jährige Bewohner dürfte das Haus laut Polizei wegen eines jahrelangen Zivilrechtsstreits um Wohnrechte zerstört haben. Der Mann, der im Keller des Hauses gefunden wurde, ist noch nicht ansprechbar. Er liegt in künstlichem Tiefschlaf auf der Intensivstation. Das waren die Nachrichten mit Martin Walder. Und nun zum Wetter.
6: Die Luft bleibt heute anfällig für Regenschauer. Die kräftigsten Schauer derzeit treffen in diesen Minuten auf Wien. Dazwischen zeigt sich heute aber fast überall auch die Sonne. In Vorarlberg ist es sogar überwiegend sonnig. Der Wind bläst dazu lebhaft bis kräftig aus West bis Nordwest. Und die Höchstwerte liegen bei 19 bis 26, im Süden und ganz im Westen bei um die 28 Grad. Morgen dann überall ein paar Grad wärmer, trocken und zumindest zeitweise sonnig. Es bleibt aber ähnlich windig wie heute. So viel zum Wetter von Daniel Schlager.
7: Hier ist der Radio Burgenland Verkehrsservice, 11:03. Es sind uns keine Störungen gemeldet worden.
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7: Wenn sich der Jamal kurz vor dem Hydration Break überschlägt, weil ihm der Innenverteidiger die Beine vom Boden zieht, dann sitzt unser Gast vom Fernseher und sagt, ja, kenne ich, habe ich schon gesehen. Er hat über 50.000 MR-Untersuchungen gemacht, Gelenke angeschaut, Muskelfasern begutachtet und Menschen wirklich ein Bild verschaffen können. Ich freue mich sehr, dass er da ist. Radiologe in Eisenstadt, Dr. Josef Simon. Willkommen bei uns, Herr Doktor. Hallo.
9: Hallo, danke für die Einladung.
7: Erkennt er rote Karten besser als der VAR? Ja? Und warum setzt er in seiner Praxis auf die Methode vom FC Barcelona? Wir werden reden. Ich bin Georg Brenner und sage Mahlzeit.

0: Mahlzeit, Burgenland. Bei der Fußball-WM, da reicht oft ein falscher Schritt, ein schneller, kurzer, herzhafter Zweikampf. Und plötzlich liegt er da, der Weltstar, am Boden, umklammert sein Knie und wir wissen nicht, tut ihm wirklich was weh oder will er Zeit schinden. Er weiß Bescheid. Er ist kein Fußballer, er ist Mediziner, Radiologe. Er hat mit Sportlerinnen und Sportlern zu tun. Dr. Josef Simon ist bei uns zu Gast. Ich habe das vorhin, Herr Doktor, sehr launig beschrieben, aber können Sie wirklich schon in der Zeitlupe erkennen, was da möglicherweise alles kaputt gegangen ist?
1: Naja, am Bild ist es natürlich schwer. Man kann erahnen, aber wirklich wissen tut man es, wenn man eine gescheite Bildgebung gemacht hat, sprich, es geht letzten Endes nur mit einem guten MR, wo wir ihm dann beurteilen können, ist der Muskel wirklich betroffen? Gibt es einen Muskelfaserriss? Gibt es einen Muskelbündelriss? Oder ist vielleicht sogar der ganze Muskel eingerissen oder durchgerissen, was wir auch schon oft hatten? Oder ist es einfach nur eine Muskelzerrung bzw. eine leichte Überlastung?
0: Denken Sie sich manchmal vom Fernseher, das schaut gar nicht gut aus anhand des Verletzungsverlaufs?
1: Da denke ich aber eher bei so schweren Rotationstraumen, also wo die Patienten wirklich, also sprich mit dem Sprung oder Kniegelenk, sich ganz wild verdrehen, wo ich schon befürchte, oh Gott, das wird ein Innenband oder Kreuzband sein oder ein Sprunggelenk. Das schaut sehr nach einer Außenbandruptur aus.
0: Ja, ich glaube, da ist das Betrachten von Stürzen beim Skifahren eher was für den Radiologen, oder?
1: Das natürlich auch. Ja, also wenn man jetzt an die Lindsay Vonn zum Beispiel denkt, da hat man gleich gesehen, was da Sache ist bei dem letzten Sturz. Nein, aber grundsätzlich bei Betrachten eines Verletzungsmusters kann man schon erahnen, was es ist, aber wirklich seriös beurteilen und im Detail macht man es natürlich dann immer mehr.
0: Und weh tut wahrscheinlich viel, das muss noch nichts Ernstes sein, oder? Ich spreche jetzt auch für die, die zuhören und sich vielleicht denken, jetzt habe ich mich unlängst verrissen, hoffentlich habe ich nichts.
1: Genau. Also das ist auch der springende Punkt, wo wir dann auch ins Spiel kommen, wenn die Patienten, Patientinnen zu uns kommen mit einer fraglichen Muskelverletzung, haben ja sehr oft natürlich kein sogenanntes wirkliches strukturelles Defizit oder wirklich einen Muskelschaden, sondern nur ein bisschen eine Flüssigkeit oder eine Flüssigkeit auch um den Muskel herum, aber keinen klassischen Muskelfaser oder Muskelbündelriss, wie man so schön bezeichnet. Unsere Aufgabe ist es dann, zu sagen, dem jeweiligen Therapeuten oder Orthopäden, schaut, der Muskel hat nichts, es hat maximal eine leichte Verhärtung beziehungsweise ein bisschen ein sogenanntes Ödem, eine Flüssigkeit, aber keinen Muskelriss. Und entscheidend ist dann natürlich für den Therapeuten zu sagen, das ist gut, der Muskel ist in Ordnung, es gibt eine sogenannte Verhärtung, die keine Muskelriss hat und die therapieren wir und in zwei, drei Tagen ist er wieder voll auf Leistung.
0: Es muss nicht immer gleich der Rettungshubschrauber kommen, das ist gut. Dr. Josef Simon ist bei uns. Über den FC Barcelona und seine Methoden, Verletzungen zu betrachten, zu behandeln, möchte ich gleich reden.

0: Zeit, Morgenganz. Es ist kurz vor 11:45. Bei uns zu Gast Radiologe Dr. Josef Simon. Er hat mit Sportlerinnen und Sportlern zu tun, mit Spitzensportlern und Spitzensportlerinnen, ob das jetzt Fußballer sind, Basketballer und. Er weiß, was es heißt, wenn sich so jemand verletzt. Sie arbeiten mit einer Methode, Herr Doktor, vom FC Barcelona. Return to play ist da das Prinzip, also zurück ins Spiel. Was habe ich als normaler Kassenpatient von so einem Prinzip?
1: Naja, hier geht es primär darum, dass wir zum einen diese Methode übernommen haben, weil sie sehr exakt die Verletzung beschreibt und aufgrund des exakten Befundes dem Therapeuten, Orthopäden, Unfallchirurgen sehr viel weiterhelfen sollte, möglichst rasch dem Patienten, die Patientin wieder zurück zum Leistungssport zu bringen.
0: Was macht der FC Barcelona da anders?
1: Der FC Barcelona macht es so, dass er zum einen mit einem tollen Team an Ärzten und mehreren MRs dort exakt die Verletzung des Muskels bestimmt. Welcher Muskel ist auch entscheidend dafür, wie lang die Pausezeiten sind. Das ist das eine. Das zweite ist, wie hochgradig ist die Verletzung des Muskels? Ist überhaupt eine Verletzung da, wie wir vorher auch gesprochen haben? Und des Weiteren, da geht es ja auch um viel Geld, wie schaut bei der Verletzung des Muskels XY mit einem Muskelriss von ca. 5 cm die Zeit aus, die geplant ist laut dieser Barcelona-Studie, dass der Sportler wieder zurück zum Leistungssport kommt.
0: Ja. Macht er zum Beispiel einen Tag zu früh mit dem Training beginnen einen Unterschied? Kann man so präzise machen?
1: Einen Tag auf oder ab vermutlich nicht, aber grundsätzlich sollte man das Schema doch beibehalten. Das große Ziel dieses Barcelona-Teams ist natürlich zum einen zu 100% einen Wiedereinriss zu vermeiden und zum zweiten möglichst rasch, effizient zurück auf den Platz zu kommen. Und die Leute machen das eben so, dass sie für jeden Muskel eine bestimmte Planung haben. Das heißt, der Muskel XY braucht 6 Wochen und die arbeiten quasi von hinten nach vor und stellen Meilensteine auf in der Therapie, in der Woche 1 Krafttraining, leichtes Lauftraining, in der Woche 2 mit Physio, in der Woche 3 Krafttraining steigern und. Mhm. Dieser Plan ist aber individuell flexibel. Das heißt, der eine Sportler braucht etwas länger, der andere bei dem geht es relativ schnell und somit kann man relativ rasch, ganz maßgeschneidert für jeden Spitzensportler, hocheffizient mit einer exakten Diagnose die Therapieplanung machen. Das Ziel, möglichst rasch, ohne viel Umschweife, ganz straight, rasch zum Platz zurück.
0: Wir schieben aber gleich keinen Spitzensportler in die Röhre, sondern ein Händel.
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0: Der Banküberfall von der ERV. Bei uns zu Gast Radiologin Eisenstadt Dr. Josef Simon. Er ist es gewohnt, Menschen in die Röhre zu schieben bzw. schieben zu lassen. Heute machen wir das mit Butter Chicken, indisches oder Butterhuhn, je nachdem, wie Sie es halt sagen wollen. Wobei ich sehe, wir brauchen, glaube ich, gar kein Rohr. Können Sie selbst kochen, Herr Doktor?
1: Ich sehe mit aller Bescheidenheit ein bisschen schon. Ja. Also ich koche gern so seit ewig eigentlich, jetzt nicht auf höchstem Niveau, aber gerne.
0: Ja.
1: Und da ich zwei Kinder habe, die auch gerne gut essen und die gerne Kraft und Austauschsport machen, braucht man dementsprechend auch was. Und ich habe mir dieses Rezept eben ausgesucht, weil ich es wirklich immer wieder koche, in allen Varianten und die Kinder lieben es.
0: Und machen Sie das, also Sie machen das wirklich selbst?
1: Mittlerweile, ja.
0: Okay, sehr gut. Das sind nämlich gute Sachen drinnen, wo wahrscheinlich die moderne Ernährungsmedizin sagt, ja, Kreuzkümmel, Ingwer, Garam Masala, Chili-Pulver, also lauter Dinge, die unseren Organismus beleben. Greifen Sie denn manchmal als Mediziner auch zu den Pommes und sagen Sie, mir ist das jetzt wurscht, ich esse jetzt das, was ich möchte?
1: Ja, sowieso, wie jeder andere auch, aber es ist eher seltener natürlich. Aber wenn man zwei Kinder hat, geht es ohne Mäcki natürlich zwischendurch und damals ohne ein paar Monate ist nicht, muss man ganz ehrlich sein. Und zwischendurch gute Pommes sind auch fein, aber ich versuche schon, möglichst sagen wir so, gesund zu leben und gesund zu essen. Ja, aber zu viel und zu hart, man braucht Energie. Gell?
0: Sind Sie ein braver Kranker? Also als Patient sind Sie angenehm zu den Kollegen?
1: Ja, schwer zu sagen. Ich bemühe mich zumindest, wobei die meisten Ärzte schwierige Patienten sind.
0: Ja, eben. Die wissen, was schiefgehen kann, die wissen, genau, was die Formulierungen sind, die vielleicht manchmal diffus sind. Da brauchen Sie besonderes Vertrauen zu der Person.
1: Ja, oder? Natürlich, man kennt sie dann natürlich auch. Und man weiß, was übersehen wird und man weiß, was auch alles bei Ärzten passieren kann, wenn man nicht aufpasst und schlampig ist. Was man nicht selbst hundertprozentig vermeiden versucht. Aber ich glaube, es gibt keinen Arzt, der wirklich ein braver Patient ist.
0: Bei uns zu Gast Josef Simon, ein braver Gast.

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0: 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Es ist kurz vor 11:30. Wir kommen zu den Schlagzeilen.
1: Mit Günter Welz. Mit dem Beginn der Sommerferien nutzen viele Jugendliche die Gelegenheit, erste Arbeitserfahrungen zu sammeln. Der Jugendreferent der Arbeiterkammer Burgenland, Peter Leidl, weist auf die klaren Regeln hin. So dürfen Jugendliche unter 18 Jahren höchstens 40 Stunden pro Woche arbeiten. Ein schriftlicher Arbeitsvertrag muss diese Bedingungen festhalten, inklusive Arbeitsort, Tätigkeiten und Bezahlung. Diese Regelungen sollen helfen, eine sichere und faire Arbeitsumgebung zu gewährleisten. Mehr als 14.000 Zählpunkte im Burgenland sind an die Raiffeisen Energiegenossenschaften angeschlossen. Das teilt das Unternehmen mit. Bereits jede vierte burgenländische Gemeinde ist Teil des Netzwerks. Die Idee: Erzeugerinnen und Verbraucherinnen organisieren sich gemeinsam. Der Strom wird in der Region produziert und gleichzeitig dann wieder verteilt. Nach Platz 3 zum Auftakt in Velden landet das Team vom burgenländischen Yachtclub in der Segelbundesliga in der zweiten Regatta auf dem Podest. Als Zweiter muss man sich dieses Mal nur dem Heimteam vom Attersee geschlagen geben. Der Yachtclub Podersdorf belegt am Wochenende Rang 11, der Yachtclub Neusiedlersee Platz 15. Und bei uns geht's jetzt weiter mit dem Wetter.
0: Wir steuern wieder auf sommerliche Tage zu. Heute noch zum Durchschnaufen 23 bis 28 Grad. Es gibt Wolken, es gibt Sonne und vielleicht kurze Regenschauer. Gute Fahrt, der Radio Burgenland Verkehrsservice, 11:31. Alles frei, kommen Sie gut durch diesen Montagmittag.
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0: 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Unser Gast hat keine Röntgenaugen, aber viele Geräte, die etwas sehen, was wir nicht sehen können. Er ist Radiologe, auch Experte für Sportverletzungen und Menschen, die Spitzensport betreiben. Josef Simon ist bei uns zu Gast, praktiziert in Eisenstadt. Sie sind Mattersburger und es war Ihr Onkel, Augenarzt in Güssing, der mehr oder weniger den Wunsch geweckt hat, kann ich das so formulieren, dass Sie Arzt werden. Das war ja schon sehr lang bei Ihnen vorhanden, dieser Wunsch.
1: Seit Kindesjugend. Ja, der Onkel, also der Bruder meines verstorbenen Vaters aus Güssing, ganz ein toller Mediziner, entspannt, ohne Hochnäsigkeit und immer offenes Ohr, immer für alle Patienten da. Und ich denke mir, er war ganz sicher einer der Mentoren für mich, Medizin zu machen.
0: Mhm. Das heißt eher die Person, die diese Souveränität ausgestrahlt hat.
1: Ja, und diese Liebe zum Beruf, auch ohne jetzt zu übertreiben und trotzdem immer dieses dauernde Dasein, die Leute sind auch zu ihm nach Hause gekommen, hat sich nie beschwert. Auch die Freude am Heilen, die Freude mit den Patienten was zu tun. Also ich denke mir auch im Nachhinein, mein Vater ist leider schon angestorben, war das für mich ganz sicher einer der treibenden Kräfte.
0: Was hätten Sie denn sonst noch gekonnt, Herr Doktor? Was wären Ihre Talente gewesen als Maturant?
1: Ja, was mich interessiert hätte, wahrscheinlich Sportwissenschaften, ich komme aus dem Sport auch und das hätte mich auch sehr interessiert, auch wahrscheinlich auch mein Faible für Sportverletzungen. Mich hat auch Literatur interessiert, eventuell auch Architektur, also einiges, was sich interessant gewesen wäre, aber ganz sicher nicht mit dem Herzblut und mit der Leidenschaft.
0: Wie, wie ist denn das, wenn Sie jetzt mit Sportlerinnen zu tun haben oder mit konventionellen Patienten, ich sage es einmal so, gibt es da einen Unterschied? Hält ein Sportler mehr Schmerz aus? Ist der ängstlicher, weil sie oder er ja weiß, meine Karriere hängt davon ab, mein Leben hängt davon ab? Wo ist da der Unterschied?
1: Ja, grundsätzlich haben die Sportler, vor allem also die Leistungssportler, vor allem die Jungen auch, natürlich eine begründete Angst, schwerer verletzt zu sein und aufgrund dessen auch länger auszufallen. Es ist oft eine existenzielle Frage für die Burschen und Mädels. Auch. Ich habe auch viele Fußballerinnen mittlerweile, auch beim Nationalteam. Also diese Sache merkt man natürlich und da ist es natürlich umso wichtiger, möglichst schnell eine präzise Diagnose zu stellen und auch den Patienten runterzuholen, auch die Bilder zu zeigen, was auch ganz wichtig ist, auch die Mehrbilder zu zeigen, das hast du dann und dann bekommen und das kriegen wir hin.
0: Warum sind diese Bilder so wichtig? Weil ich als Laie erkenne da oft gar nichts.
1: Ja, ich

schau, das ist das und das. Du gehst zum Therapeuten, du machst das mit deinem Orthopäden oder Unfallchirurgen. Und wenn du das und das einhältst und das in der Therapie machst, dein Konzept einhältst, dann kannst du sicher sein, in 1, 2, 4, 5 Wochen, je nach Schweregrad der Verletzung, wirst du wieder am Platz stehen. Es wird eine Pause sein, das wissen wir, das ist mühsam, aber du wirst wieder gesund. Und das, glaube ich, ist die wesentliche Aussage. Und auch ich lasse den Leuten oft die Bilder, Fotografien im Handy. Schaut sich das an. Schaut sich dieses Muster, diese Muskelverletzung an oder der Knieverletzung. Auch während der Therapie, damit du Anspannung hast, damit du weißt, was machen wir, wie tun wir, was hat das für einen Sinn, weil viele wissen ja nicht, was sie haben, viele wissen nicht, warum sie die Therapie machen. Und wenn sie das haben, ändert sich ganz, ganz sicher fast immer die Einstellung des Patienten zur oft harten Therapie, die jetzt kommt.

0: Freizeitbürger. Und unser Gast muss präzise sein mit seinem Blick, mit seiner Erfahrung. Er ist Radiologe, er betreut Spitzensportlerinnen und Spitzensportler. Er praktiziert in Eisenstadt. Dr. Josef Simon ist bei uns. Eine sehr laienhafte Frage jetzt von mir. Was ist die gefährlichste Sportart, Herr Doktor? Woher kommen die meisten Verletzungen in Ihrer Praxis?
1: Das ist schwer. Also ja, so auf die Schnelle würde ich schon sagen, jetzt aufgrund der Häufigkeiten des Fußballspiels natürlich mit den Knieverletzungen. Ich habe auch die Basketballer zum Teil im Nationalteam, auch die Eisenstädter, die natürlich auch häufig mit Sprunggelenksverletzungen kommen, Sprunggelenksbänder, Rissen und so weiter, wenn sie unterlaufen werden und umkippen. Aber ich würde so jetzt quasi Knie und Sprunggelenk mit Fußball und Basketball beziehungsweise Überkopftennis eher weniger, aber auch immer wieder Schulter.
0: Ja. Welche Rolle spielen denn so, ich nenne sie mal unter meinem mit

0: meine ich auch ich, mich Altherrensportler, die über ehrgeizig auf den Gegner zulaufen. Ich nehme an, das kommt dann auch vor. Ne?
1: Ganz gefährlich. Ganz gefährlich. Haben wir immer wieder natürlich über ehrgeizige, die jetzt im Hobbysport spielen, vor allem die Fußballer, auch bei oft schlecht im Untergrund, sprich bei Kunstrasen oder in der Halle, oft wirklich schwere Verletzungen, zumal dann auch natürlich der Über-Ehrgeiz des Gegners mitkommt, der natürlich einen Tag vorher mit mir Bier trinkt, aber dann am Feld zu jene wird und dann auf mich draufsteigt, haben wir immer wieder. Und das ist natürlich gefährlich, weil da muss man den Leuten natürlich sagen, bitte, es geht ja wirklich jetzt nicht um die Welt und bitte kommt aber und macht Sport, was geht und es ist super und gesund, aber bitte
0: killt euch nicht. Josef Simon ist bei uns zu Gast. Er war auch auf der Skipiste tätig als Arzt in Kärnten. Darüber möchte ich gleich sprechen, weil ich glaube, das ist ein großes Praxisfeld.

0: 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Bei uns zu Gast Radiologe Dr. Josef Simon, der seine Praxis nicht nur im MR und beim Röntgen gesammelt hat, sondern auch als Notarzt. 2 Saisonen, Herr Doktor, als Notarzt am Nassfeld. Was war dort Alltag?
1: Es war jeder Tag an sich unterschiedlich, aber enorm intensiv. Wir haben oben am Nassfeld auf der Hütte quasi ein kleines Röntgeninstitut gehabt mit normalem Röntgen und im Zusammenspiel mit einem Unfallchirurgen haben wir in der Saison bis zu 1500 Meniskusrisse gehabt, 300 Kreuzbandrisse, ich glaube 60 Schulterluxationen. Also da ist schon was zusammengekommen und enorm arbeitsintensiv und schön und trotzdem das direkte beim Patienten sein. Ich bin dann auch rausgekommen mit dem 30 Kilo Rucksack und habe die Schwerverletzten dann auch zum Teil von der Piste geholt oder auch den Hubschrauber angefordert, so es notwendig war. Aber bei aller Anstrengung war es eigentlich eine der schönsten, intensivsten Zeiten meines medizinischen Daseins, weil es einfach so intensiv an Eindrücken war und unglaublich viel zum Sehen. Und wir haben dann nachher noch bis um 5 die Orte gehabt und sind wir runtergefahren und haben in Hermagorn noch bis Mitternacht operiert. Und dann nächsten Tag das Gleiche wieder, aber auch Wochenende. Aber es war uns allen eigentlich relativ wurscht, weil es war schön und intensiv.
0: Also nach 17 Uhr, nach Pistenschluss runtergefahren und weitergearbeitet, genau, weil also operiert worden ist.
1: Da war also ein begnadeter Kniemann und hat auch unten operiert im Krankenhaus und sehr gut operiert. Und das war auch in dem
0: Es Bereich. Ist doch sicher für einen Radiologen auch ein Unterschied, direkt zu sehen vor Ort, da liegt jemand, der hat diese Verletzung, als dass, wenn man in der Praxis sitzt, oft das Resultat der Verletzung sieht. So können Sie den Menschen dann direkt noch helfen.
1: Genau, also das ist natürlich ein Zugang, der für einen Radiologen immer gut ist, wenn ich mit Patienten schon immer wieder zu tun gehabt habe und immer intensiv auch. Ich bin ja lange Notarzt gefahren und auch geflogen, quasi auch das mitbringt und man hat einfach einen anderen Zugang zur Medizin und einen anderen Zugang auch zum Patienten und auch mit ganz großer Sicherheit ein anderes Verständnis. Ja.
0: Wie ist denn das mit Schmerzen? Weil ist es so, dass man am Röntgenbild auch sehen kann oder am MR, wenn jemand Schmerzen hat, Stichwort Wehleidigkeit. Die Leute empfinden ja Schmerz anders. Das zeigt ja das Bild oft nicht, wie sehr es jemandem wehtut, oder?
1: Ja, das stimmt natürlich. Trotzdem, der Patient ist König. Wenn der Patient Schmerz hat, dann hat er sie. Ich habe wirklich ganz, ganz oft jetzt, um bei diesem Beispiel zu bleiben, ganz kleine Bandscheibenvorfälle und die Patienten können sich nicht rühren. Ja, das tut wirklich weh, weil ich dort hinten Millionen Nervenfasern und das drückt halt gerade.
0: Na, haben Sie dann manchmal Patienten, zu denen Sie sagen, eigentlich sollten Sie sich vor Schmerzen kümmern, aber Sie haben nichts?
1: Ja, klar. Ja, ja. Oder paradoxerweise hat rechts einen kleinen Vorfall und links einen riesengroßen Bandscheibenvorfall und rechts die Beschwerden. Also das Bild ist das eine, da nehme ich mich ganz bescheiden zurück, aber die Beschwerden des Patienten und das klinische Muster, das ist wesentlich und es kommt keiner zum Spaß zum Doktor. Insofern, das, was ist, was er hat, hat er und das ist so respektiert.
0: Bei uns zu Gast Dr. Josef Simon.

0: In der Barockzeit war Hirschstetten einer der schönsten Landsitze in der Wiener Umgebung. Im Zweiten Weltkrieg wurde das Schloss dann von einem Bombentreffer fast völlig zerstört. Nur wenige Räume in der Kapelle blieben erhalten. Die besten Künstler der Erbauungszeit, wie der Bildhauer Mattielli, der Stuckateur Santino Bussi, die Maler Daniel Gran und Johann Georg Werle, hatten sie ausgestattet. Die Schlosskapelle wurde 1738 anstelle des alten Brunnenhauses erbaut. Sie zählt zu den beliebtesten Hochzeitskirchen Wiens. Nur wenige Schritte weiter entstand 1961 die neue Pfarrkirche Maria Himmelfahrt. Es ist ein hoher, heller Saalbau nach Plänen von Walter Prutscher. Die Pfarre wird von den Priestern der Kongregation der Claretiner betreut, die hier auch ihr Superiorat haben.
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2: Hürden beim Einbau von Klimaanlagen für Vermieter und Mieter. Fußball-WM. Debatte um zurückgenommene rote Karte für die USA. Hat Trump interveniert? Zum Mittagsjournal begrüßt sie Paul Kacker. Auch wenn es heute nicht ganz so heiß ist wie zuletzt, die nächste Hitzewelle kommt bestimmt. Die Politik spricht sich dafür aus, Häuser und Wohnungen thermisch zu sanieren und den Einbau von Klimaanlagen zu erleichtern. Und das kostet. Paul Siehorsch aus unserer Wirtschaftsredaktion. Welche Hürden gibt es für Vermieter und welche für Mieter?
3: Mieterinnen und Mieter können wenig ausrichten. Sie haben kein Mitspracherecht. Es fehlt zum Beispiel eine Definition, ab wann es zu heiß ist in einer Wohnung. Dann könnten sie eben etwas sagen. Für Zughalt gibt es ja Regeln. Selbst beim Klimaanlageneinbau gibt es Hürden. Vermieter haben wenig Interesse, Geld auszugeben, etwa für thermische Sanierung. Mieter sollen sich, wenn dann, beteiligen, heißt es von der Immobilienwirtschaft.
2: Wissenschaftlich gesehen, ist es sinnvoll, thermisch zu sanieren und eine Klimaanlage einzubauen?
3: Grundsätzlich ja. Wenn thermische Sanierung passiert, hilft sie. Außerdem wird Kühlung immer wichtiger, heißt es etwa von der FH Technikum Wien. Sinnvoll ist immer ein zentrales System, etwa für ein ganzes Haus. Das Problem hier haben wir aber schon besprochen. Da braucht es die Zustimmung aller Eigentümer und das kostet Geld.
2: Paul Siehorsch hat berichtet. Der Tod eines Häftlings in der Justizanstalt Hirtenberg hätte offenbar vermieden werden können. Eine Untersuchungskommission spricht von systemischen Mängeln im Umgang mit psychisch beeinträchtigten Menschen. Die Haftbedingungen müssten deutlich verbessert werden. Der psychisch kranke Insasse der Anstalt Hirtenberg war Ende Dezember an Verletzungen gestorben, die ihm bei einem Transport zugefügt worden waren. Nach einer tödlichen Prügelattacke auf einen Mann in einem Park in Wien vor einer Woche ist ein 21-Jähriger festgenommen worden. Auch seine Begleiterin wurde vernommen. Beide zeigen sich teilweise geständig. Die beiden sollen auf das Opfer und eine Frau eingeschlagen und Bargeld geraubt haben. Der Mann wurde durch Faustschläge so schwer verletzt, dass er starb. In gleich mehreren Ländern im Süden Europas toben Waldbrände. Besonders spitzt sich die Lage in Südfrankreich zu. 5000 Menschen haben ihre Häuser verlassen. Matthias Humpelstädter informiert.
4: Rauchsäulen, die den Himmel verdunkeln. Flammen, die sich immer weiter ausbreiten. Eine Fläche so groß wie der Wörthersee ist in Südfrankreich bereits vernichtet worden. Betroffen ist nun auch ein Abschnitt der Tour de France. In der betroffenen Region findet das Event deshalb ohne Publikum statt. Brände gibt es zudem in Portugal, Spanien und Griechenland. Nahe der Großstadt Thessaloniki sind eine Recyclinganlage und eine Textilfabrik abgebrannt. Auch hier hat es Evakuierungen gegeben.
2: Bei der Fußball-WM finden am Abend zwei besondere Achtelfinalspiele statt. Spanien trifft im iberischen Duell auf den Nachbarn Portugal, danach Gastgeber USA auf Belgien. Ein viel diskutiertes Spiel, denn der Fußball-Weltverband FIFA hat eine rote Karte gegen einen der wichtigsten US-Stürmer, Florian Balogun, zurückgenommen. Gerüchteweise nach Intervention von US-Präsident Donald Trump. Der Gegner der USA, Belgien, zeigt sich empört. Teresa Kulowitz berichtet.
5: Er wusste nicht, dass bei der FIFA gestern der 1. April war, sagt der belgische Trainer Rudi Garcia in einer Pressekonferenz zu der Entscheidung der FIFA. Meint damit die überraschende Rücknahme der roten Karte von US-Stürmer Folarin Balogun, die er im letzten Spiel gegen Bosnien-Herzegowina kassiert hat. Vor dieser in der gesamten Fußballwelt umstrittenen Entscheidung soll es ein Telefonat zwischen FIFA-Präsident Infantino und US-Präsident Donald Trump gegeben haben, wie auch mehrere in den Vorgang involvierte Personen beschreiben. bestätigt haben. Der belgische Fußballverband hat nun Berufung gegen die Entscheidung der FIFA eingelegt. Ob es bis zum Anpfiff in der Nacht allerdings ein Urteil in dieser Berufung gibt, ist fraglich. Derzeit schaut es so aus, als würde Balogun gegen die Belgier am Feld stehen.
2: Der Österreicher Oliver Glasner ist neuer Cheftrainer von Nottingham Forest. Er folgt dem Portugiesen Vitor Pereira. Glasner ist bei Nottingham der 5. Trainer binnen eines Jahres. Zuletzt war Glasner bei Crystal Palace tätig. Im Mai gewann er mit Crystal Palace die Conference League. Das war das Mittagsjournal mit Paul Kranke. Und nun zum Wetter.
6: Ein Hoch mit großer Hitze über dem Westen und Südwesten Europas, ein Tief mit kühler Luft über dem Nordosten. Wir liegen vorerst dazwischen in einer sehr windigen und eher noch wechselhaften Nordwestströmung. Insgesamt wird das aber wieder eine überdurchschnittlich warme Woche. Derzeit aber in Wien Regenschauer und 18 bis 22 Grad, Eisenstadt stark bewölkt 25, St. Pölten wolkig 22, Linz stark bewölkt 20, Salzburg leichter Regenschauer 17, Innsbruck stark bewölkt 18, Bregenz heiter 25 und Graz und Klagenfurt stark bewölkt 24 Grad. Von Nordwesten her ziehen weitere Wolken durch und bringen ein paar teils kräftige Regenschauer, in erster Linie vom Tiroler Unterland bis nach Niederösterreich. Sie werden aber langsam weniger und zwischendurch lässt sich in vielen Regionen auch die Sonne blicken. Länger sonnig ist es in Vorarlberg, aber auch in Osttirol und Oberkärnten. Häufig lebhafter bis starker Wind aus West bis Nordwest und meist 19 bis 26 im Süden und ganz im Westen bis etwa 29 Grad. Morgen deutlich wärmer, dazu trocken und zeitweise sonnig, aber sehr windig. So viel zum Wetter mit Jörg Stibor.
7: Gute Fahrt, der Radio Burgenland Verkehrsservice, 12.07 Uhr. Wien, Tangente Richtung Kagran. Der Laberg-Tunnel ist nach einem Unfall im Tunnel gesperrt. Es befinden sich auch Personen auf der Fahrbahn. Stau hat sich aufgebaut. Im Burgenland alles frei.
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0: Mahlzeit Burgenland. Bei uns zu Gast Radiologe, ein Mann, der sieht, wenn sich jemand im Fernsehen verletzt, wenn da ja mal wieder mal liegt. Vielleicht könnte da was dran sein, vielleicht auch nicht. Spitzensportler, mit denen hat er täglich zu tun. Dr. Josef Simon, Radiologe aus Eisenstadt, ist bei uns zu Gast. Wenn uns jetzt jemand zuhört, der Doktor, mit einem Knie, das zwickt oder ein Gelenk, das wehtut, was wäre Ihr wichtigster Rat, bevor man Dr. Google fragt? Also wie sollte ich mich gedanklich darauf einstellen, was das Internet mir jetzt ausspuckt?
1: Ja, grundsätzlich sollte es so sein, nehmen wir jetzt an, wir bleiben beim Knie, wir haben jetzt akut einsetzende Kniebeschwerden, dann sollte man zum praktischen Arzt bzw. zum Unfallchirurgen, Orthopäden gehen und das jetzt anschauen lassen. Und wenn da irgendwas jetzt auffällig wäre, dann würde ich weiterführend ein MR machen, weil nur, nicht weil ich es habe, sondern weil es auch technisch nicht anders geht, wie nur mittels MR in das Gelenk hineinschauen können, ob das jetzt Sprunggelenk oder Kniegelenk oder was auch immer.
0: Aber bis dorthin schaut man doch am Handy, was ja, das ja, sein könnte. Ja,
1: macht jeder. aber ist natürlich gefährlich, weil grundsätzlich unbewusst man immer das Negative anzieht. Gell? Man liest Dr. Google und die Leute, die Kniebeschwerden haben und die nächsten Tag wieder beschwerdefrei sind, die schreiben das nicht hinein, sondern schreiben nur die Leute was hinein, die halt nicht wissen, was sie tun sollen. Insofern das Negative wird ja angezogen und ja, ist halt so.
0: Bleiben wir beim MR. Viele haben Angst davor, weil das Ding sieht ganz genau, was ich habe. Da sieht man alles und man hat vorher googelt, hoffentlich habe ich das nicht, das ist ja selten. Was würden Sie einem Menschen sagen, der schon vor der Untersuchung nervös ist?
1: Naja, wir grundsätzlich zeigen dem Patienten, der Patientin schon vorher, wenn sie Angst haben, wie läuft es ab, was ist das MR selber, wie liegen sie und ganz, ganz wichtig, den Patienten einmal von Anfang an schon die Angst zu nehmen. Die größte Angstmache ist die Ungewissheit immer bei den Patienten. Sie wissen nicht, was sie haben. Sie nehmen natürlich auch mit Hilfe von Dr. Google an, dass sie was Schlimmes haben. Und insofern ist auch unsere Aufgabe, ich habe sehr, sehr gut geschulte Assistentinnen, die Angst zu nehmen. Die Angst zu nehmen und runterzukommen und dann sollte es auch wirklich was sein, sollte es auch wirklich was Pathologisches rauskommen, trotzdem dem Patienten offen und ehrlich sagen, was Sache ist und immer einen Weg frei halten und immer mit ihm einen Weg besprechen. Was machen wir? Jetzt haben wir was und jetzt gehen wir es an. Gemeinsam und fertig.
0: Josef Simon ist bei uns zu Gast.

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1: Die FC Barcelona-Methode ist etwas, was auch er praktiziert. Dr. Josef Simon ist bei uns zu Gast. Ein Mann, der sich damit beschäftigt, was die neuesten Studien, die neuesten Untersuchungsmethoden zeigen, auch in Sachen Behandlung von Laienpatientinnen und Patienten, aber auch Spitzensportlern. Er ist Radiologe in Eisenstadt. Herr Dr. Simon, FC Barcelona sagt, Return to Play ist die Philosophie. Das heißt aber nicht Return to Health, also zurück zur Gesundheit. Wie ungesund ist Spitzensport?
2: Naja, am liebsten wären uns natürlich Spitzensportler, die sich nicht verletzen. Das wäre natürlich das Optimalste. Gell? Aber natürlich, je intensiver ich Sport mache, umso eher neigt man dazu, sich natürlich zu verletzen, weil der Druck enorm ist, weil die Geschwindigkeiten ganz andere sind. Wir haben natürlich viele Spitzensportler, die sich schwer verletzen. Trotzdem muss man schauen, dass man den Patienten weiterhilft, dass man ihm den Mut gibt. Es geht weiter. Wir müssen eine präzise Diagnose stellen. Wir brauchen einen guten Unfallchirurgen-Orthopäden, egal in welchem Schweregrad die Verletzung auch liegt. Und eben, das sehe ich auch als unsere Aufgabe als Mediziner, dass wir quasi dem Patienten weiterhelfen und nicht hängen lassen und einen Weg geben und sagen, das machen wir jetzt mit dem und dem und das machen wir jetzt dort und dorthin. Und das ist das Schöne.
1: Ich finde das ganz interessant, dass bei Ihnen der Mensch so immer wieder erwähnt wird, weil wir haben ja die KI und die sagt uns das und das könnte das sein, aber Sie sind schon einer. Oder ich frage so, welche Rolle spielt das Bauchgefühl bei Ihnen? Diese mysteriöse Intuition, wo Sie sich vielleicht manchmal denken, ich weiß nicht, lieber nochmal nachschauen.
2: Ja, es spielt immer eine Rolle natürlich, aber man kann natürlich auch seine Überraschungen erleben. Ich denke mir, das Zusammenspiel von Erfahrung mit eben dem Bauchgefühl und trotzdem immer dem wachen Auge, immer dem Patienten zu glauben und immer zu versuchen abzuklären, was geht und das ist das Schöne auch an unserem Beruf.
1: Bei uns zu Gast Dr. Josef Simon. Gleich wird nachgewürzt.

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0: Bei uns zu Gast Radiologe Josef Simon. Bereit für die letzten Fragen, Herr Doktor?
2: Jawohl.
0: Ich bin
2: Mediziner aus Leidenschaft.
0: Ich träume oft von
2: Griechenland.
0: Als Kind war ich
2: nicht so schlimm, glaube ich.
0: Ärgern kann man mich mit
2: Falschheit.
0: Bei Menschen achte ich zuerst auf
2: die Augen wahrscheinlich.
0: Ich bin ein ganz guter
2: Zuhörer.
0: Ich bin stolz auf mich, weil
2: vor allem auf meine Kinder.
0: Ich freue mich auf
2: jeden Tag eigentlich aufs Arbeiten, aber jetzt so spontan auf den nächsten Urlaub.
0: Wünsche ich Ihnen einen schönen Sommer. Vielen Dank fürs Kommen, Herr Doktor.
2: Danke.
0: Alles Gute.
2: Vielen Dank.
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0: 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Wir kommen zu Günter Welz und Radio Burgenland aktuell.
1: Das Land tilgt im Juni Verbindlichkeiten von 50 Millionen Euro. Große Probleme durch Trockenheit im Wald und das Wetter wechselhaft windig und warm.
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1: Das Land Burgenland baut seine Schulden ab und setzt damit den von Landeshauptmann Hans-Peter Doskozil angekündigten Finanzstabilitätspakt um. Im Juni wurden nach Angaben des Landes Verbindlichkeiten in der Höhe von rund 50 Millionen Euro getilgt. Gina Maria Knotzer, woher kommt das Geld?
3: Nun, möglich wird der Schuldenabbau durch den Verkauf von Wohnbaudarlehen im Burgenland. Rund 23.000 private Häuselbauerinnen und Häuselbauer haben zu Jahresbeginn das Angebot bekommen, ihre Darlehen frühzeitig zurückzuzahlen. Ihnen wurde ein Nachlass von 25% gewährt. In einer ersten Phase brachte dieses Kaufangebot dem Land Rückflüsse von rund 250 Millionen Euro ein. Parallel startete die Aktion in ihre nächste Runde, in der gemeinnützige Wohnbaugesellschaften und private Unternehmen ihre Wohnbaudarlehen ebenfalls vorzeitig zurückzahlen können. Anschließend werden die verbliebenen Darlehen schrittweise an institutionelle Investoren veräußert, abhängig von den Marktbedingungen bis ins Jahr 2027. In zeitlicher Abstimmung zu dieser dritten Phase der Veräußerung von Wohnbaudarlehen ist auch eine dritte Tranche zur Tilgung von Darlehen des Landes geplant, heißt es. Damit wird eine Senkung des Schuldenstandes von derzeit rund 630 Millionen Euro um rund 200 Millionen Euro bis 2027 angepeilt, bekräftigt Landeshauptmann Hans-Peter Doskozil. Das Burgenland würde so deutlich unter der im Haushaltsstabilitätsgesetz festgelegten Obergrenze von 600 Millionen Euro liegen und so zusätzlichen finanziellen Handlungsspielraum für die kommenden Jahre gewinnen.
1: Politiker alkoholisiert am Steuer. Zwei Fälle im Burgenland sorgen für Diskussionen. Die Alkoffahrt des FPÖ-Landtagsabgeordneten und früheren Verkehrsministers Norbert Hofer sorgte österreichweit für Schlagzeilen und Rücktrittsaufforderungen. Die FPÖ sieht eine rote Doppelmoral, denn eine Alkoffahrt eines damaligen SPÖ-Gemeinderates und jetzigen Vizebürgermeisters aus Kofidisch blieb ohne politische Konsequenzen. Norbert Lehner berichtet.
4: Ist eine Alkofahrt eines Gemeindepolitikers anders zu bewerten als die eines Landtagsabgeordneten und früheren Verkehrsministers? Diese Frage beantworten SPÖ und FPÖ ganz gegensätzlich, aber der Reihe nach. Ende Juni wurde bekannt, dass der FPÖ-Landtagsabgeordnete, frühere Verkehrsminister und Ex-Bundespräsidentschaftskandidat Norbert Hofer mit rund 2,4 Promille am Steuer seines Autos saß. Es gab Rücktrittsaufforderungen, unter anderem von der Bundes-SPÖ. Hofer tritt nicht zurück und trägt nur die rechtlichen Konsequenzen, also die Führerscheinabnahme und eine Geldstrafe. Einige Tage später meldete die Kronenzeitung, dass einem SPÖ-Gemeindepolitiker aus Kofidisch ebenfalls nach einer Alkofahrt der Führerschein abgenommen wurde. Diese Fahrt erfolgte schon Anfang Juni, also rund 3 Wochen vor Hofers Fahrt. Mitte Juni wurde der Gemeindepolitiker zum SPÖ-Vizebürgermeister von Kofidisch bestellt. Er sagte heute gegenüber dem ORF Burgenland, dass ihm die Sache sehr leid tue, er habe auch schon öffentlich im Gemeinderat um Entschuldigung gebeten. Normalerweise fahre er nicht alkoholisiert. Die FPÖ fordert nun in Aussendungen die SPÖ auf, nicht mit zweierlei Maß zu messen. Wenn die SPÖ den Rücktritt Hofers fordere, müsse sie auch den Rücktritt ihres eigenen Politikers fordern. Offenbar gelte die moralische Keule nur für Oppositionspolitiker. Für die eigenen Parteifreunde finde man schnell Ausflüchte und Erklärungen, so FPÖ-Landesgeschäftsführer Rudolf Smolay. Die zwei Fälle könne man überhaupt nicht vergleichen, kontert SPÖ-Landesgeschäftsführer Friedrich Radlsbeck. Hofer sei viel stärker alkoholisiert gewesen und bis nach Hause gefahren. Der Lokalpolitiker aus Kofidisch habe die Fahrt abgebrochen, das Fahrzeug am Straßenrand abgestellt, bevor er dann im Auto eingeschlafen ist. Hofer habe bei seiner Einvernahme zunächst gelogen und er habe als Verkehrsminister das Fahren unter Drogen und Alkohol angeprangert. Radlsbeck weist auch darauf hin, dass die Rücktrittsaufforderung an Hofer nicht von der Landes-SPÖ, sondern von der Bundes-SPÖ gekommen sei.
1: In den vergangenen Monaten ist neuerlich unterdurchschnittlich wenig Niederschlag gefallen. Die Bauern beklagen geringe Ernten, die Grundwasserspiegel sind gefallen und die Pegelstände der Seen sinken. Prekär wirkt sich die Trockenheit auch auf die burgenländischen Wälder aus. Stefan Schinkowitsch berichtet.
5: Die Waldböden sind extrem trocken, die Laubbäume an vielen Standorten verlieren bereits jetzt ihre Blätter. Ein Zustand, der sich sonst erst Ende August, Anfang September zeigt. Der Grund ist die Trockenheit, sagt der Forstexperte der Landwirtschaftskammer, Herbert Stummer.
6: Seit Aufzeichnung von 1939 weg liegen wir 106 Liter unter dem Schnitt. Und 100 Liter, 106 Liter sind es genau, am Quadratmeter bedeuten aber 1 Million Liter am Hektar. Diese Zahl sagt allein, um wie viel zu wenig Wasser wir haben.
5: Eine der wichtigsten Baumart, gerade auf Trockenstandorten, ist die Eiche. Seit wenigen Jahren wird sie von einem invasiven Schädling, der Eichennetzwanze, befallen. Die breitet sich rasant aus, erklärt Stummer.
6: Das Problem ist, dass die Eiche, wenn sie kein Chlorophyll hat, das braucht sie, um zu wachsen, das heißt Holzzellen zu bilden. Sie macht halt weniger Zuwachs. Das auf der einen Seite, was bringt den Baum nicht um. Aber was wir schon sehen, ist, dass die durch dieses sehr früh im Jahr das Chlorophyll zu entziehen, bedeutet auch, dass die Eiche weniger Eicheln, sprich weniger Samen produziert. Und das könnte dann in die Zukunft, den Blick in die Zukunft gerichtet, schon bedeuten, dass uns das Saatgut dann irgendwann ausgehen könnte.
5: 40 Liter Regen pro Quadratmeter freut die Bauern, so Stummer. Beim Wald hingegen würden sich erst 100 Liter pro Quadratmeter positiv auswirken.
1: Am vergangenen Wochenende fand der Kongress der Europassion im Burgenland statt. 180 Menschen aus 13 Ländern nahmen daran teil. Details dazu hören Sie in den Nachrichten in kroatischer Sprache mit Marijana Palatin.
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7: 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Die Wetteraussichten.
9: Das mit der Saisonkarte wird sich schon noch auszahlen, weil morgen hat es wieder 33 Grad und es gibt einiges an Sonne. Heute ist der Tag zum Durchatmen. Bis zu 28 Grad wird es heute geben. Viele Wolkenfelder, ein wenig Sonne und vielleicht gibt es sogar ein paar Regenschauer. Gute Fahrt, der Radio Burgenland Verkehrsservice, 12:39. In Wien ist die Tangente Richtung Kagran wieder frei, und zwar der Lahrberg-Tunnel ist jetzt, also die Unfallstelle ist geräumt. Der Verkehr wird auf der Überholspur vorbeigeleitet. Stau bis zum Knoten Inzersdorf zurück. Es wird sich demnächst auflösen. Bei uns erfahren Sie es zuerst. Gute Fahrt.
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2: Am Mikrofon Paul Kracke. Der Tod eines Insassen in der Justizanstalt Hirtenberg Anfang Dezember 2025 wäre offenbar vermeidbar gewesen. Der psychisch kranke Insasse war an Verletzungen gestorben, die ihm Justizwachebeamte bei einem Häftlingstransport zugefügt hatten. Eine Untersuchungskommission aus 5 Experten spricht von schweren Mängeln und macht fast 80 Empfehlungen. Veronika Mauler berichtet.
3: Die Kommission hat die Gefängnisse Hirtenberg, Stein und Josefstadt besucht, mit 140 Personen Kontakt gehabt und auch frühere Berichte gesichtet, sagt der Kommissionsvorsitzende, der Strafvollzugsexperte Wolfgang Kratz. Missstände wurden schon lange angesprochen, etwa von der Volksanwaltschaft und der Innenrevision des Justizministeriums.
4: Die schlechte Nachricht ist, dass wenn diese Empfehlungen der letzten 25 Jahre zu erheblichen Teilen umgesetzt worden wären, der Todesfall in der Justizanstalt Hirtenberg mit einer erheblichen Wahrscheinlichkeit vermeidbar gewesen wäre.
3: Die Einsatzgruppen werden bisher nicht für den Umgang mit psychisch auffälligen Insassen geschult, kritisiert die Kommission. Positiv sieht Graz, dass das Ministerium nun erste Veränderungen in Angriff nimmt. Große Herausforderungen bleiben aber die überfüllten Gefängnisse und der Personalmangel.
2: Erstmals seit dem Sturz von Diktator Assad tritt in Syrien ein neues Parlament zusammen. Die neue Führung spricht von einem politischen Neuanfang. Es ist allerdings umstritten, ob sie dadurch ihr Versprechen für mehr Beteiligung einlöst. Paul Huemer informiert.
5: Das neue Syrien nimmt Gestalt an. 210 Abgeordnete, darunter 10% Frauen und Vertreter von Minderheiten. Die Versprechen seien damit erfüllt, so die neue Führung. Eine frei gewählte Volksvertretung ist es aber nicht. 2/3 wurden von regionalen Wahlgremien bestimmt, der Rest direkt vom Präsidenten ernannt. Die Regierung verweist auf die Umstände. Millionen sind immer noch vertrieben im In- und Ausland. Unter Diktator Assad galt das Parlament als reine Abnickinstanz. Auch jetzt dürfte es eher beratendes Gremium als echte Kontrollmacht sein, sagt Nahostexperte Markus Schneider.
6: Aber es ist jetzt noch nicht so, dass es jetzt ein Parlament wäre, das man mit einem Parlament in Europa vergleichen kann.
5: Trotzdem ein Fortschritt, sagt er. Nach Jahrzehnten der Diktatur und des Bürgerkriegs wäre selbst der kleinste Schritt Richtung Demokratie ein riesiger Sprung nach vorn.
2: Die zurückgenommene rote Karte eines US-Spielers bei der WM führt zu einem Konflikt zwischen den Fußballverbänden FIFA und UEFA. Der Europäische Verband UEFA spricht von einer ungerechtfertigten Entscheidung, die fassungslos mache. Bei einer roten Karte sei man für das nächste Spiel gesperrt, da gebe es keine Ausnahme. Der Fußball-Weltverband FIFA hat die Rotsperre von US-Stürmer Fallon Balogun aufgehoben. Dieser hatte gegen Bosnien-Herzegowina die rote Karte bekommen. US-Präsident Donald Trump soll bei FIFA-Boss Gianni Infantino für Balogun telefonisch interveniert haben. Das waren die Nachrichten mit Paul Kracker. Und nun zum Wetter.
7: Vom Nordwesten ziehen weitere Wolken durch und bringen ein paar teils kräftige Regenschauer. In erster Linie vom Tiroler Unterland bis nach Niederösterreich. Sie werden aber langsam weniger und zwischendurch lässt sich in vielen Regionen auch die Sonne blicken. Länger sonnig ist es besonders in Vorarlberg. Häufig lebhafter bis starker Wind aus West bis Nordwest und meist nur 19 bis 26, im Süden und ganz im Westen bis etwa 29 Grad. Morgen deutlich wärmer, dazu trocken und zeitweise sonnig, aber großteils wieder sehr windig. So viel zum Wetter mit Jörg Stiebor.
8: 13.03 Uhr, der Radio Burgenland. Verkehrsservice. Im Burgenland geht es momentan langsamer voran auf der B50 bei Pandorf und auf der B51 bei Neusiedl. Und Wien, Tangente Richtung Kagran, die Unfallstelle im Laherbergtunnel ist geräumt, aber es gibt noch Stau, der reicht zurück bis zum Knoten Vösendorf. Ein Plus von 10 Minuten haben Sie hier.
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8: An diesem Montag in den Sommerferien. Einige sind im Urlaub. Sie nicht. Sie hat Urlaubssperre, die Musik. Mit dabei in dieser Stunde der beste Austropop von Gerd Steinbecker. Dazu gibt es ihre Lieblingshits wie dieser 80er-Kracher von Alphaville, Big in Japan. Auch dabei und den Start macht jetzt einmal Roy Orbison mit You Got It. Ich bin Julia Paus, wünsche einen schönen Nachmittag am Montag.

So klingt der Sommer auf Radio Burgenland. Zebra mit Papa Chico. Und so klingen die 60er. Can't you hear my heartbeat? Die Herman's Hermits. Einen schönen Montag wünsche ich.

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0: It's on the rain. Milli Vanilli auf Radio Burgenland. Montagnachmittag, 13:30 ist es. Und damit zu den Schlagzeilen aus dem Burgenland.
1: Mit Gina Maria Knotzer. Die Rückzahlung von Wohnbaudarlehen privater Häuselbauer wurde gut angenommen und hat dem Land Burgenland rund 250 Millionen Euro eingebracht. Mit dem Geld werden nun Schulden getilgt. Insgesamt soll der Schuldenstand bis 2027 um 200 Millionen Euro reduziert werden, betont Landeshauptmann Hans-Peter Doskozil. Kritik kommt von der ÖVP. Einzelne Rückzahlungen als Erfolg zu verkaufen sei nichts anderes als ein Marketing-Schmäh. Solange Milliarden Schulden in der Landesholding versteckt werden, sei Doskozils Finanzpolitik unseriös und verantwortungslos, sagt ÖVP-Landesparteihauptmann Christoph Zaritsch. Österreichs Basketballer spielen in der WM-Qualifikation um die minimale Aufstiegschance in die nächste Runde. Im Kader gegen Lettland stehen auch die Oberwart-Gunners-Spieler Eddie Pateka und Florian Köppel. ORF Sport Plus überträgt das Spiel um 18.30 Uhr live. Und schon jetzt gibt's den Blick aufs Wetter.
0: Es geht weiter mit einem Mix aus Sonne und Wolken. Immer wieder können kurze Regenschauer durchziehen, auch kleinere Gewitter sind möglich. Der Wind weht kräftig bei Werten zwischen 23 und 28 Grad. Jetzt messen wir 23 Grad in Hornstein, 23 Grad auch in Oberpullendorf und 24 Grad in Königsdorf. Morgen am Dienstag ziehen zwar immer wieder einige Wolken durchs Burgenland, aber es gibt auch einiges an Sonnenschein, vor allem am Vormittag. Der Wind weht lebhaft bei Werten zwischen 29 und 33 Grad. 13.31 Uhr, der Radio Burgenland Verkehrsservice, Stau im Burgenland in der Eisenstädter Innenstadt. Langsamer voran geht's auch auf der B50 bei Pandorf und auf der B51 bei Neusiedl.
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0: Am 15. August spielt er in Wiesn Boris Bukowski auf Radio Burgenland. Und von guter Musik jetzt ab in den Wilden Westen.
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0: Der Wilde Westen ist wieder los im Lucky Town Großpetersdorf. Heute mit Musik von Midnight Special und einem Showdance ab 17 Uhr. Die Dance Industry zeigt heute ihre Show Time Rap mit eindrucksvollen Choreografien, Schattenshow-Elementen und Projektionen. Ab 20 Uhr im Lustspielhaus Lutzmannsburg. Und Showtime heißt

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1: Am Mikrofon Paul Kranke. Österreich lagert für 2 weitere Jahre Erdgas für Krisenfälle. Der Nationalrat hat heute die sogenannte Gasreserve bis Frühjahr 2029 verlängert. Alle Parteien haben zugestimmt. Peter Daser berichtet.
2: Die Republik speichert 20 Terawattstunden Erdgas als strategische Reserve. Sie wurde im Jahr 2022 angelegt, um einen plötzlichen Lieferausfall aus Russland abzufedern. Die Menge würde für 2 Wintermonate reichen. Inzwischen kommt tatsächlich kein Gas mehr über die Leitung aus Russland. Österreich bezieht seinen Bedarf nun aus anderen Quellen, zum Beispiel aus Norwegen und anderen Ländern, die etwa Flüssiggas ins europäische Netz einspeisen. Die Reserve im Land soll aber erhalten bleiben, angesichts der unsicheren Weltlage. Die Lagerhaltung wird von privaten Unternehmen durchgeführt. Die Kosten sind im Budget bereits eingeplant. Sie betragen rund 120 Millionen Euro pro Jahr.
1: Nach einem gewalttätigen Übergriff auf einen Taxifahrer in Leoben wird gegen 2 führende Mitglieder der Identitären ermittelt. Die Bewegung wird vom Verfassungsschutz als rechtsextrem eingestuft. Einer der beiden Verdächtigen ist ein früherer Mitarbeiter eines FPÖ-Abgeordneten. Die FPÖ kommentiert den Vorfall heute nicht. Tanja Malle informiert.
3: Kein Kommentar. Die FPÖ will den körperlichen Angriff auf einen Taxifahrer in Leoben nicht kommentieren. Ermittelt wird aber gegen einen ehemaligen parlamentarischen Mitarbeiter der Freiheitlichen. Er gilt als führendes Mitglied der rechtsextremen Identitären. Ihm werden nationalsozialistische Wiederbetätigung und schwere Körperverletzung vorgeworfen. Aktuell sei der Mann kein Mitarbeiter der FPÖ mehr. Seit wann das gilt und ob er wegen dieses Vorfalls gekündigt wurde, wollte die Partei nicht sagen. Das Verhältnis der Freiheitlichen zu den Identitären sorgt immer wieder für Kritik. Unter Parteichef Kickl ist die Abgrenzung zu den Identitären in den letzten Jahren stark aufgeweicht worden. Auch das wollte in der Bundespartei und in den FPÖ-Ländern heute niemand kommentieren.
1: Nach einem gewalttätigen Übergriff auf einen Taxifahrer in Leoben wird gegen 2 führende Mitglieder der Identitären ermittelt. Die Bewegung wird vom Verfassungsschutz als rechtsextrem eingestuft. Einer der beiden Verdächtigen ist ein früherer Mitarbeiter eines FPÖ-Abgeordneten. Die FPÖ kommentiert den Vorfall heute nicht. Tanja Malle informiert.
4: Heute Nachmittag ziehen von Nordwesten weit.
1: Verzeihung. Das war der falsche Beitrag. Die islamistische Palästinenserorganisation Hamas könnte im Gazastreifen einen Teil ihrer Macht abgeben. Die Hamas kündigt an, ein Komitee aufzulösen, das bisher faktisch den Gazastreifen regiert hat. Die Aufgaben sollen an eine unabhängige neue Verwaltung übergeben werden. Die Hamas weigert sich aber weiter, ihre Waffen abzugeben, wie es Israel fordert. Internationale Organisationen und Geberstaaten drängen auf eine neue Verwaltung, um den Gazastreifen nach dem Krieg mit Israel wieder aufzubauen. Einen Monat nach einem Raubüberfall auf den vierfachen Formel-1-Weltmeister Alain Prost in der Schweiz sind 5 Verdächtige in Frankreich festgenommen worden. 2 sind noch minderjährig. Die Täter hatten einen Tresor und Luxusuhren geraubt. Prost war bei dem Überfall im Mai in seinem Haus in Nyon am Genfersee leicht verletzt worden. Das waren die Nachrichten mit Paul Kranke. Und nun zum Wetter.
4: Heute Nachmittag ziehen von Nordwesten weiterhin viele Wolken durch. Auch ein paar Regenschauer sind noch dabei. Besonders vom Tiroler Unterland bis nach Niederösterreich. Sie werden aber langsam weniger und zwischendurch lässt sich in vielen Regionen auch die Sonne blicken. Länger sonnig ist es besonders in Vorarlberg. Häufig lebhafter bis starker Westwind. 28 Grad, es sind Feldkirch nur 16, dagegen in Bad Mitterndorf. Morgen deutlich wärmer mit 25 bis 32 Grad, dazu zeitweise sonnig, aber großteils wieder sehr windig. So viel zum Wetter mit Jörg Stibor.
5: 14.03 Uhr, der Radio Burgenland Verkehrsservice. Stau momentan im Burgenland in der Eisenstädter Innenstadt. Langsamer voran geht's auch auf der B50 bei Pandorf und auf der B51 bei Neusiedl. Und Grenzwartezeiten beim Autobahngrenzübergang Spielfeld. Warten Sie 10 Minuten bei der Ausreise wegen Bauarbeiten gleich nach der Grenze in Slowenien.
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5: Um 14:45 mit Bewegung oder Kaffee, wie auch immer Sie die Nachmittagsmüdigkeit bekämpfen. Das geht noch besser mit der richtigen Musik. Von Falco zum Beispiel gibt's in dieser Stunde den besten Austropop. Claudia Mori und Adriano Celentano liefern auch guten Rhythmus zum Wachbleiben mit Non succedera più. Und zum Start gibt's was Zackiges von Dolly Parton. Jolene. einen schönen Nachmittag wünsche ich.

0: A good heart, Virgo Sharkey auf Radio Burgenland an diesem Montag, an dem es für Sie besetzt vielleicht auch ein bisschen stressiger war als sonst. Die ersten Kollegen sind im Urlaub. Es ist vielleicht auch mehr los als sonst. Das Handy läutet, E-Mails poppen auf, der Kalender schreit. Die Volkshilfe und Paul Pizzerra haben die Antwort darauf.
1: Ober vom Gas, weißt du wie krass, es ist, was du einfach bist und nicht nur gern warst.
0: Ein bisschen gedankliches Durchschnaufen mit Ober vom Gas. Gibt's gleich nach Barry Manilow und Copacabana.
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0: nichts verpasst.
1: Na, wer hat heute schon dem Schatz ein Pussy raufdruckt? Gehört vielleicht ein Kuss mehr am heutigen internationalen Tag des Kusses. Aber wir haben uns mal umgehört, was geht denn eigentlich gar nicht beim Schmusen?
2: Schwitzen, die Sorflerei.
3: Fremdgrüßen.
4: Wieso?
3: Naja, man ist verheiratet und da darf man natürlich nicht.
2: Nicht Zähne putzen. Mundgeruch.
5: Ist doch eine Augen aufmachen während dem Küssen quasi.
2: Fürchterlich.
5: Die Bierfahne.
4: Aber so an der Technik, was geht da gar nicht?
3: Naja, ich weiß halt gar nicht, was gar nicht geht. Es ist ja vieles möglich beim Küssen.
4: Was geht beim Küssen gar nicht?
6: Ich hab schon so lange nicht, ich weiß das nicht.
1: Ist halt doch Geschmackssache. Und Übung macht auch den Meister. Also, warum nicht? Wenn nicht heute, wann dann? Sebastian Göring und Corinna Kaufmann haben in Bad Tatzmannsdorf nachgefragt. Die passende Schmusemusik? Die haben wir auch dazu. 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

0: Young Romans, junge Römer, Falco auf Radio Burgenland. 3:30 ist es. Und damit zu den Schlagzeilen aus dem Burgenland.
1: Mit Gina Maria Knotzer. Die seit Wochen herrschende Trockenheit macht den burgenländischen Wäldern zu schaffen, bestätigt die Landwirtschaftskammer. Laubbäume werfen vielerorts bereits ihre Blätter ab, ein Schutzmechanismus der Bäume, um Wasser zu sparen. Sie verfallen sozusagen in eine Sommerstarre, um die Trockenphase zu überdauern. Rund 1300 Bewerberinnen und Bewerber traten heute zum ersten Aufnahmetest für das Uni-Masterstudium Psychotherapie an. Der 3-stündige schriftliche Test entscheidet über die Vergabe von 500 öffentlich finanzierten Studienplätzen in Wien, Krems, Graz, Klagenfurt, Linz, Salzburg und Innsbruck. Das Burgenland war am Wochenende beim Woodstock der Blasmusik in Oberösterreich stark vertreten. Neben mehreren Bands wie Lehmer und der Blechhaufen war auch der Burgenland-Tourismus vor Ort, um potenziellen Gästen Lust aufs Radfahren, Kulinarik und Weinverkostungen im Burgenland zu machen. Und jetzt noch der Blick aufs Wetter.
0: Ein wenig Sonne und einige Wolken. So geht's am Nachmittag weiter, das gibt's. Ein paar kleine Schauer können auch durchziehen. Gewitter sind hier und da auch dabei. Also alles dabei. Es ist kühler als zuletzt. Die Werte erreichen maximal 28 Grad. Wir messen jetzt 25 Grad in Jennersdorf, 23 in Pilgersdorf und 24 Grad in Eisenstadt. Morgen am Dienstag gibt es einiges an Sonnenschein. Es ziehen zwar am Nachmittag auch einige Wolkenfelder durch, aber es bleibt trocken. Der sonnige Eindruck dominiert. Es wird wieder wärmer. Bis zu 33 Grad sind möglich. Dazu weht lebhafter Wind. 14.31 Uhr, der Radio Burgenland Verkehrsservice. Stau im Burgenland, in der Eisenstädter Innenstadt und bei den Stadtein- und Ausfahrten. In Wien 20 Minuten mehr Fahrzeit auf der A4 der Ostautobahn Richtung Tangente zwischen Knoten Schwechat und dem Knoten Prater. Und beim Autobahngrenzübergang Spielfeld 10 Minuten Wartezeit haben Sie hier bei der Ausreise wegen Bauarbeiten gleich nach der Grenze in Slowenien.
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1: Limo auf Radio Burgenland. Und jetzt gleich weiter mit einem Lied, das in diesem Sommer noch sehr oft bei uns im Burgenland zu hören sein wird. Ist nämlich im Musical-Hit Ein Käfig voller Narren dabei. Das feierte am 16. Juli, also in gut eineinhalb Wochen, Premiere auf der Seebühne Mörbisch. Der Song, ein Disco-Kracher aus den 70ern. Hier ist Gloria Gaynor mit

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1: Am Mikrofon Paul Kanker. Erstmals seit mehr als 30 Jahren tagen die Parlamentsabgeordneten 5 Tage lang hintereinander. Sie debattieren vor allem über das Doppelbudget für die kommenden 2 Jahre. Die FPÖ kritisiert das Budget erneut. Die Schulden Österreichs würden weiter steigen. Aus dem Parlament Niklas Lercher.
2: Mit dem kommenden Doppelbudget werden alle verärgert, die Rahmenbedingungen aber nicht verbessert, kritisiert der FPÖ-Budgetsprecher Arnold Schiefer.
3: Also das vorliegende Budget löst keines der eigentlichen Probleme. Die Schulden steigen, die Zinszahlungen steigen, die großen Reformen fehlen.
2: Steuersenkungen würden sich die Menschen durch höhere Abgaben selbst zahlen. Als Beispiel nennt der blaue Finanzsprecher Hubert Fuchs Geringverdiener, die künftig Beiträge für die Arbeitslosenversicherung zahlen müssen. Monatlich seien das rund 49 Euro und damit weitaus mehr als etwa die Mehrwertsteuersenkung auf Grundnahrungsmittel ausmache.
4: 49 Euro Neubelastung versus wieder den berühmten 6 Euro monatliche Entlastung aufgrund der Mehrwertsteuersenkung.
2: Einsparungen ortet die FPÖ unter anderem in der Verwaltung oder bei der Ukraine-Hilfe.
1: Österreich lagert 2 weitere Jahre Erdgas für Krisenfälle. Der Nationalrat hat heute die sogenannte Gasreserve bis Frühjahr 2029 verlängert. Die Menge entspricht einem Viertel des Jahresverbrauchs und soll im Notfall mehr als 840.000 Haushalte sowie die Industrie versorgen. Die Regierung hat die Gasreserve 2022 eingerichtet als Reaktion auf den Ukraine-Krieg. In Sachsen hat eine Frau durch ein KI-generiertes Video mehr als 1 Million Euro verloren. Die Geschädigte aus Lichtenberg ist auf ein gefälschtes Video einer Fernseh-Talksendung hereingefallen, in der eine angebliche Finanzexpertin über Geldanlagen im Internet sprach. Das Opfer folgte den angeblichen Tipps und überwies über Monate hinweg insgesamt mehr als 1 Million Euro. Auf der Karawankenautobahn A11 in Kärnten ist ein türkischer Geisterfahrer gestoppt worden. Die Situation war äußerst gefährlich. Der Mann ist gestern Abend mehrere Kilometer weit in die falsche Richtung gefahren. Aus Kärnten Gerhard Petscher.
5: Gestoppt wurde der Autofahrer in Fahrtrichtung Villach. Der Türke dürfte bei der Autobahnauffahrt St. Jakob im Rosental falsch auf die A11, also die Karawankenautobahn, aufgefahren sein. Glück war, dass eine Polizeistreife gerade auf dem Teilstück unterwegs gewesen ist. Bevor der Lenker gestoppt werden konnte, war der Türke aber immerhin rund 3 Kilometer falsch, also als Geisterfahrer unterwegs. Die Polizeibeamten konnten den Mann mit Blaulicht und Folgetonhorn dennoch rasch stoppen. Der Lenker gab bei der Einvernahme an, dass er durch die Dunkelheit die Orientierung verloren habe und dass er Probleme mit dem Navigationssystem im Auto hatte.
1: Der vor einem Jahr entdeckte Komet 3L Atlas ist doppelt so alt wie unsere Sonne. Wie Wissenschaftler festgestellt haben, ist er vor 9 Milliarden Jahren entstanden. 3L Atlas ist erst der 3. Komet aus einem anderen Sonnensystem, der in unserem beobachtet worden ist. Das waren die Nachrichten mit Paul Kranke. Und nun zum Wetter.
6: Von Nordwesten her ziehen auch in den nächsten Stunden Wolken und ein paar Regenschauer durch. In erster Linie vom Tiroler Unterland bis nach Niederösterreich. Sie werden aber langsam weniger und in vielen Regionen kommt zumindest kurz die Sonne hervor. Länger sonnig ist es speziell in Vorarlberg. Nur 18 Grad hat es jetzt in Weiher in Oberösterreich, 29 in Bludenz und häufig weht lebhafter bis starker Westwind. Morgen weiterhin sehr windig, aber deutlich wärmer mit 25 bis 32 Grad, dazu zeitweise sonnig. So viel zum Wetter mit Jörg Stibor.
7: 15.03 Uhr, der Radio Burgenland. Verkehrsservice, Stau momentan im Burgenland in der Eisenstädter Innenstadt. Auf der B50 bei Pandorf und auf der B51 bei Neusiedl. Und in Wien dauert es 10 Minuten länger am inneren Gürtel ab der Währinger Straße.
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7: Jedes Land hat seine Fußballhymne, was für uns I am from Austria ist. Ist für die Schotten das hier. Baccarat mit Yes Sir, I can boogie. Warum wird das zur Fanhymne? Weil dazu ein berühmter schottischer Fußballer auf seinem Polterer dazu in Strapsen auf der Straße getanzt hat. Das wird dann nicht mehr loswerden. Ja. Seitdem hat der Song in Schottland Kultstatus. Gleich haben wir die Nummer. Wir starten davor mit einem anderen legendären Hit. Hier ist David Hasselhoff.

0: Lemon Tree Fool's Garden auf Radio Burgenland am Montag in der ersten Ferienwoche. Uns eins wünscht sich da vielleicht auch wieder 9 freie Wochen wie früher. Ach, das war schon schön. Aber zumindest Schülerinnen und Schüler dürfen sich jetzt endlich über eine lange Pause freuen. Und da gibt es natürlich allerhand zu tun.
1: Lang ausschlafen, mit Freunden treffen, ins Pool gehen vielleicht.
2: Ich werde mich oft mit meinen Freunden treffen.
3: Ich fahre in die Steiermark, dann nach Kroatien, dann nach Spanien, dann die nächsten paar Wochen zu Hause. Ich treffe mich mit Freunden im Schwimmbad.
4: Lange schlafen und dann mit den Freunden treffen bis am Abend.
5: Ich werde nach Italien auf Urlaub fahren mit meinem Fußballverein. Da haben wir Trainingslager und halt jeden Tag Fußball spielen.
6: Ein Reitcamp und sonst im Stall sein und schwimmen.
0: Na, es wird auf jeden Fall nicht fad werden. Und vielleicht lassen sich die Eltern und Großeltern beim Zelten im Garten oder vielleicht gemeinsam Baumhaus bauen auch ein bisschen zurückversetzen in die eigene Schulzeit. Oder zumindest die Ferien dazwischen. Ne?
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Yes, sir. I can boogie Baccarat auf Radio Burgenland am Montagnachmittag. Gleich geht's weiter mit neuer Musik aus Österreich. Josh ist mit Vertikal dabei, bevor aber die Post abgeht. Schalten wir noch einen Gang zurück zu einem der Engtanzklassiker der 80er aus dem Film La Boom, die Fete. Richard Sanderson mit Reality.

0: Frankie, Sister Sledge auf Radio Burgenland. Es ist genau 3:30 und damit zu den Schlagzeilen aus dem Burgenland.
1: Mit Gina Maria Knotzer. Neuerlich sorgt die Alkofahrt eines Politikers für Diskussionen und Kritik. Nicht nur FPÖ-Landtagsabgeordneter Norbert Hofer war stark alkoholisiert unterwegs, auch der SPÖ-Vizebürgermeister von Kofidisch saß Anfang Juni mit deutlich mehr als den erlaubten 0,5 Promille Alkohol im Blut hinter dem Steuer. Das bestätigt er gegenüber dem ORF Burgenland. Ich bedauere seinen Fehler und habe öffentlich im Gemeinderat um Entschuldigung gebeten. Mehr dazu online auf burgenlandorf.at. Die seit Wochen herrschende Trockenheit macht den burgenländischen Wäldern zu schaffen, bestätigt die Landwirtschaftskammer. Laubbäume werfen vielerorts bereits ihre Blätter ab, ein Schutzmechanismus der Bäume, um Wasser zu sparen. Und Österreichs Basketballer spielen ab 18.30 Uhr in der WM-Qualifikation noch um die minimale Aufstiegschance in die nächste Runde. Die ersatzgeschwächten ÖBV-Herren brauchen in Lettland einen Sieg mit 19 Punkten Vorsprung. Im Kader stehen auch die Oberwart-Gunners-Spieler Edi Pateka und Florian Köppel, zu sehen live in ORF Sport Plus. Und jetzt noch der Blick aufs Wetter.
0: Wechselhaft geht's die nächsten Stunden über weiter. Es scheint zwar immer wieder die Sonne, aber auch kleinere Regenschauer ziehen durch und auch kleinere Gewitter sind möglich. Der Wind weht kräftig bei Werten zwischen 23 und 28 Grad. 24 Grad messen wir jetzt in Podersdorf, 24 Grad auch in Unterpetersdorf und 25 Grad in Welten. Morgen am Dienstag gehen die Temperaturen wieder ein wenig rauf. Wir erreichen zwischen 29 und 33 Grad. Der Wind, lebhaft, der treibt vor allem am Nachmittag einige dichtere Wolkenfelder durchs Burgenland. Es gibt aber von der Früh weg auch viel Sonne. Der freundliche Eindruck dominiert. 15.32 Uhr, der Radio Burgenland Verkehrsservice, Stau im Burgenland in der Eisenstädter Innenstadt und bei den Stadtein- und Ausfahrten. Auf der B50 bei Parndorf und auf der B51 bei Neusiedl. Und Wien, eine halbe Stunde länger dauert es auf der Tangente Richtung Kagran zwischen Hansung-Kurve und dem Knoten Prater. Und ein Plus von 10 Minuten haben Sie am inneren Gürtel ab der Währinger Straße.
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0: Sweet, sweet smile. Die Carpenters auf Radio Burgenland. Und was für ein Wochenende war das. Jubiläumsfeierlichkeiten diesseits und jenseits des Atlantiks. 250 Jahre Unabhängigkeit der USA und 70 Jahre burgenländische Gemeinschaft. Das ist der Verein, der die Nachkommen der burgenländischen Auswanderer in aller Welt, vor allem in Amerika, vernetzt. Jedes Jahr gibt es da ein Treffen in der alten Heimat. Gestern große Jubiläumsfeier in der Auswandererstadt Güssing. Und Nicole Aigner hat da Peter Trauch getroffen. Er ist 1987 von Zahling nach New York gezogen und als Präsident des dortigen Burgenlandclubs und Vizepräsident der burgenländischen Gemeinschaft natürlich immer wieder auf Heimatbesuch.
1: Wie schön das Burgenland ist und die Kultur, die Leute sind sehr freundlich hier. Das gibt es nirgendwo auf der Welt. Ich sage immer, der schönste Urlaub für mich ist immer im Burgenland, weil da gibt es keinen schöneren Strand auf der ganzen Welt wie das Burgenland. Wir sind sehr familieninteressiert und die Enkelkinder, zweite, dritte Generation, die wollen immer sehen, wie ihre Großeltern, Urgroßeltern aufgewachsen sind, wo sie herkommen und alles, was sie hier gemacht haben. So, hoffentlich geht das so weiter noch.
2: Es ist ja auch leichter geworden, Kontakt

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Liebe Grüße an der Stelle auch an alle, die uns nicht nur als Auswanderer in Amerika hören, sondern uns auch mit dabei haben im Urlaub. Vielleicht hören Sie ja Radio Burgenland am Strand, in Kroatien oder in Italien über die App. Gleich schicke ich Ihnen ein bisschen musikalisches Urlaubsfeeling. Hi. Wer kann den Tanz noch? Gleich mal üben. Los del Rio gibt's mit dem Macarena. Noch vor den Nachrichten um 16 Uhr.

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1: Am Mikrofon Paul Kracker. Im sogenannten Folterprozess sind die zwei syrischen Angeklagten vor kurzem in Wien schuldig gesprochen worden. Sie müssen jeweils 8 Jahre in Haft. Die Vertreter des syrischen Assad-Regimes haben mehr als 20 Menschen gefoltert und weitere schwere Straftaten begangen. Barbara Ganzfuß berichtet.
2: Die Schuldsprüche für die beiden Angeklagten waren eindeutig. Der Richter hat auch alle Namen der Opfer vorgelesen, welche Verletzungen sie erlitten haben und woran sie bis heute leiden. Die beiden Vertreter des damaligen syrischen Regimes unter Bashar al-Assad sollen gefoltert haben, um die Protestbewegung zu unterdrücken. Und sie sollen für die vielen Misshandlungen nicht nur verantwortlich sein, sondern sie auch selbst durchgeführt haben. Die Schuldsprüche sind bisher nicht rechtskräftig. Die Urteilsbegründung ist noch im Gang.
1: Österreich ändert offiziell seine Haltung zu Afrika. Der Nationalrat hat erstmals eine sogenannte Afrika-Strategie beschlossen. Österreich bekennt sich zu einer gleichberechtigten Partnerschaft mit afrikanischen Ländern und wendet sich vom früheren Entwicklungshilfemodell ab. Österreich und afrikanische Länder sollen nach gemeinsamem Nutzen suchen, vor allem bei Wirtschaft, Migration, Transport sowie Bildung und Umwelt. In Tschechien ist rund um den NATO-Gipfel in Ankara ein innenpolitischer Machtkampf entbrannt. Die neue Regierung von Ministerpräsident Andrej Babiš wollte verhindern, dass an dem NATO-Gipfel wie üblich Präsident Petr Pavel teilnimmt. Am Ende hat das Verfassungsgericht durchgesetzt, dass Pavel zum Gipfel kommen kann. Paul Krieser informiert.
3: Tschechiens Präsident Petr Pavel meldet sich zuletzt per Facebook-Live-Übertragung an die Bevölkerung. Diese Regierung hat beschlossen, die verfassungsmäßige Befugnis des Präsidenten, das Land nach außen hin in Bezug auf die NATO zu vertreten, zu unterbinden und eine neue Praxis einzuführen. Und zwar ohne die von der Verfassung vorgesehenen Verhandlungen dafür. Präsident Pavel wendet sich daher zuletzt ans Verfassungsgericht, das per einstweiliger Verfügung entscheidet, das Staatsoberhaupt darf mit dem Regierungschef zum NATO-Gipfel nach Ankara mitfahren. Präsident Pavel kennt die NATO wie wohl kaum ein zweiter in Tschechien. Der General außer Dienst stand 3 Jahre lang an der Spitze des höchsten militärischen Organs der NATO. Auf 3 NATO-Gipfeln hat Pavel Tschechien bereits als Präsident vertreten.
1: Bei einem Gefängnisaufstand in Sri Lanka sind mindestens 26 Menschen getötet worden. Mehr als 100 wurden verletzt. Nach Polizeiangaben haben in dem Gefängnis im Norden von Sri Lankas Hauptstadt Colombo 2 Drogenbanden einander bekämpft. Nach dem erneuten Ausbruch des Ätna auf Sizilien bleibt der Flughafen der Stadt Catania weitgehend geschlossen. Landen kann niemand. Abflüge aus Catania sind vorerst bis 18 Uhr ausgesetzt. Der Ätna auf Sizilien ist in der Nacht erneut ausgebrochen. Er ist 3.350 Meter hoch und Europas aktivster Vulkan. Das war die Nachricht mit Paul Kracker. Und nun zum Wetter.
4: Auch in den nächsten Stunden ziehen von Nordwesten her noch ein paar Regenschauer durch. Sie werden aber langsam weniger und in vielen Regionen kommt zumindest kurz die Sonne hervor. Sehr unterschiedlich die Temperaturen. 29 Grad hat es jetzt in Bludenz, 26 in Graz, 23 in Wien, nur 18 in Liebenau im Mühlviertel. Und in vielen Regionen weht lebhafter bis starker Westwind. Morgen bleibt es großteils sehr windig, es ist aber überall zeitweise sonnig und trocken und es wird deutlich wärmer mit 25 bis 32 Grad. So viel zum Wetter mit Jörg Stibor.
5: 16.03 Uhr der Radio Burgenland, Verkehrsservice Stau im Burgenland in der Eisenstädter Innenstadt und bei den Stadtein- und Ausfahrten. Auf der B50 bei Pandorf und auf der B51 bei Neusiedl. Wien, Tangente Richtung Kagran, eine halbe Stunde ihr Zeitverlust hier zwischen Hansumkurve und dem Knoten Prater. Auf der Brigittenauerlände melden Radio Burgenland Hörer jetzt Stau nach einem Unfall bei der Auffahrt zur Nordbrücke. Es gibt da auch schon Stau auf der Ausweichstrecke über die Adalbert-Stifter-Straße Richtung Floridsdorfer Brücke. Und ein Plus von 10 Minuten kommen Sie am inneren Währinger Gürtel ab der Währinger Straße.
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5: Heute am 6. Juli, am Tag des Kusses, mit der passenden Musik zum Üben. Ganz kitschig wird's mit den Bee Gees und How Deep Is Your Love? So schön. Oder Sie haben es nicht beim Küssen?
6: Na gut, dann nicht.
5: Na gut, dann nicht. Josie Prokopetz ist mit dem besten Austropop auch am Start. Jetzt geht's aber mal los mit Tina Turner und David Bowie. Tonight. Ich bin Julia Paus. Wünsche einen schönen Nachmittag am Montag.

0: Freedom come, freedom go, the fortunes auf Radio Burgenland. Und ein Taxifahrer, zwei Ehefrauen, ein überforderter Freund und jede Menge Verwicklungen. Das ist der Stoff, aus dem Komödien gemacht sind. Über genau diesen Stoff darf man derzeit beim Theaterstadl Gattendorf herzhaft lachen. Mit Doppelt Leben hält besser feiert der Theaterverein seine 25. Produktion. Zum großen Vergnügen und viel Applaus des Premierenpublikums.
1: Durchgehend habe ich nur gelacht, weil es war so lustig gewesen.
2: Schade, dass ich nicht auf der Bühne stehe, sondern nur Zuschauer.
3: Man merkt, dass die Laiendarsteller wirklich mit so viel Herz dabei sind.
4: Worüber haben Sie am meisten gelacht?
5: Ich finde die Hopperlas, weil man weiß ja, dass es Laiendarsteller sind und deswegen ist es umso lustiger und dann, wie sie halt dann weitermachen und dass halt das ganze Publikum mitlacht.
0: Etwa bei der Szene von Sabrina Heitzinger und dem falsch angezogenen Kleid.
6: Kennen Sie Stanley?
7: Und doch, aber keine Sorge.
5: Ja, da ist leider ein Hoppala passiert. Es sind oft die lustigsten Momente, die man nicht so planen kann. Also das Kleid ist irgendwie nicht ganz so zum Anziehen gegangen wie geplant. Aber beim Laientheater sind es die lustigen Momente, das gehört dazu.
0: Ja, bis 12. Juli wird die Jubiläumsproduktion vom Theaterstadl Gattendorf noch aufgeführt. Die Bilder von der Premiere gibt's am Abend zu sehen in Burgenland heute um 19 Uhr in ORF 2.

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0: to Shy Shy Kacha Gugu auf Radio Burgenland. Und bitte Vorsicht, in Niederösterreich, eine Person geht da auf der A2 Südautobahn Richtung Wien. Bitte Vorsicht, auf der A2 Südautobahn Richtung Wien zwischen Bad Vöslau und Baden ist eine Person auf der Fahrbahn unterwegs. Bitte vorsichtig fahren.
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0: Our House mit Madness durch den Montagnachmittag. Es ist genau 16:30.
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2: Mit Gina Maria Knotzer. Das Land Burgenland baut seine Schulden ab und setzt damit den von Landeshauptmann Hans-Peter Doskozil angekündigten Finanzstabilitätspakt um. Im Juni wurden nach Angaben des Landes Verbindlichkeiten in der Höhe von rund 50 Millionen Euro getilgt. Elisabeth Pauer-Gerbersitz, woher kommt das Geld eigentlich?
3: Möglich wird der Schuldenabbau durch den Verkauf von Wohnbaudarlehen im Burgenland. Rund 23.000 private Häuselbäuerinnen und Bauer haben zu Jahresbeginn das Angebot bekommen, ihr Darlehen frühzeitig zurückzuzahlen. Ihnen wurde ein Nachlass von 25% gewährt. In einer ersten Phase brachte dieses Kaufangebot dem Land Rückflüsse von rund 250 Millionen Euro ein. Parallel startete die Aktion in ihre nächste Runde, in der gemeinnützige Wohnbaugesellschaften und private Unternehmen ihre Wohnbaudarlehen ebenfalls vorzeitig zurückzahlen können. Anschließend werden die verbliebenen Darlehen schrittweise an institutionelle Investoren veräußert, abhängig von den Marktbedingungen bis ins Jahr 2027. In zeitlicher Abstimmung zu dieser dritten Phase der Veräußerung von Wohnbaudarlehen ist auch eine dritte Tranche zur Tilgung von Darlehen des Landes geplant, heißt es. Damit wird eine Senkung des Schuldenstandes von derzeit rund 630 Millionen Euro um rund 200 Millionen Euro bis 2027 angepeilt, bekräftigt Landeshauptmann Hans-Peter Doskozil. Das Burgenland würde so deutlich unter der im Haushaltsstabilitätsgesetz festgelegten Obergrenze von 600 Millionen Euro liegen und so zusätzlichen finanziellen Handlungsspielraum für die kommenden Jahre gewinnen.
2: Kritik kommt von FPÖ und ÖVP. Einzelne Rückzahlungen als Erfolg zu verkaufen, sei nichts anderes als ein Marketing-Schmäh, solange Milliardenschulden in der Landesholding versteckt werden, sei Doskozils Finanzpolitik unseriös und verantwortungslos, sagt ÖVP-Landesparteiobmann Christoph Zaritsch. Wer Vermögenswerte des Landes verkaufe, um Kredite zurückzuzahlen, habe noch keine nachhaltige Budgetpolitik betrieben. Das sei keine finanzpolitische Meisterleistung, sagt FPÖ. ÖVP-Landtagsabgeordnete Michelle Wittfeld. Und SPÖ-Klubobmann Roland Fürst kann die Kritik hingegen nicht nachvollziehen. Er spricht von einem realen Schuldenabbau des Landes, Zinskosten würden sinken und die Finanzkraft des Landes im Gegenzug steigen. Flurbrände stehen derzeit im Burgenland sozusagen an der Tagesordnung. Die Feuerwehrleute zwischen Kalch und Kizee sind dementsprechend gefordert. Die Böden sind ebenso staubtrocken wie Wiesen, Felder und zum Teil auch Wälder, sagt Mortimer Müller, wissenschaftlicher Mitarbeiter am Institut für Waldbau an der BOKU Wien.
4: Wir haben noch immer eine mäßige Waldbrandgefahr, aber eine hohe Flurbrandgefahr. Teilweise ist sie sogar sehr hoch. Und das liegt daran, dass jetzt so Getreidefelder zum Beispiel, reife Getreidefelder, sehr schnell austrocknen. Mhm. Und wenn dann Wind dazu kommt und dann fährt vielleicht eine Erntemaschine, die ein bisschen Funkenflug produziert, brennen diese Felder sehr schnell und sehr rasch.
2: Mehr zu diesem Thema dann im Burgenland heute ab 19 Uhr in ORF 2. Und jetzt noch der Blick aufs Wetter.
0: In den nächsten Stunden kann es noch etwas Regen geben. Im Lauf des Abends bleibt es dann aber trocken. Und in der Nacht lockern die Wolken immer mehr auf. Die Werte sinken auf 20 bis 14 Grad. Jetzt messen wir noch 24 Grad in Parndorf, 24 Grad auch in Großwarersdorf und 25 Grad in Rudersdorf. Einiges an Sonne gibt es dann morgen am Dienstag. Von der Früh weg scheint zunächst die Sonne, ab dem Nachmittag ziehen auch einige Wolkenfelder durch, Regen ist aber keiner in Sicht. Es wird wieder wärmer, bis zu 33 Grad sind möglich, dazu weht lebhafter Wind. 16.34 Uhr, der Radio Burgenland Verkehrsservice. Gleich vorweg die Person auf der A2 der Südautobahn Richtung Wien zwischen Bad Vöslau und Baden befindet sich nicht mehr auf der Fahrbahn. Hier besteht also keine Gefahr mehr. Stau gibt's im Burgenland, in der Eisenstädter Innenstadt, bei den Stadtein- und Ausfahrten, auf der B50 bei Parndorf und auf der B51 bei Neusiedl. Geblitzt wird auch auf der B50 der Burgenlandstraße in beiden Richtungen bei Eisenstadt Ost. Und Stau gibt es in Wien auf der A4 der Ostautobahn stadteinwärts. Ein Plus von 10 Minuten haben Sie ab der Simmeringer Heide. Und eine halbe Stunde verlieren Sie im Nachmittagsverkehr auf der Tangente Richtung Kagran zwischen Hansum-Kurve und Knotenprater.
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0: Eins der besten Mittel gegen Liebeskummer schon seit den 90ern. Diese Nummer von Natalie Imbruglia, Torn, am Montagnachmittag. Ja, wegen solcher Songs ist die Repeat-Taste auf dem Discman erfunden worden. Bin ich überzeugt davon.
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Toto. Hold the Line und damit weiter zur ersten in Spanisch gesungenen Nummer 1 in der Geschichte der US-Charts. Aufgepasst. Ja, 1987 covern nämlich die Los Lobos einen berühmten mexikanischen Folksong. Der macht Stimmung und der wird wieder zu einem großen Hit. Viel Spaß gleich mit La Bamba nach den Boxrucker Sisters.

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2: Russland greift Kiew mit Raketen an. Mindestens 20 Tote. Umstrittene Rücknahme einer roten Karte für einen US-WM-Spieler. Präsident Trump bestätigt Anruf bei FIFA-Präsident Infantino. Zum Journal um 5 begrüßt sie Paul Kacker. Einen Tag vor dem NATO-Gipfel in der Türkei verstärkt Russland seine Angriffe auf die Ukraine. Die Armee hat zahlreiche Raketen abgefeuert. Mindestens 20 Menschen sind getötet worden, davon mindestens 11 in der hauptbetroffenen Hauptstadt Kiew. Allein dort sind 60 Menschen verletzt. Viele Wohnhäuser sind zusammengebrochen oder beschädigt. Hartmut Fiedler berichtet.
3: Ukrainische Rettungsmannschaften in Kiew arbeiten sich durch Trümmerhaufen, die gestern noch Wohnhäuser waren. Suchen nach Verschütteten, bergen Verletzte, finden Tote. Zum zweiten Mal innerhalb von 5 Tagen haben russische Streitkräfte verheerende Raketenangriffe auf die ukrainische Hauptstadt verübt. Anders als bei Drohnen ist die ukrainische Luftabwehr bei ballistischen Raketen im 5. Kriegsjahr weitgehend ohnmächtig. Es fehlen Abwehrraketen. Präsident Volodymyr Zelensky hat die Verbündeten von Neuem um Hilfe gebeten. Zum x-ten Mal. Vom morgigen NATO-Gipfel in Ankara oft er weitere konkrete Zusagen.
2: Der Tod eines Insassen in der Justizanstalt Hirtenberg Anfang Dezember 2025 wäre offenbar vermeidbar gewesen. Der psychisch kranke Insasse war an Verletzungen gestorben, die ihm Justizwachebeamte bei einem Häftlingstransport zugefügt hatten. Eine Untersuchungskommission aus 5 Experten spricht von schweren Mängeln und macht fast 80 Empfehlungen. Justizministerin Anna Sporrer kündigt an, sich daran zu halten. Die Haftbedingungen müssten rasch verbessert werden.
4: Wesentlich ist, und das möchte ich noch einmal betonen, dass wir jetzt schon auch eine Gesamtstrategie entwerfen wollen und wegkommen von diesem Weiterwursteln. Ja, das soll nicht sein, sondern wir wollen wirklich strategisch, systematisch an die Problematiken herangehen,
2: sagt Justizministerin Sporrer. Die Mehrwertsteuersenkung auf ausgewählte Grundnahrungsmittel wirkt offenbar vorerst. Nach einer Schnellanalyse der Nationalbank geben die 2 größten österreichischen Supermarktketten die Senkungen nahezu vollständig an die Kunden weiter. Die Grundnahrungsmittel werden billiger. Bei Lebensmitteln wie Milch, Eier, Erdäpfel, Tomaten, Äpfel, Birnen oder Reis wird die Mehrwertsteuer seit 1. Juli halbiert, von 10% auf 4,9%. Österreich lagert 2 weitere Jahre Erdgas für Krisenfälle. Der Nationalrat hat heute die sogenannte Gasreserve bis Frühjahr 2029 verlängert. Die Menge entspricht einem Viertel des Jahresverbrauchs und soll im Notfall mehr als 840.000 Haushalte sowie die Industrie versorgen. Die Regierung hat die Gasreserve 2022 eingerichtet als Reaktion auf den Ukraine-Krieg. Bei der Fußball-WM würde man heute normalerweise vor allem vom Schlagerspiel Spanien gegen Portugal sprechen. Doch eine Karte mit den Maßen 11 x 8 cm überschattet alles. Es ist eine rote Karte, die US-Stürmer Sir Philarin Balogun im Spiel gegen Bosnien-Herzegowina erhalten hat. Damit ist man normalerweise im nächsten Spiel gesperrt, nicht aber, wenn US-Präsident Donald Trump zum Hörer greift. Trump hat vor kurzem mitgeteilt, er habe tatsächlich FIFA-Chef Gianni Infantino angerufen und gebeten, die rote Karte zu überprüfen. Die FIFA hat daraufhin die Sperre des Spielers für das heutige Spiel der USA gegen Belgien zurückgenommen, was bei UEFA und vor allem bei Belgien Empörung auslöst. Christoph Ott berichtet.
5: Diskutiert wird im Vorfeld über die von der FIFA aufgehobene rote Karte von US-Stürmer Philarin Balogun. US-Trainer Mauricio Pochettino freut sich über die Entscheidung und meint, da gibt es nichts mehr zu debattieren.
6: For me, it's not a thing to debate. It's to congratulate that decision, that is fantastic.
5: Der Teamchef kann damit auch gegen Belgien auf seinen wichtigsten Torschützen zählen. Im Gegensatz zu Pochettino kann der belgische Trainer Rudi Garcia die Entscheidung nicht ganz nachvollziehen. Ich wusste nicht, dass im FIFA-Hauptquartier der 5. Juli dem 1. April in Europa entspricht. Das ist neu für mich. Der belgische Tormann Thibaut Courtois will sich von den ganzen Diskussionen nicht beeinflussen lassen und meint, für uns als Spieler ändert sich nichts. Wir konzentrieren uns auf das Spiel, um auf dem Platz zu gewinnen, egal wer spielt. Anpfiff für USA gegen Belgien ist um 2 Uhr in der Früh. Schon davor ab 21 Uhr spielt Spanien gegen Portugal.
2: Das war das Journal um 5 mit Paul Kacker. Und nun zum Wetter.
7: Auch am Abend sind von Nordwesten her da und dort noch Regenschauer durch. Sie werden aber immer seltener und klingen nach Sonnenuntergang rasch überall ab. In den nächsten paar Stunden bläst noch teilweise kräftiger Wind aus West bis Nordwest. Er lässt in der Nacht nach. Morgen wird er dann vielerorts wieder lebhaft bis stark. Zumindest zeitweise scheint überall die Sonne. Es ziehen aber auch Wolkenfelder durch. Die Temperaturen legen deutlich zu und erreichen 25 bis 33 Grad, in 2000 Meter Höhe 12 bis 17 Grad. So viel zum Wetter mit Jörg Stiebor.
8: 5 nach 5, der Radio Burgenland Verkehrsservice im Burgenland, geht es noch langsamer voran auf der A3 und in weiterer Folge der B16 Richtung Schopron. Auf der B50 bei Pandorf. In Wien staut es auf der Tangente Richtung Kagran vom Knoten Inzersdorf bis zum Knoten Kaisermühlen verlieren Sie 50 Minuten. Jeweils 10 Minuten länger brauchen Sie auf der A4 der Ostautobahn statt einwärts ab der Simmeringer Heide und auf der Altmannsdorfer Straße statt auswärts ab der Grünbergstraße. Steiermark A2 Südautobahn Richtung Klagenfurt am Knoten Graz West bei der Zufahrt zur A9 Richtung Linz behindert ein Unfall den Verkehr. Und in Graz selbst dauert es 10 Minuten länger in der Blüdemanngasse statt auswärts auf der Konrad-von-Hötzendorf-Straße statt auswärts vor dem Autobahnzubringer Graz-Ost und auf der Puntigamer Straße Richtung Liebenau vor einer Baustelle bei der Puchstraße. Und geblitzt wird im Burgenland auf der B50 der Burgenlandstraße in beiden Richtungen bei Eisenstadt-Ost.
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8: Und jetzt mit einem Riesenhit aus den 80ern. Laura Branigan nimmt uns mit in Richtung Feierabend. Hier ist Self-Control. Schönen Montag wünsche ich.

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1: Das ist ein beinhartes Protestlied. Allerdings richtet sich die Kritik nicht gegen eine bestimmte Gruppe, sondern gegen jedermann, der sich betroffen fühlt. Auch gegen mich selbst. Er hat eine kleine

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0: Roxette's Milk and Toast and Honey auf Radio Burgenland. Und es gibt so Menschen, die träumen nicht einfach einen Lebenstraum, sie erfüllen ihn sich. Martin Ganster in Burgenland heute. Sehen wir heute ein Pärchen, das seit einem Jahr um die Welt segelt.
1: Ja, ein Traum, oder? Die beiden Burgenländer, also eine Frankenauerin und ein Oberpullendorfer, sind seit fast einem Jahr mit ihrem Segelboot unterwegs. 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Da zeigen wir auch einen neuen Schießsimulator in einem Gasthaus in Eltendorf und warum der dort aufgestellt wurde. Und wir sprechen mit einem Waldbrandforscher, ja, sowas gibt es, über die aktuelle Gefahrenlage und warum Waldbrände nicht mehr werden. Aber dafür größer. Das und mehr am Abend.
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0: Mit Slate durch den Montagnachmittag. Es ist genau 5:30.
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2: Mit Gina Maria Knotzer. Die seit Wochen herrschende Trockenheit macht den burgenländischen Wäldern zu schaffen, bestätigt die Landwirtschaftskammer. Laubbäume werfen vielerorts bereits ihre Blätter ab. Ein Schutzmechanismus der Bäume, um Wasser zu sparen. Sie verfallen sozusagen in eine Sommerstarre, um die Trockenphase zu überdauern. Mit dem ausbleibenden Regen steigt aber auch die Waldbrandgefahr.
3: Also jetzt im Nordburgenland ist es zum Beispiel trockener als im Südburgenland. Dort hat es im Frühjahr auch mehr geregnet. Grundsätzlich ist es so, dass das Burgenland jetzt nicht das oder der Waldbrand-Hotspot ist, in ganz Österreich gesehen, weil einfach weniger Waldflächen auch da sind und weniger Waldflächen, die jetzt sehr brandgefährdet sind.
4: Ganz grundsätzlich, was würde denn reichen derzeit, um einen Waldbrand auszulösen?
3: Also der Funke noch nicht, aber eine weggeworfene Zigarette zum Beispiel, die kann sehr wohl ausreichen, dass ein Waldbrand ausbricht. Bei der Zigarette ist es sehr entscheidend, dass ein bisschen Wind geht, was wir momentan auch haben. Mhm. Und wenn jetzt Wind geht und die Zigarette in einen Bereich fällt, wo es sehr trocken ist, zum Beispiel Gras, ein trockenes Gras oder Moos, dann kann das relativ schnell zu einem Brand führen.
4: Sie dokumentieren jeden einzelnen Waldbrand an Ihrem Institut in Österreich. Werden denn Waldbrände tatsächlich immer mehr?
3: Nein, also wir sehen jetzt über die Jahre, der letzten 30 Jahre, haben wir eine recht gute Dokumentation von Waldbränden und da gab es keine Zunahme bei der Anzahl an Waldbränden. Aber was wir schon sehen, ist, dass die Zahl der Großbrände zunimmt. Und das ist inzwischen schon so, dass wir sagen, das ist auffällig und so wird es wahrscheinlich weitergehen.
2: Sagt Mortimer Müller, wissenschaftlicher Mitarbeiter am Institut für Waldbau an der BOKU Wien im Gespräch mit Martin Ganster. Schrecksekunde für einen Autobesitzer an einer Tankstelle bei Jabing. Während er die Tankrechnung begleichen will, macht sich sein Auto selbstständig und rutscht über eine Böschung. Die Feuerwehren Jabing und Großpetersdorf bringen das Auto mit Hilfe eines Krans wieder sicher zurück auf die Straße. Die Fußballsportwelt ist in Aufregung, denn die FIFA hat die rote Karte gegen einen der wichtigsten US-Stürmer zurückgenommen. Der durchaus umstrittenen Entscheidung soll ein Telefonat zwischen US-Präsident Donald Trump und FIFA-Präsident Gianni Infantino vorausgegangen sein. Christopher Iwanschitz.
5: Ja, und Trump hat das vor kurzem bei einem Termin im Weißen Haus auch quasi zugegeben, zumindest dass es diese Gespräche mit FIFA-Boss Gianni Infantino gegeben hat. Für Trump sagt, der eigentliche Skandal wäre die rote Karte selbst. Der Fall schlägt hohe Wellen. Belgiens Teamchef Rudi Garcia etwa, dessen Team ja direkt betroffen ist als nächster Gegner der USA, spricht von einem verspäteten April-Scherz. Jürgen Klopp stellt nach dieser Aktion alles in Frage. Und ich habe vor kurzem mit dem Journalisten und Fußballexperten Gerald Gossmann gesprochen und nachgefragt, was er zum Thema Politik und Fußball grundsätzlich zu sagen hat.
6: Also der Fußball war immer politisch. Also zu sagen, der Fußball ist unpolitisch, ist ja schon eine Lebenslüge an sich. Man muss dazu sagen, Trump und Infantino verbindet da eine ganz spezielle Partnerschaft, eine fast zweifelhafte Partnerschaft. Infantino möchte in eine Unterhaltungsbranche, die weltweit wahrscheinlich die größte Unterhaltungsbranche der Welt ist, die USA. Dort möchte er seinen Umsatz steigern mit der WM und dafür ist Trump natürlich eine zentrale Figur.
5: Sagt also Gerald Gossmann und sogar die UEFA sieht eine rote Linie überschritten. Manchmal sind Regeln Auslegungssache, in diesem Fall aber nicht, sagt die UEFA.
2: Und dann lass uns noch auf die heutigen Spiele bei dieser Weltmeisterschaft schauen.
5: Ja, ganz kurz und knackig, um 21 Uhr Portugal gegen Spanien, der Klassiker und dann um 2 Uhr früh eben dieses womögliche Skandalspiel. Wir werden schauen, was dann dabei rauskommt. USA gegen Belgien. Ja, und damit weiter zum Wetter.
2: Es bleibt also spannend bei dieser Weltmeisterschaft.
0: Weniger spannend beim Wetter. Vorerst können einzelne Regenschauer durchziehen. Sie klingen im Laufe des Abends weitgehend ab. Und über Nacht lockern die Wolken dann immer mehr auf. Die Temperaturen sinken auf 20 bis 14 Grad. Wir messen jetzt 24 Grad in Oberschützen, 23 Grad in Großwarersdorf und 24 Grad in Golz. Morgen am Dienstag ziehen zwar immer wieder einige Wolkenfelder durchs Burgenland, es gibt aber auch einiges an Sonne, vor allem am Vormittag. Der Wind weht lebhaft bei Werten zwischen 29 und 33 Grad. 17.34 Uhr, der Radio Burgenland Verkehrsservice. Stau gibt es im Burgenland auf der A3 ab dem Knoten Eisenstadt vor Wulker-Prodersdorf und auf der B50 bei Pahndorf. Auf der A4 der Ostautobahn stadteinwärts gibt es ein Plus von 10 Minuten vom Knoten Schwechat bis zum Knoten Prater. Ein Plus von 45 Minuten haben Sie im Nachmittagsverkehr auf der Tangente Richtung Kagran vom Knoten Inzersdorf bis zum Knoten Kaisermühlen. Und Steiermark in Graz dauert es 10 Minuten länger auf der Konrad-von-Hötzendorf-Straße statt auswärts vor dem Autobahnzubringer Graz-Ost und auf der Puntigammer Straße Richtung Liebenau vor einer Baustelle bei der Puchstraße.
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0: Uli Bär, alle Lichter hier auf Radio Burgenland und heute Abend wird es in ORF 2 ganz spannend. 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

Everybody wants to rule the world, Tears for Fears, ein super Song aus den 80ern. Und jetzt geht's noch zwei Jahrzehnte nach hinten. Wir packen die Schlaghosen, Maxi-Kleider und Blümchentapeten aus. Es geht in die 60er mit Marvin Gaye und I Heard It Through the Grapevine.

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1: Am Mikrofon Daniela Nicolai. Nach dem gewaltsamen Tod eines psychisch kranken Häftlings in der Justizanstalt Hirtenberg in Niederösterreich ist der Bericht der Untersuchungskommission vorgelegt worden. Auf 180 Seiten listet er zahlreiche Systemmängel auf und gibt konkrete Empfehlungen zur Verbesserung. Petra Pichler.
2: Die Missstände im Strafvollzug wurden schon oft angesprochen. Von der Innenrevision des Justizministeriums, der Volksanwaltschaft, sagt der Kommissionsvorsitzende Strafvollzugsexperte Wolfgang Kratz.
3: Wenn diese Empfehlungen der letzten 25 Jahre zu erheblichen Teilen umgesetzt worden wären, der Todesfall in der Justizanstalt Hirtenberg mit einer erheblichen Wahrscheinlichkeit vermeidbar gewesen.
2: Volksanwältin Gabriela Schwarz von der ÖVP fühlt sich durch den Kommissionsbericht bestätigt.
4: Ich bedauere es zutiefst, dass es einen Toten geben musste. Und wenn der Falter dort nicht hinschaut, dann hätten wir wahrscheinlich da nicht einmal dann etwas erlebt. Dass dann erst etwas passiert.
2: Sie erwartet eine rasche Umsetzung der Empfehlungen. So Schwarz. SPÖ-Justizministerin Anna Sporer betont, man wolle rasch eine Gesamtstrategie entwerfen, um den Ist-Zustand zu verbessern.
1: In Teheran haben die Trauerfeierlichkeiten für Ayatollah Ali Khamenei heute ihren Höhepunkt erreicht. Eine unüberschaubare Menschenmenge säumte die Straßen, als der Leichnam des obersten Führers durch die iranische Hauptstadt gefahren wurde. Sein Sarg war auf der offenen Ladefläche eines Lastwagens aufgebahrt. Khamenei wurde zu Beginn des Krieges der USA und Israels gegen den Iran getötet. US-Präsident Donald Trump hat persönlich interveniert, damit die rote Karte für Stürmer Balogun im nächsten WM-Spiel der USA gegen Belgien aufgehoben wird. Das sorgt weltweit für Empörung. Teresa Kulowitsch berichtet.
5: Er wusste nicht, dass für die FIFA gestern der 1. April war, das sagt der belgische Teamtrainer Rudi Garcia. Die Rücknahme der roten Karte gegen US-Starstürmer Florin Balogun könne nur ein April-Scherz sein. Die Empörung in der gesamten Sportwelt ist groß. Manchmal würden Regeln Raum für Interpretation lassen. In diesem Fall aber nicht, schreibt der Europäische Fußballverband UEFA in einem Statement. Die Auswirkungen einer roten Karte, die Sperre des betroffenen Spielers, sei ein verankerter Grundsatz im Fußball. US-Präsident Trump versteht die Aufregung bei einem Termin im Weißen Haus vor kurzem nicht. Er bestätigt, mit FIFA-Präsident Infantino telefoniert zu haben. Der Skandal ist in den Augen Trumps allerdings in erster Linie, dass die rote Karte vergeben wurde, obwohl zwei Spieler einfach aus Versehen zusammengestoßen seien, sagt er.
1: US-Schauspieler und Regisseur George Clooney wird beim Filmfestival von Venedig im September ausgezeichnet. Er bekommt den Goldenen Löwen für sein Lebenswerk. Clooney spricht von einer großen Ehre. Das waren die Nachrichten mit Daniela Nicolai. Zum Wetter.
6: Die Nacht verläuft weitgehend trocken, die letzten Regenschauer klingen noch vor Mitternacht ab und es klärt mehr und mehr auf. Tiefstwerte 10 bis 20 Grad. Morgen Dienstag geht es in ganz Österreich recht sonnig und trocken durch den Tag. Allerdings ziehen auch Wolkenfelder durch, die am Nachmittag vorübergehend recht dicht werden können und den freundlichen Eindruck dann zeitweise trüben. Es weht teils kräftiger Westwind im Donauraum mit Böen um die 50 km pro Stunde. Die Temperaturen legen spürbar zu auf hochsommerliche 25 bis 33 Grad. Soviel zum Wetter von Michael Mattern.
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1: Der Nationalrat in Österreich trifft sich diese Woche an 5 Tagen hintereinander. So viele Sitzungstage hintereinander hat es zuletzt vor mehr als 30 Jahren gegeben. Es sind die letzten Sitzungen im Nationalrat vor der Sommerpause. Es geht dabei vor allem um die Frage, wofür der Staat in den kommenden 2 Jahren Geld ausgeben soll. Am Freitag wird darüber abgestimmt. Heute ist eine Veränderung bei der Pickerl-Überprüfung von Fahrzeugen beschlossen worden. So ein Pickerl brauchen Autos, damit sie im Verkehr fahren dürfen. Das Pickerl zeigt, dass das Auto regelmäßig überprüft wird und dass technisch alles damit in Ordnung ist. In Zukunft müssen Fahrzeuglenker das Pickerl nicht mehr so oft überprüfen lassen. Russland hat die ukrainische Hauptstadt Kiew und Vororte mit Raketen und Drohnen angegriffen. Viele Menschen sind getötet oder verletzt worden, viele Häuser sind zerstört worden. Der neue russische Angriff ereignete sich vor dem NATO-Treffen in der Türkei. Vertreter der NATO treffen sich morgen und am Mittwoch. In Griechenland, Spanien, Portugal und in Frankreich gibt es heftige Brände. Durch sehr hohe Temperaturen und starken Wind ist die Brandgefahr gestiegen. In der griechischen Stadt Thessaloniki hat ein Feuer in einem Industriegebiet großen Rauch verursacht. Auch in einer Kleidungsfabrik hat es zu brennen begonnen. Die Flammen haben sich bis zu Wohnhäusern von einem Vorort von Thessaloniki ausgebreitet. Rettungskräfte mussten mehrere Bewohner in Sicherheit bringen. Auch in Frankreich in den Bergen nahe der Grenze zu Spanien hat es große Brände gegeben. Auch dort mussten viele Menschen ihre Häuser verlassen und sind große Flächen verbrannt. Das waren die Nachrichten in einfacher Sprache, gelesen von Eva-Maria Fohn. Redaktion Rainer Reitzamer und Lorenz Lohr.
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1: Am Mikrofon Daniela Nicolai. Im Folterprozess gegen zwei ehemalige Vertreter des Assad-Regimes am Wiener Landesgericht sind heute die Urteile gefällt worden. Einer der Angeklagten war General beim syrischen Geheimdienst, der andere ein hochrangiger Kriminalbeamter. Beide wurden zu 8 Jahren Haft verurteilt, noch nicht rechtskräftig. Beate Tomasowitsch.
2: Man habe sich jeden einzelnen Fall genau angesehen und bewertet, sagt der Richter in seinem Urteil. Die Details, was den 19 Zeugen passiert ist, listet der Richter noch einmal auf. Verletzungen, die durch Schläge, durch Elektroschocks oder mit Stöcken verursacht wurden. Alle Opfer leiden an posttraumatischen Belastungsstörungen. Der Richter sagt, die Zeugen seien glaubhaft gewesen. Die von den Verteidigern vorgebrachten Widersprüche seien aufgrund der langen Zeit, die Taten sind zwischen 2011 und 2013 passiert, normal. Der General wurde für alle Gewalttaten verurteilt, die unter seinem Befehl in dem Gebäude des Geheimdienstes passiert sind. Er habe zwar zumeist Gewalt nicht selbst ausgeübt, aber er hätte die Folter unterbinden müssen. Der Zweitangeklagte habe mehrfach Selbstgewalt ausgeübt. Die Urteile je 8 Jahre Haft sind nicht rechtskräftig. Der Staatsanwalt hat Nichtigkeit und Berufung angemeldet. Die Verteidigung erbat Bedenkzeit.
1: Der Untersuchungsbericht zum Tod eines psychisch kranken Häftlings in der Justizanstalt Hirtenberg zeigt systemische Mängel auf. Es gebe erheblichen Reformbedarf, vor allem im Umgang mit psychisch beeinträchtigten Personen, sagte der Leiter der Kommission heute bei der Präsentation des Berichts. In einer Stunde beginnt bei der Fußball-WM das Achtelfinale zwischen Europameister Spanien und Portugal. Die Spanier gelten als Favoriten, Christoph Ott.
3: Mit dem 3:0-Erfolg gegen Österreich haben sich die Mittitelfavoriten nach einer durchwachsenen Gruppenphase wieder in Topform präsentiert. Um nun aber auch gegen Portugal zu bestehen, braucht das Team rund um Jungster Lamine Yamal wieder eine Spitzenleistung. Ich denke, wir müssen uns in unserem Spiel, in unserer Intensität und in jeder Hinsicht weiterentwickeln. Aber wir sind uns der Qualität, die wir besitzen, bewusst. Wir haben vor keiner Nationalmannschaft Angst. Wir sind Spanien und das müssen wir auf dem Platz beweisen. Aber wir haben Vertrauen in uns. Portugals Superstar Cristiano Ronaldo zeigt sich im Vorfeld vom spanischen Team beeindruckt, weiß, dass es ein schwieriges Spiel wird und hofft, dass seine letzte WM-Reise noch weitergeht. Es ist meine letzte WM. Ich werde sie so sehr wie möglich genießen. Hoffentlich wird es nicht mein letztes Spiel bei der Weltmeisterschaft sein, denn ich möchte weitermachen. Anpfiff ist um 21 Uhr und ab 2 Uhr in der Früh steigt dann noch das viel diskutierte Spiel zwischen Co-Gastgeber USA und Belgien.
1: Und der Fußball-Weltverband FIFA hat die Beschwerde von Belgien gegen die Aufhebung der roten Karte für US-Stürmer Balogun abgewiesen. Dieser kann jetzt fix im Achtelfinale der USA gegen Belgien antreten. Präsident Trump hatte persönlich gegen die Entscheidung des Schiedsrichters nach einem Foul im Spiel gegen Bosnien interveniert. Das waren die Nachrichten mit Daniela Nicolai. Zum Wetter.
4: In den nächsten Stunden klingen auch die letzten Regenschauer ab. Der Rest der Nacht verläuft trocken und zumindest zeitweise sternenklar. Der Wind lässt nach und die Temperaturen sinken auf 20 bis 10 Grad. Morgen Dienstag gibt es in ganz Österreich einige Sonnenstunden. Es ist aber bei weitem nicht ungetrübt. Zeitweise ziehen ausgedehnte Wolkenfelder in großer Höhe durch, die vor allem am Nachmittag vorübergehend recht dicht werden können. Nach und nach frischt wieder kräftiger Westwind auf und es wird spürbar wärmer. Höchstwerte morgen heiße 25 bis 33 Grad. So viel zum Wetter von Michael Mattern.
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2: Es ist für uns immer eine große Freude und Ehre eigentlich, dass wir

hier auftreten, weil ja, die Volksgruppen zusammenkommen, gemeinsam ein Fest feiern. Wir sind immer herzlich willkommen, die Leute sind sehr emotional, sie gehen mit, sie klatschen mit, sie singen teilweise auch mit, weil sie die Lieder kennen.

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1: Der nächste Roma-Puccio wird sicher im Volksgruppenhaus in Oberwart stattfinden, Haus der Volksgruppen. Und ich freue mich schon sehr drauf, weil da sind die Räumlichkeiten größer. Es wird auch draußen eine Bar geben, also das wird sicher eine tolle Veranstaltung werden.
2: Ich kann mal sagen, überall, wo wir sind, ist gute Stimmung. Also ist das, glaube ich, gar nicht so die Location, sondern eher die Leute, die dann dort sind. Aber es ist bestimmt cool, wenn alles unter einem Hut ist.
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3: Für uns als Band, so wie als Volksgruppenangehörige, ist das immer besonders, am Roma Puccio zu spielen, weil wir spielen am heimischen Boden, wenn man sagt. Und das ist uns sehr wichtig, dass wir uns zeigen und vor allem auch unsere Lieder präsentieren können und immer wieder neue Lieder mitbringen.
4: Uns gibt es mittlerweile seit 1993. Der erste Auftritt war 1993 am Roma Puccio in Kleinpark Selten. Und da habe ich aber noch nicht mitgespielt, da war ich noch zu klein. Aber mittlerweile ist das, glaube ich, bei uns in Burgenland eine Tradition, dass wir am Roma Puccio und am Roma Ball immer fixer Bestandteil sein.
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5: Ich bin schon öfters Gast beim Roma Puccio und es ist wie jedes Jahr. Man lernt wieder die Freude kennen und ist wieder da. Und ich schätze es, dass Volksgruppen sich treffen, gemeinsam feiern und gemeinsam singen.
6: Die Stimmung ist wirklich sensationell. Der Puccio ist für mich wie der Roma-Ball, ein Ereignis, was jedes Jahr besucht wird. Und es freut mich immer wieder aufs Neue zu sehen, dass so viele Leute zusammenkommen und dass man wirklich zusammen schon so eine schöne Zeit haben kann.
7: Ich bin heute das erste Mal da. Ich muss sagen, es ist sehr interessant, es sind sehr viele, sehr coole Leute da. Musik ist cool, Stimmung passt, also top eigentlich. Ja.
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1: Im Studio begrüßt sie Daniela Nicolai. Einige Themen des Nachtjournals. Bericht zum Tod eines psychisch kranken Häftlings zeigt systemische Mängel auf. Parlamentsdebatte über die mangelnde Abgrenzung der FPÖ zu den Identitären und die Nachwehen der Affäre um die Aufhebung einer roten Karte bei der Fußball-WM. Das Wetter morgen wird sehr warm und sehr windig. Nach dem gewaltsamen Tod eines psychisch kranken Häftlings in der Justizanstalt Hirtenberg in Niederösterreich ist der Bericht der Untersuchungskommission vorgelegt worden. Auf 180 Seiten listet er zahlreiche Systemmängel auf und gibt konkrete Empfehlungen zur Verbesserung. Der Häftling war an Verletzungen gestorben, die ihm Justizwachebeamte bei einem Transport im Dezember zugefügt hatten. Veronika Mauler berichtet.
2: Die Kommission hat die Gefängnisse Hirtenberg, Stein und Josefstadt besucht, mit 140 Personen Kontakt gehabt und auch frühere Berichte gesichtet, sagt der Kommissionsvorsitzende, der Strafvollzugsexperte Wolfgang Kratz. Missstände wurden schon lange angesprochen, etwa von der Volksanwaltschaft und der Innenrevision des Justizministeriums.
3: Die schlechte Nachricht ist, dass wenn diese Empfehlungen der letzten 25 Jahre zu erheblichen Teilen umgesetzt worden wären, der Todesfall in der Justizanstalt Hirtenberg mit einer erheblichen Wahrscheinlichkeit vermeidbar gewesen wäre.
2: Die Einsatzgruppen werden bisher nicht für den Umgang mit psychisch auffälligen Insassen geschult, kritisiert die Kommission. Positiv sieht Graz, dass das Ministerium nun erste Veränderungen in Angriff nimmt. Große Herausforderungen bleiben aber die überfüllten Gefängnisse und der Personalmangel.
1: Ein Angriff auf einen Taxifahrer in Leoben hat heute für Diskussionen im Parlament gesorgt. Denn unter den mutmaßlichen Tätern waren zwei führende Mitglieder der Identitären Bewegung. Gegen beide wird wegen NS, Wiederbetätigung und schwerer Körperverletzung ermittelt. Einer der Männer war parlamentarischer Mitarbeiter bei den Freiheitlichen. Die anderen Parteien forderten einmal mehr eine Distanzierung der FPÖ. Viktoria Waldiger.
4: Die rechtsextremen Identitären seien eine Gefahr für die Demokratie. Die Freiheitlichen würden das verharmlosen, kritisiert der Verfassungssprecher der Volkspartei Wolfgang Gerstl.
5: Sie bezeichnen sich heute noch als eine NGO von rechts und versuchen damit die Demokratie zu unterwandern. Schämen Sie sich.
4: Auch SPÖ und Grüne kritisieren, dass Identitäre in den Reihen der FPÖ arbeiten würden, etwa als parlamentarische Mitarbeiter. Die FPÖ müsse sich endlich von der Bewegung distanzieren, fordert Neos-Klubobmann Yannick Schetti.
6: Man kann nicht Demokrat sein und gleichzeitig Menschen, die Sieg Heil rufen, in seinen Reihen tolerieren.
4: Die Freiheitlichen betonen, dass sie Gewalt ablehnen. Für Generalsekretär Christian Hafenecker sind die Vorwürfe aber politische Hetze.
7: Weil sie alle miteinander von den Systemparteien verzweifelt sind.
4: Der Tatverdächtige rund um die Attacke auf den Taxifahrer in Leoben sei mittlerweile kein parlamentarischer Mitarbeiter der FPÖ mehr, betont Hafenecker.
1: Russland hat Kiew wieder massiv unter Beschuss genommen. Zum zweiten Mal innerhalb von 5 Tagen wurde die ukrainische Hauptstadt mit Raketen angegriffen. Viele Wohnhäuser wurden getroffen. Mindestens 20 Menschen sind dabei getötet worden und Dutzende verletzt. Im Gazastreifen ist der von den USA begonnene Friedens- und Wiederaufbauplan seit Monaten zum Erliegen gekommen. Jetzt bringt die dort regierende Hamas neue Bewegung in den Prozess. Sie hat erklärt, die politische Kontrolle über Gaza abgeben zu wollen. Aus Israel berichtet Nikolaus Wildner.
8: Mit der Erklärung, ihre bisherige Regierung in Gaza aufzulösen und die Verwaltung an ein 15-köpfiges Komitee aus palästinensischen Experten zu übergeben, erfüllt die Hamas einen der 20 Punkte des Gaza-Friedensplans Donald Trumps von vergangenem Oktober. Über die tatsächliche Wirksamkeit dieses Schritts herrschen jedoch einige Zweifel. Da die Hamas weiterhin Verhandlungen über ihre Entwaffnung hinauszögert, hätte das palästinensische Expertenkomitee für Gazas künftige Verwaltung jedenfalls vorerst kein Gewaltmonopol. Ein Vertreter der israelischen Regierung bezeichnet die angekündigte Machtübergabe durch die Hamas daher als reines Täuschungsmanöver. Der von den USA eingesetzte sogenannte Friedensrat für Gaza äußert sich etwas optimistischer. Den Schritt der Hamas nehme man zur Kenntnis und werde diesen demnächst anhand von Taten beurteilen.
1: Berlin ist nicht ausreichend auf Krisen vorbereitet. Das hat im Jänner ein tagelanger Blackout gezeigt. Eine Expertenkommission fordert jetzt, dass die Stadt ihren Katastrophenschutz deutlich verbessert. Aus Berlin Andreas Jölli.
9: Der tagelange Stromausfall hat Berlin an seine Belastungsgrenzen geführt und die schlechte Vorbereitung auf solche Notfälle offengelegt, sagt die Expertenkommission. Künftig sollte Berlin besser gerüstet sein, sagt Albrecht Brömme, ehemaliger Landesbrandmeister.
10: Wir empfehlen, ein ordentliches, rund um die Uhr Lage- und Krisenzentrum zu machen, einen sogenannten Chief Resilience Officer einzuführen.
9: Notwendig wären auch alternative Kommunikationsmöglichkeiten und regelmäßige Übungen für den Ernstfall, nicht nur von Feuerwehr und Polizei.
10: Es ist ein großes Geflecht von Akteuren, die zusammenarbeiten. Und wenn man das nicht plant und nicht übt, dann kann es nicht funktionieren.
9: Solche Vorbereitungen kosten aber Geld. Schätzungen gehen von einem dreistelligen Millionenbetrag aus. Aber die nächste Krise kommt bestimmt, sagen die Experten, durch Cyberangriffe, Sabotage oder Klimagroßschadensfälle wie Starkregen, extreme Hitze oder Kälte.
1: Bei der Fußball-WM ist derzeit Pause beim Achtelfinale Spanien gegen Portugal. Zur Halbzeit steht es 0:0. Und das Spiel Belgien gegen die USA in der Nacht wirft bereits seine Schatten voraus, denn alles redet heute nur über die rote Kartenaffäre. Wolfgang Eichinger.
11: Ja, der beste US-Stürmer bei dieser Weltmeisterschaft, Valerian Balogun, ist im letzten Spiel gegen Bosnien-Herzegowina einem Gegenspiel auf den Knöchel getreten, hat die rote Karte gesehen und ist auch für ein Spiel gesperrt worden. Aber die FIFA hat dann die Sperre auf ein Jahr auf Bewährung ausgesetzt. Balogun ist damit in der Nacht gegen Belgien spielberechtigt. Mittlerweile hat US-Präsident Donald Trump Gerüchte bestätigt, er habe FIFA-Boss Gianni Infantino angerufen und gemeint, die Sperre soll noch einmal überprüft werden. Laut Präsident war es kein Foul. Balogun hat ja niemanden ins Gesicht geschlagen oder ähnliches. Das wäre dann etwas anderes gewesen.
12: All I did, I asked for a review, because I didn't think it was a foul. And, you know, again, I'm good at this stuff. That was not a guy punching somebody in the face or anything that, you know, would be different.
11: In der Sportwelt, vor allem im Fußball, wird die FIFA-Entscheidung als absoluter Skandal angesehen. Belgien ist natürlich empört. Ein klares Foul der FIFA an Ethik und Fairplay. Die FIFA hat aber mittlerweile einen Protest Belgiens abgewiesen. Abseits der WM ist es seit heute offiziell. Oliver Glasner wird neuer Trainer beim Premier League Club Nottingham Forest. Glasner hat einen Vertrag bis 2029 unterzeichnet und soll laut britischer Medien 15 Millionen Euro jährlich verdienen.
1: Nach der Explosion eines Einfamilienhauses in Wien-Floridsdorf bestätigt die Polizei einen jahrelangen Streit um Wohnrechte. In der Nacht auf Sonntag soll ein 93-Jähriger absichtlich eine Gasexplosion herbeigeführt haben. Das Haus wurde komplett zerstört. Der Mann überlebte schwer verletzt, er konnte noch nicht befragt werden. Und jetzt zum Wetter.
13: In den nächsten Stunden klingen auch die letzten Regenschauer ab. Der Rest der Nacht verläuft trocken und zumindest zeitweise sternenklar. Der Wind lässt nach und die Temperaturen sinken auf 20 bis 10 Grad. Morgen Dienstag gibt es in ganz Österreich einige Sonnenstunden. Es ist aber bei weitem nicht ungetrübt. Zeitweise ziehen ausgedehnte Wolkenfelder in großer Höhe durch, die vor allem am Nachmittag vorübergehend recht dicht werden können. Nach und nach frischt wieder kräftiger Westwind auf und es wird spürbar wärmer. Höchstwerte morgen heiße 25 bis 33. Grad.
1: Die Wetteraussichten von Michael Mattern waren das am Ende des Nachtjournals. Daniela Nicolai sagt auf Wiederhören.
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1: Am Mikrofon Daniela Nicolai. Die ÖVP will allen Frauen das sogenannte Social Egg Freezing ermöglichen. Eier entnehmen und einfrieren, um sie sich später wieder einsetzen zu lassen. Das war bisher nur aus medizinischen Gründen erlaubt. Der Verfassungsgerichtshof hat das generelle Verbot aber aufgehoben. Katja Arthofer berichtet.
2: Es gäbe sehr viele Paare, die ungewollt kein Kind bekommen, sagt die ÖVP-Familienministerin. Für jene, die mit Social Egg Freezing vorsorgen wollen, also Eizellen entnehmen und einfrieren lassen wollen, will Claudia Bauer möglichst rasch das dafür nötige neue Gesetz.
3: Der Verfassungsgerichtshof fordert uns auf, dass wir bis März nächsten Jahres hier eine gesetzliche Regelung finden. Ich finde es gut, wenn wir hier dem zuvorkommen.
2: Sie habe dazu viele Expertengespräche geführt.
3: Sinnvoll würde mir erscheinen, hier eine Altersgrenze für das Einsetzen einer befruchteten Eizelle auch zu setzen, zwischen 45 und 50 Jahren.
2: Im SPÖ-geführten Gesundheitsministerium läuft Bauer hier offenbar offene Türen ein. Ein Gesetzesentwurf zum Social Egg Freezing sei so gut wie fertig. Man müsse dafür aber eine weitere Entscheidung des Verfassungsgerichtshofs für Singlefrauen abwarten, die im Herbst komme.
1: Nach einer tödlichen Prügelattacke in einem Park in Wien-Donaustadt ist ein Verdächtiger festgenommen worden. Der 21-Jährige wurde mit Unterstützung der Sondereinheit Vega in seiner Wohnung gestellt. Seine Freundin wurde angezeigt. Bei dem Angriff war ein Mann schwer am Kopf verletzt worden und gestorben. Mehr von Alpha Faber.
4: Mit Unterstützung der Sondereinheit Vega wird der 21-Jährige festgenommen, berichtet Polizeisprecher Markus Dietrich.
5: Er ist wohnhaft in der Donaustadt. Dort ist es auch zum Zugriff gekommen. Festgenommen wurde er in seiner Wohnung. Er zeigt sich teilgeständig.
4: Die Attacke spielt sich in einem Park nähe Zieritzgasse ab. Ein Mann, der mit einer Begleiterin unterwegs ist, soll von den beiden Verdächtigen auf E-Scootern erst angepöbelt und dann mehrfach mit Faustschlägen im Gesicht attackiert worden sein. Danach sollen die beiden mutmaßlichen Täter auch die Frau geschlagen und Bargeld gefordert haben. Trotz Reanimationsmaßnahmen stirbt der Mann wenig später. Opfer und Verdächtige dürften sich nicht gekannt haben. Die verdächtige Begleiterin des Haupttäters wurde auf freiem Fuß angezeigt.
1: Frankreichs Präsident Macron besucht als erster westlicher Staatschef seit Ende des Bürgerkriegs Syrien. Der syrische Außenminister empfing Macron am Flughafen der Hauptstadt Damaskus. Im Lauf der zweitägigen Reise sind Arbeitsessen und Gespräche mit Übergangspräsident al-Sharaa geplant. Und Spanien ist soeben ins Viertelfinale der Fußball-WM aufgestiegen. Mit einem 1:0 warfen die Spanier Portugal aus dem Bewerb. Das Tor schoss Merino in der 91. Minute. Und jetzt zum Wetter.
6: Die Nacht verläuft weitgehend trocken, die letzten Regenschauer klingen noch vor Mitternacht ab und es klärt mehr und mehr auf. Tiefstwerte 10 bis 20 Grad. Morgen Dienstag geht es in ganz Österreich recht sonnig und trocken durch den Tag. Allerdings ziehen auch Wolkenfelder durch, die am Nachmittag vorübergehend recht dicht werden können und den freundlichen Eindruck dann zeitweise trüben. Es weht teils kräftiger Westwind im Donauraum mit Böen um die 50 km pro Stunde. Die Temperaturen legen spürbar zu auf hochsommerliche 25 bis 33 Grad. Soviel zum Wetter von Michael Mattern.
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1: Dienstag, der 7. Juli. Im Studio ist Daniela Nicolai. Im Trinkwasser der niederösterreichischen Gemeinde Manswörth sind Ewigkeitschemikalien gefunden worden, sogenannte PFAS. Sie stammen aus Löschschaum, der am nahegelegenen OMV-Gelände verwendet wurde. Doch dieser Fall ist in Österreich nur die Spitze des Eisbergs, sagen Experten. Christine Linduska berichtet.
2: Die in Österreich erfassten Standorte, an denen die Ewigkeitschemikalie PFAS nachgewiesen worden ist, lassen sich bisher an einer Hand abzählen. Tatsächlich gäbe es Hunderte, wenn nicht sogar mehr als 1000 solche Regionen, in denen Trinkwasser mit PFAS aus Löschschaum verunreinigt sein könnte. Insbesondere in der Nähe von Feuerwehrübungsplätzen bestehe diese Gefahr, sagt Thilo Hoffmann von der Universität Wien.
3: Das kann jede kleine Feuerwehr sein, das können allerdings auch militärische oder Betriebsfeuerwehren sein. Dort im Abstrom wird man im Grundwasser die höchsten Konzentrationen finden.
2: Betroffen sind vor allem Haushalte mit eigenem Brunnen. Sie sollten ihr Trinkwasser regelmäßig prüfen lassen. Hoffmann fordert zudem, die in Österreich zulässigen Grenzwerte von bisher 100 Nanogramm PFAS pro Liter Trinkwasser auf zumindest 20 Nanogramm zu senken.
1: Autobesitzer müssen künftig seltener zur Pickelkontrolle. Der Nationalrat hat am Nachmittag eine Ausdehnung der Prüfintervalle beschlossen. Die erste Kfz-Überprüfung wird jetzt erst 4 Jahre nach der Erstzulassung fällig, statt wie bisher nach 3 Jahren. Zu je 8 Jahren Haft sind 2 Syrer im Folterprozess am Wiener Landesgericht verurteilt worden. Beide waren hochrangige Vertreter des Assad-Regimes. Das Gericht sprach sie schuldig, Regimegegner schwer misshandelt zu haben. Die Urteile sind noch nicht gültig. Israel bekräftigt die Forderung nach Entwaffnung der Hamas. Die angekündigte Auflösung der Hamas-Regierung im Gazastreifen bezeichnet Israel als Trick. Markus Langer.
4: Solange die Hamas ihre Waffen behalte, werde natürlich jede zivile Regierung so handeln, wie es die Hamas vorschreibt, argumentiert der israelische Außenminister Saar. Die Hamas hatte zuvor nach eigenen Angaben ihre Regierung im Gazastreifen aufgelöst. Dadurch solle die Übergabe der Verwaltungs- und Regierungsgeschäfte an das Nationale Komitee für die Verwaltung des Gazastreifens erleichtert werden, hieß es. Dieses Komitee mit 15 palästinensischen Fachleuten und derzeitig im Sitz in Ägypten, wurde von dem von US-Präsident Trump ins Leben gerufenen und geleiteten sogenannten Friedensrat eingesetzt. Eine bedingungslose Entwaffnung lehnt die Hamas weiterhin ab.
1: In der türkischen Hauptstadt Ankara beginnt heute ein NATO-Gipfel. Er wird 2 Tage dauern. Es geht um weitere Milliardenhilfen für die Ukraine, aber auch um das mittlerweile schwierige Verhältnis zum NATO-Partner USA. Die Trauerfeierlichkeiten für Ayatollah Ali Khamenei im Iran gehen weiter. Der Leichnam des obersten geistlichen Führers ist am Abend in Qom eingetroffen. Der Sarg wurde mit einem Hubschrauber von Teheran in die schiitische Gelehrtenstadt geflogen. Für heute ist ein weiterer Trauerzug geplant. Spanien steht im Viertelfinale der Fußball-WM. Die Spanier besiegen Portugal durch ein Last-Minute-Tor 1:0. Wolfgang Eichinger.
5: Die 94.000 Besucher im Stadion von Dallas rechnen mit einer Verlängerung und dann schlägt Spanien in der 91. Minute zu. Der 6 Minuten zuvor eingewechselte Mikel Merino füllt seine Jokerrolle perfekt aus, bekommt den Ball freistehend im Strafraum zugespielt und nützt diese Chance eiskalt zum Siegestreffer. Die Spanier bleiben auch im 36. Länderspiel in Folge ungeschlagen und ziehen ins Viertelfinale ein. Die Portugiesen sitzen bald im Flugzeug nach Hause und es war auch der letzte Auftritt eines der ganz Großen bei einer Weltmeisterschaft. 6 WM-Teilnahmen seit 2006. Jetzt wird der 41-jährige Cristiano Ronaldo wohl nicht mehr bei einer Weltmeisterschaft als Spieler auf dem Rasen stehen. Ronaldo hat in seiner Karriere praktisch alles gewonnen, fast alles. Der Weltmeistertitel wird auf seiner langen sportlichen Visitenkarte nicht stehen.
1: Und in 2 Stunden beginnt das umstrittene Achtelfinalmatch der USA gegen Belgien. US-Stürmer Balogun darf nach Aufhebung seiner roten Karte antreten. Der Weltfußballverband FIFA hat eine Beschwerde Belgiens dagegen abgewiesen. Das waren die Nachrichten. Und jetzt zum Wetter.
4: Der Dienstag bringt in ganz Österreich einige Sonnenstunden, es ist heute aber nicht ungetrübt. Zeitweise ziehen ausgedehnte, hochliegende Wolkenfelder durch, die vor allem am Nachmittag vorübergehend recht dicht werden können und die Sonne dann verdecken. Bei teils wieder kräftigem Westwind wird es spürbar wärmer, die Temperaturen erreichen 25 bis 33, in 2000 Meter um 15 Grad. Morgen Mittwoch weiterhin sehr windig, aber nicht ganz so warm. Dazu wechseln Sonne und ein paar Wolken mit einzelnen Regenschauern. Die gibt's morgen vor allem vom Tiroler Unterland bis ins Nordburgenland. So viel zum Wetter von Michael Mattern.
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1: Im Studio ist Theresa Eder. Es ist 1 Uhr. Hätte das Justizministerium die Maßnahmen der Volksanwaltschaft umgesetzt, so hätte man den Tod eines psychisch kranken Häftlings in der Justizanstalt Hirtenberg vermeiden können. Das ist das Fazit der Untersuchungskommission in ihrem Abschlussbericht. Die Volksanwaltschaft fordert jetzt, die Kommissionsempfehlungen rasch umzusetzen. Bernd Kuschuh berichtet.
2: Volksanwältin Gabi Schwarz fühlt sich mehr als bestätigt durch den Bericht der Hirtenberg-Kommission, insbesondere in der Forderung nach mehr Psychiaterinnen und Psychiatern.
3: Es gab zum Beispiel 2,5 Jahre in Favoriten, in einem forensisch-therapeutischen Zentrum, keinen Psychiater und keine Psychiaterin.
2: Das Justizministerium hat mittlerweile die Honorarsätze für Gefängnispsychiater angehoben. Doch der Menschenrechtsexperte der Volksanwaltschaft Reinhard Klaushofer sagt, deren Anstellung scheitere nicht nur am Geld. Klaushofer kritisiert die Generaldirektion im Justizministerium.
4: Es ist auch eine Frage des Managements. Ich sehe, dass auf der Anstaltsebene viel mehr an Unterstützung gewünscht wird seitens der Generaldirektion, die auch de facto zum Teil nicht vorhanden ist.
2: Die Volksanwältin erwartet sich die rasche Umsetzung von Kommissionsempfehlungen, was angesichts des knappen Budgets aber schwierig werden könnte.
1: Landesweiter Stromausfall in Kuba, zum bereits 3. Mal in diesem Jahr. Hauptgrund ist eine Ölblockade, die US-Präsident Donald Trump im Jänner verhängt hat. Diese hat den Treibstoffmangel in den kubanischen Kraftwerken ja verschärft. Der Strom wird seitdem immer wieder abgeschaltet.
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1: Spanien steht im Viertelfinale. Wolfgang Eichinger, die Spanier besiegen Portugal durch ein Last-Minute-Tor mit 1:0.
6: Die 94.000 Besucher im Stadion von Dallas rechnen mit einer Verlängerung und dann schlägt Spanien in der 91. Minute zu. Der 6 Minuten zuvor eingewechselte Mikel Merino füllt seine Jokerrolle perfekt aus, bekommt den Ball freistehend im Strafraum zugespielt und nützt diese Chance eiskalt zum Siegestreffer. Die Spanier bleiben auch im 36. Länderspiel in Folge ungeschlagen und ziehen ins Viertelfinale ein. Die Portugiesen sitzen bald im Flugzeug nach Hause und es war auch der letzte Auftritt eines der ganz Großen bei einer Weltmeisterschaft. 6 WM-Teilnahmen seit 2006. Jetzt wird der 41-jährige Cristiano Ronaldo wohl nicht mehr bei einer Weltmeisterschaft als Spieler auf dem Rasen stehen. Ronaldo hat in seiner Karriere praktisch alles gewonnen, fast alles. Der Weltmeistertitel wird auf seiner langen sportlichen Visitenkarte nicht stehen.
1: Jetzt zum Wetter mit Simon Köldorfer.
7: Mit 30 Grad im Bludenz war gestern der 20. Tag hintereinander, wo zumindest ein Ort in Österreich über 30 Grad gemessen hat. Und es folgen noch einige weitere. Der heutige Dienstag bringt nämlich am Nachmittag 25 bis 33 Grad und es wird zumindest zeitweise sonnig. Ausgedehnte Wolken sind aber auch dabei, vor allem am Nachmittag von Nordtirol bis ins Burgenland. Es bleibt aber trocken bei kräftigem Westwind. Der Mittwoch bringt dann 21 bis 30 Grad und zwischen sonnigen Phasen viele dichte Wolken und stellenweise Regen.
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1: Im Studio ist Theresa Eder. Es ist 2 Uhr. Der digitale Eltern-Kind-Pass wird wieder verschoben, voraussichtlich aufs nächste Jahr. Eine entsprechende Gesetzesänderung dürfte morgen im Rahmen des Budgetbegleitgesetzes beschlossen werden. Stefan Kappacher berichtet.
2: Die Ärztekammer hat in einem Rundschreiben an die niedergelassenen Ärzte auf die Verschiebung hingewiesen. Bundeskurienobmann Edgar Wutscher dazu.
3: Uns blutet das Herz. Wir haben jetzt 3 Jahre gemeinsam mit dem Dachverband und dem Ministerium daran gearbeitet und jetzt wird es wieder verschoben.
2: Eine offizielle Bestätigung vom Gesundheitsministerium gibt es nicht. Dem Vernehmen nach sollen aber Schnittstellenprobleme den Start im Oktober unmöglich machen. Wutscher.
3: Was ich höre, gibt es in Wiener Krankenhäusern, die Geburt eintragen müssen in den digitalen Eltern-Kind-Pass. Da gibt es Probleme.
2: Die Einführung des elektronischen Passes ist schon einmal aufgrund der Komplexität des Projektes, wie es damals hieß, verschoben worden. Anfang 2026 war das ursprüngliche Zieldatum.
1: In Obergurgl in Tirol diskutieren Forscherinnen und Forscher derzeit über aktuelle Erkenntnisse der Gebirgsforschung. Hauptthema ist die Wasserversorgung in den Alpen. Denn durch steigende Temperaturen fällt immer öfter Regen statt Schnee und das hat Folgen bis in den Sommer. Juliane Nagila berichtet.
4: Schnee ist ein natürlicher Wasserspeicher. Im Winter aufgefüllt geben Schnee und Eis über Monate hinweg Wasser ab. Fällt weniger Schnee als im langjährigen Mittel, spricht man von einer Schneedürre, erklärt der Hydrologe Francesco Avanzi. Ursache kann zu wenig Niederschlag sein oder zu hohe Temperaturen, dann fällt Regen statt Schnee.
5: The point is that it doesn't get into the water cycle with the same timing of snow.
4: Regen gelange nicht auf dieselbe Art wie Schnee in den Wasserkreislauf, erklärt der Forscher. Die Schneeschmelze wirkt wie ein monatelanger Dauerregen, der die Böden durchnässt und die Grundwasserspeicher auffüllt. Fehlt Schnee, sinken Flusspegel und fehlt Wasser für die Landwirtschaft. Da Schneedürren aufgrund der Klimaerwärmung häufiger auftreten, brauche es einen achtsameren Umgang mit Wasser, auch in den Alpen.
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1: Anpfiff beim Achtelfinale zwischen den USA und Belgien und schon vor dem Match sorgt vor allem ein Spieler für Aufsehen, US-Stürmer Florian Balogun. Er darf trotz roter Karte spielen. Nach einem Telefonat zwischen US-Präsident Donald Trump und FIFA-Präsident Gianni Infantino ist seine Sperre aufgehoben worden. Noch steht's 0:0, 2 Minuten sind gespielt. Jetzt zum Wetter mit Simon Köldorfer.
7: Die Nacht verläuft trocken und immer häufiger klar. Die Temperaturen sinken auf 20 bis 12 Grad, in manchen Alpentälern knapp unter 10 Grad. Tagsüber wird der Dienstag hochsommerlich bei 25 bis 33 Grad am Nachmittag. In Summe wird es überwiegend sonnig, Vormittag scheint die Sonne oft ungetrübt. Danach tauchen vor allem von Nordtirol bis ins Burgenland zeitweise Wolken auf. Der Wind bläst lebhaft im Donauraum und auf den Bergen kräftig aus Westen. Dazu hat es in 2000 Meter Höhe 12 bis 17 Grad.
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